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1: Die Nachrichten mit Marion Köhlis. Guten Morgen. Der Brand im Hohenfenn ist laut Feuerwehr eingegrenzt. Die Anwohner auf deutscher und belgischer Seite dürfen wieder in ihre Häuser zurück. In Monschau-Kalter Herberg hatten 30 Menschen am Sonntag ihre Wohnungen verlassen müssen. Der Einsatzleiter der Monschauer Feuerwehr, Philipp Krüger, freut sich darüber.
2: Es freut mich, dass endlich wieder mal Licht in den Häusern brennt nach den Tagen der Evakuierung. Ist auch für uns ein Fortschritt, für die gesamte Mannschaft eigentlich. Ist so ein kleiner Zwischenstep zum Ende hin.
1: Krüger freut sich auch über die Dankbarkeit der Menschen.
2: Ich kriege unheimlich viele Dankesworte auch per WhatsApp geschickt. Auch von den Leuten, die nicht betroffen sind, die unsere Arbeit hier von der gesamten Feuerwehr und den anderen Hilfskräften einfach loben.
1: Probleme macht weiter Rauch aus dem brennenden Moorgebiet. Der Rauchgeruch liegt auch noch über 100 Kilometer entfernt in der Luft. Der Verbraucherzentrale Bundesverband warnt vor steigenden Gaspreisen. Hintergrund ist, dass die deutschen Speicher im Moment nur halb voll sind und die Weltmarktpreise durch den Iran-Konflikt und die gesperrte Straße von Hormus hoch. Verbraucherschützer raten Privatkunden in der Rheinischen Post zu prüfen, ob ihr Gasvertrag eine Preisbindung über den Winter hat. Es ist gesetzlich geregelt, dass die Speicher bis November zu 80% gefüllt sein müssen. Und das sind weitere Themen. Weil bei den Verhandlungen mit dem Iran es nicht vorangeht, droht US-Präsident Trump mit einem Wirtschaftskrieg. Auf seiner Online-Plattform ruft er alle Verbündeten der USA auf, dabei zu helfen. Russland hat in der Nacht ein weiteres Mal die ukrainische Hauptstadt Kiew angegriffen. Von einer Toten ist die Rede. Auch in anderen Landesteilen wurde Luftalarm ausgelöst. Der britische Prinz Harry und seine Frau Meghan ziehen nach Angaben britischer Medien zurück nach Großbritannien. Das Paar war vor 6 Jahren nach einem Streit mit der Königsfamilie in Meghans Heimat die USA gezogen. Rund 130 US-Soldaten im Bundesstaat Georgia haben ein kurioses Angebot bekommen. Wenn das gehypte Videospiel GTA 6 im November erscheint, sollen sie 4 Tage Sonderurlaub bekommen, um es zu spielen. Im Gegenzug müssten sie sich aber für mindestens 2 Jahre länger verpflichten. Gamer warten seit mehr als 10 Jahren auf die Veröffentlichung des nächsten Spiels der GTA-Reihe. Grand Theft Auto ist eines der bekanntesten Spiele weltweit. Und das Wetter in Nordrhein-Westfalen. Bis zum Morgen wird's trockener, stellenweise wird's neblig, dazu 16 bis 12 Grad. Am Tag ziehen einzelne Schauer durch, nachmittags sind auch örtlich Gewitter drin. Es gibt aber auch längere, freundliche und sonnige Phasen. Es wird windig, dazu in Steinfurt 21 Grad, in Wuppertal 22 und in Iserlohn 23. Das war WDR aktuell.
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1: Die Nachrichten mit Marion Köhlis. Guten Morgen. Das Feuer im Hohen Venn ist laut Feuerwehr inzwischen eingegrenzt. Die Anwohner auf deutscher und belgischer Seite dürfen wieder in ihre Häuser zurück. Bei Monschow-Kalter Herberg hatten 30 Menschen am Wochenende ihre Wohnungen verlassen müssen. Probleme macht noch der starke Rauch aus dem brennenden Moorgebiet. Anke Kahle berichtet.
2: Auch wenn die Menschen in Monschow-Kalter Herberg wieder zurück in ihre Häuser können, ist dort die Rauchbelastung aktuell mit am höchsten. Die Schadstoffwerte liegen laut Behörden zwar unter den Grenzwerten für schwere Gesundheitsschäden, die Feinstaubbelastung in der Luft bleibt aber weiterhin hoch. Deshalb rät die Feuerwehr von Aktivitäten im Freien ab. Auch Fenster und Türen sollten möglichst geschlossen bleiben. Je nachdem, wie der Wind steht, ist der Rauchgeruch auch über 100 Kilometer weit zu riechen. Zwischenzeitlich war er auch in Köln, Düsseldorf und Wuppertal wahrnehmbar.
1: Weil es bei den Verhandlungen nicht vorangeht, droht US-Präsident Trump dem Iran mit einem Wirtschaftskrieg. Auf seiner Online-Plattform ruft er alle Verbündeten der USA auf, dabei zu helfen. Was das konkret bedeutet, sagt er nicht. 2,5 Monate vor den wichtigen US-Zwischenwahlen steht Trump unter Druck, auch weil er in seinem Krieg gegen den Iran seit Wochen keine Erfolge verbuchen kann. Und das sind weitere Themen. Die Preise für Sprit in Deutschland ziehen weiter an. Nach Berechnungen des ADAC kostet Diesel 2,25 Euro pro Liter, über 5 Cent mehr als letzte Woche. Schwere Unwetter sind am Abend über Rheinland-Pfalz gezogen. 2 Menschen wurden durch einen umstürzenden Baum verletzt. Auch in Thüringen, Hessen und Bayern stürmt es. Bei der Deutschen Bahn sind durch Vandalismus im letzten Jahr Schäden in Höhe von 34 Millionen Euro entstanden. Häufig durch Diebstahl oder Graffiti auf Zügen. Der britische Prinz Harry und seine Frau Meghan ziehen offenbar zurück nach Großbritannien. Britische Medien melden, dass es noch in diesem Monat soweit sein soll. Aus London berichtet Franziska Hoppen.
3: Pläne, dass Prinz Harry oder Meghan ihre Aufgaben als aktive Mitglieder der Königsfamilie wieder aufnehmen, gibt es demnach bislang nicht. Das Paar hatte 2020 seine königlichen Aufgaben aufgegeben und war zunächst nach Kanada und anschließend nach Kalifornien gezogen. Die Beziehungen innerhalb der Familie galten seitdem als angespannt und teilweise entfremdet. Laut britischen Medien hatte sich das Verhältnis zwischen Harry und seinem Vater aber offenbar wieder verbessert. Ein Besuch von Harry mit Familie im Juli galt als Zeichen einer vorsichtigen Annäherung.
1: Und das Wetter in Nordrhein-Westfalen. Am Morgen kaum noch Regen bei 16 bis 12 Grad. Später ziehen einzelne Schauer durch. Nachmittags sind auch örtlich Gewitter mit dabei. Es gibt aber auch längere, freundliche und sonnige Phasen. Es wird windig. Dazu in Rheine 21 Grad, in Warendorf sind bis zu 22 Grad drin und in Lippstadt bis 23 Grad. Am Freitag wechselnd bewölkt mit einzelnen Schauern bei bis zu 23 Grad. Das war WDR aktuell.
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0: 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Die Nachrichten mit Marion Köhlis. Guten Morgen. Der Brand im Hohen Venn ist laut Feuerwehr eingegrenzt. Die Anwohner auf deutscher und belgischer Seite durften wieder in ihre Häuser zurück. In Kalterherberg hatten 30 Menschen ihre Wohnungen verlassen müssen. Der Einsatzleiter der Monschauer Feuerwehr, Philipp Krüger, freut sich über ihre Rückkehr.
1: Es freut mich, dass endlich wieder mal Licht in den Häusern brennt nach den Tagen der Evakuierung. Ist auch für uns ein Fortschritt, für die gesamte Mannschaft eigentlich. Ist so ein kleiner Zwischenstep zum Ende hin.
0: Krüger freut sich auch über die Dankbarkeit der Menschen.
1: Ich kriege unheimlich viele Dankesworte auch per WhatsApp geschickt. Auch von den Leuten, die nicht betroffen sind, die unsere Arbeit hier von der gesamten Feuerwehr und den anderen Hilfskräften einfach loben.
0: Probleme macht weiter Rauch aus dem brennenden Moorgebiet. Weil sich bei den Verhandlungen nichts tut, droht US-Präsident Trump dem Iran mit einem Wirtschaftskrieg. Auf seiner Online-Plattform spricht er von einem wirtschaftlichen D-Day. Anne Schneider, WDR Washington.
2: Auf seiner Plattform True Social kündigte Trump an, dass künftig auch alle Staaten und Unternehmen isoliert würden, die den Iran finanziell oder wirtschaftlich unterstützten. Trump forderte die Verbündeten und Handelspartner ausdrücklich auf, diese Isolationspolitik mitzutragen. Welche neuen Maßnahmen nach der Ankündigung folgen sollen, ließ der Präsident allerdings offen. Trump begründete den verschärften wirtschaftlichen Druck damit, dass der Iran die Chance auf eine Einigung mit den USA nicht genutzt habe.
0: Und das sind weitere Themen. In mehreren Bundesländern gab es in der Nacht schwere Unwetter. In Hessen und Brandenburg wurden mutmaßlich durch Tornados mehrere Häuser beschädigt. In Rheinland-Pfalz wurde eine Frau von einem Baum erschlagen. Stürmisch war es auch in Thüringen und in Bayern. Die Verbraucherzentralen warnen in der Rheinischen Post vor steigenden Preisen für Gaskunden. Grund sind die seit Monaten hohen Weltmarktpreise durch den Iran-Krieg. Der britische Prinz Harry und seine Frau Meghan ziehen zurück nach Großbritannien. Das berichten britische Medien. Das Paar war vor 6 Jahren nach einem Streit mit der Königsfamilie in Meghans Heimat die USA gezogen. Rund 130 US-Soldaten im Bundesstaat Georgia haben ein kurioses Angebot bekommen. Wenn das gehypte Videospiel GTA 6 im November erscheint, sollen sie 4 Tage Sonderurlaub bekommen, um es zu spielen. Im Gegenzug müssten sie sich aber für mindestens 2 Jahre länger verpflichten. Gamer warten seit mehr als 10 Jahren auf die Veröffentlichung des nächsten Spiels der GTA-Reihe. Und das Wetter in Nordrhein-Westfalen. Am Morgen kaum noch Regen bei 16 bis 12 Grad. Später ziehen dann wieder einzelne Schauer durch. Nachmittags sind örtlich auch Gewitter drin. Es gibt aber auch längere, freundliche und sonnige Phasen. Es wird windig. Dazu in Ibbenbüren 21 Grad, in Minden 22 und in Aalen 23 Grad. 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
1: Um 6 Uhr mit Mathis Jungblut. Und wir starten mit einem Überblick über den Brand im Hohenfenn in Belgien. Über das Gebiet sind die Nacht über Schauer gezogen. Das hat zwar etwas geholfen, oberflächliche Glutnester zu löschen. Der Regen hat aber nicht ausgereicht, sagt der Sprecher der Feuerwehr in Monschau. Die Stadt ist in der Nähe des brennenden Moores auf der deutschen Seite.
2: Von den Regenschauern benötigen wir noch ein paar hundert.
1: Das Moor brennt unterirdisch weiter. Bis die Brände gelöscht sind, kann das aber noch dauern. Gestern Nachmittag gab es noch gute Nachrichten für rund 30 Leute aus Monschau-Kalter Herberg. Sie durften zurück in ihre Häuser.
2: Es freut mich, dass endlich wieder mal Licht in den Häusern brennt nach den Tagen der Evakuierung. Ist auch für uns ein Fortschritt.
1: Einige Straßen in Monschau-Kalter Herberg mussten am Sonntag wegen des Feuers im belgischen Moorgebiet evakuiert werden. In Fürstenwalde-Spree in Brandenburg hat es gestern Abend ein seltenes Wetterphänomen gegeben. Fachleute sagen, dass es da einen Tornado gab. Der Wirbelsturm hat ein Dach in der Stadt abgedeckt und Bäume sind zum Teil umgestürzt. Bisher geht aber niemand davon aus, dass niemand verletzt ist. Harry und Meghan ziehen offenbar zurück nach Großbritannien. Der britische Prinz und seine Frau hatten sich vor 6 Jahren mit der Königsfamilie zerstritten. Daraufhin legten sie ihre royalen Pflichten ab und zogen in die USA. Jetzt berichten mehrere britische Medien, dass sie noch diesen Monat ins Vereinigte Königreich zurückkommen sollen. Jetzt geht es hier um Tierquälerei. In Ostwestfalen-Lippe in NRW wurden in der letzten Woche mehrere Pferde verletzt, im Kreis Höxter und im Kreis Lippe. Deswegen ist da jetzt mehr Polizei unterwegs. Einige Tiere hatten Stichwunden. Es musste auch schon ein Pferd eingeschläfert werden, weil die Hinterbeine zu stark verletzt waren. Insgesamt wurden bisher 10 Pferde auf Weiden verletzt. Wer mit Gas heizt, sollte sich seinen Vertrag mal genauer anschauen. Laut dem Bundesverband der Verbraucherzentralen sollte eine Preisbindung über den Winter drin stehen. Die Verbandsvorsitzende sagte in der Rheinischen Post, dass sich zum Beispiel ein Wechsel lohnen könnte. Gas ist wegen des Iran-Kriegs gerade teuer. Die deutschen Speicher sind auch nur zur Hälfte gefüllt. Und das Wetter, der Tag startet mit vielen Wolken. In NRW und in Bremen gibt es zum Teil auch Nebel. Später wechseln sich aber fast überall Sonne und Wolken ab. Ab und zu gibt es dann auch Regenschauer. In Bremen kommen wir auf 22 Grad, in Bonn auf 24 und Berlin schafft 26 Grad.
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1: Um 6.30 Uhr mit Mathis Jungblut. Im Hohenfenn hat der Regen aus der Nacht etwas geholfen gegen die Flammen im belgischen Moorgebiet. Nebenan auf deutscher Seite liegt ja Monschau und der Sprecher der Feuerwehr da sagt, dass es eigentlich noch mehr regnen müsste. Gleichzeitig macht viel Regen aber auch Probleme im Moorgebiet.
2: Der kleine Nachteil ist, die Wegeverhältnisse werden immer schwieriger zu befahren. Aktuell haben wir auch ein Fahrzeug im Graben liegen, was wir aktuell am Bergen sind.
1: Durch den Regen steigt auch Rauch auf. Den kann man auch in anderen Regionen riechen. Immerhin, die 30 Menschen, die am Sonntag evakuiert werden mussten, dürfen seit gestern Nachmittag wieder in ihre Häuser in Monschau zurück. Wir schauen auf den Krieg im Iran. Die Verhandlungen mit den USA stocken ja schon seit einiger Zeit. Jetzt hat US-Präsident Trump deshalb mal wieder gedroht mit einem Wirtschaftskrieg gegen den Iran. Außerdem soll jedes Land, das mit Iran handelt, bestraft werden. Wie genau, hat Trump aber nicht gesagt. In der Ukraine hat es wieder mehrere Tote durch russische Raketen gegeben. Rund um die Hauptstadt Kiew sind laut dem Bürgermeister mindestens 6 Menschen getötet worden. Es gab auch ein Feuer in einem Wohnhaus. Auch Lagerhäuser und ein Kinderkrankenhaus wurden bei den russischen Angriffen auf die Ukraine getroffen. Gestern Abend hatten viele ja Unwetterwarnungen auf ihren Handys. NRW ist aber verschont geblieben. In anderen Teilen Deutschlands sah das anders aus. In Hessen und Brandenburg sind mehrere Häuser beschädigt worden, wohl auch durch Tornados. In Rheinland-Pfalz wurde mindestens eine Frau durch einen umstürzenden Baum getötet. Auch in Bayern und Thüringen gab es Sturm. Und das Wetter, erst wieder Wolken und etwas Nebel. Später wird es dann aber wieder ein bisschen heller als in den letzten Tagen. Nur in NRW und Bremen kann es auch mal Gewitter am Nachmittag geben. Dazu in Bremen und Wuppertal 22 Grad. Berlin kommt auf 26 Grad.
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1: Um 7 Uhr mit Mathis Jungblut. Und wir starten mit einem Überblick über den Brand im Hohenfenn in Belgien. Über das Gebiet sind in der Nacht Schauer gezogen. Das hat zwar etwas geholfen, oberflächliche Glutnester zu löschen. Der Regen hat aber nicht ausgereicht. Das sagt ein Sprecher der Feuerwehr in Monschau. Die Stadt ist in der Nähe des brennenden Moores auf deutscher Seite.
2: Von den Regenschauern benötigen wir noch ein paar hundert.
1: Das Moor brennt unterirdisch weiter. Bis die Brände gelöscht sind, kann das noch ein paar Wochen dauern. Gestern Nachmittag gab es noch gute Nachrichten für rund 30 Menschen aus Monschau-Kalter Herberg. Sie durften zurück in ihre Häuser.
2: Es freut mich, dass endlich wieder mal Licht in den Häusern brennt nach den Tagen der Evakuierung. Ist auch für uns ein Fortschritt.
1: Einige Straßen in Monschau-Kalter Herberg mussten am Sonntag wegen des Feuers im belgischen Moorgebiet evakuiert werden. Der CDU-Politiker Jens Spahn steht ja ziemlich in der Kritik und das hat jetzt auch Auswirkungen auf die CDU im Münsterland in NRW. Da will er wohl nicht nochmal als Vorsitzender kandidieren. Kritik an Spahn gibt es jetzt, weil er und sein Mann ein Kind von einer Leihmutter aus den USA haben. Seine Partei ist aber generell dagegen. Spahn trat im Juli als Chef der Gruppe von CDU und CSU im Bundestag zurück. Viele Gaming-Fans warten da schon ewig drauf. Dieses Jahr soll GTA 6 endlich rauskommen. Und in den USA hat das dazu geführt, dass einige Soldaten bald länger Dienst beim Militär schieben, um ein paar Tage GTA zu zocken. Mehr dazu von Annika Honneff.
3: Der Deal ist, zum Start von GTA 6 kriegen die Soldaten 4 Tage Urlaub, in dem sie das Spiel zocken können. Dafür müssen sie insgesamt länger beim Militär bleiben. Aber nicht die 4 Tage länger, sondern mindestens 2 Jahre. Ein Armeesprecher hat gesagt, dass die Soldaten so für eine längere Dienstzeit motiviert werden sollten, aber eben mit etwas, was sie auch interessiert. Das GTA-Angebot haben 130 Soldaten im US-Bundesstaat Georgia bekommen, 20 haben es angenommen. Das Videospiel soll Mitte November rauskommen. Der Start wurde mehrfach verschoben. Gamer mussten mehr als 10 Jahre darauf warten. Die Entwicklung von GTA 6 hat mehr als 1 Milliarde Dollar gekostet.
1: Bei Hitze in die Spree in Berlin springen, das ist schon seit langer Zeit verboten. Unter anderem, weil das Wasser zu dreckig und deswegen gesundheitsgefährdend ist. Ein Verein hat heute aber wieder zu einer Schwimmdemo in der Spree aufgerufen. Er will, dass sich Berlin dafür einsetzt, die Spree sauber zu machen, sodass man darin dann schwimmen kann. Und das Wetter, der Tag startet heute mit vielen Wolken. In NRW und in Bremen gibt es zum Teil auch Nebel. Später wechseln sich aber fast überall Sonne und Wolken ab. Ab und zu gibt es dann auch Regen. Dazu in Bremen 22 Grad, Bonn kommt auf 24 und in Berlin kommen wir auf 26 Grad.
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4: Ja, so chillig es auch ist, bei dem Wetter wollt ihr nicht raus, ne? Aber es gibt doch Kleidung für alles. Und in der Natur geht's uns auch besser. Damit seid ihr auch voll im Trend. Warum Wanderschuhe und Outdoorjacken gerade voll gefragt sind, das checken wir hier direkt nach Bomba Estéreo. Good night in allerseits.

0: 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Wir packen die Wanderschuhe ein und kraxeln jetzt Richtung Bergspitze. Ja, gefühlt entscheiden sich gerade mega viele Leute für einen Urlaub in den Bergen. Ist ja auch echt romantisch da oben mit dem Panorama und den klaren Seen. Aber easy ist es nicht, da hochzukommen.
1: Es geht die ganze Zeit hoch. Immer geht's hoch. Und ich bin aber schon zwei Drittel so der Strecke hingelaufen. Jetzt denke ich mir so, jetzt umdrehen. Voll für den Arsch.
0: Ja, Alex, der Weg ist das Ziel. Cosmo-Reporterin Nyusha Kalafi hat sich mal den Wanderhype angeschaut und bei euch nachgefragt.
2: Also in Köln hatten auf jeden Fall einige Lust, mal Wandern auszuprobieren.
3: Also ich sehe es immer auf meiner TikTok-For-You-Page, so diese ganzen Orte werden immer so gehypter. Hatte auch schon vor, jetzt mal so anzufangen, wandern zu gehen, irgendwo hin.
4: Doch, man wird schon ein bisschen inspiriert davon. Hatte auch schon meinem Freund gesagt, so hey, wie würdest du das finden, wenn wir mal eine Runde wandern gehen?
2: Also Wandern ist in, aber es geht auch definitiv um die passenden Outfits dazu. Fun Fact, die Suchanfrage, wo girly Wanderklamotten kaufen, trendete in den letzten 30 Tagen auf Google.
0: Girly Wanderklamotten, geil. Aber okay, wenn die Motivation sonst nicht reicht, ne, eine Shopping-Session kann da vielleicht den letzten Push geben.
2: Ja, und das ist gar nicht mal so ungewöhnlich. Ich habe mit Jasper und Nils gesprochen, die beiden arbeiten in Geschäften für Outdoor-Kleidung hier in Köln und erleben den Wanderklamotten-Hype.
5: Also es kommen auf jeden Fall vermehrt junge Leute rein und fragen gezielt nach Lifestyle-Klamotten.
6: Da ich im Outdoor-Store arbeite, kenne ich das natürlich, dass man viel Outdoor-Bekleidung auch im Alltag trägt. Ja, das prägt halt einfach so die Outfits.
2: Also Outdoor-Bekleidung wird quasi zum stylischen Alltagsoutfit und der Trend hat auch einen Namen, Gorpcore.
0: Gorpcore klingt nach einer Fitness-Bauchübung. Aber Outdoor-Bekleidung hat ja einen funktionalen Zweck. Wie kann ich denn den auch im Alltag nutzen?
2: Also eigentlich gar nicht. Die meisten, die dem Trend folgen, wollen ja auch nur cool aussehen. Und es ist zwar auch sehr cute, aber es gibt auch Kritik von einigen Sportlern, dass Marken immer weniger funktionale Klamotten rausbringen und stattdessen mehr auf die Optik setzen. Deshalb habe ich mal in Köln rumgefragt, was die Leute so vom Trend halten.
7: Ich glaube, grundsätzlich ist Mode Zweckentfremdung. Also man zieht Sachen nicht immer nur aus einer Funktionalität heraus an.
3: Ich habe da gar kein Problem mit. Ich war, um ehrlich zu sein, auch schon am Überlegen, mir Salomons zu kaufen. Also aus ästhetischen Gründen, weil ich die einfach schick finde, aber auch, weil ich dann auch Lust hätte, so wandern zu gehen.
8: Ey, Skate-Culture, genau dasselbe, ne? Den Vibe, der dahinter steckt. Ich weiß es, ich finde, es gehört dann auch nicht einer bestimmten Gruppe.
2: Also alle gönnen den Gorpcore-Trend. Die Frage ist halt nur, willst du wirklich so viel Geld dafür ausgeben?
0: Ja, man braucht ja auch noch ein bisschen Para fürs Einkehren in den Hütten da oben. Almdudler und Kaiserschmarrn sind ja auch nicht immer billig. Übrigens meine Motivation, bergauf zu laufen.
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0: People, wisst ihr, warum man einen echten Kölner erkennt? Wenn der am Dom vorbeiläuft, dann guckt er keine Sekunde hoch. Im Gegensatz zu den ganzen Touris. Und jetzt war wieder ein echter Promi da. Star-Produzent Moby hat jetzt in einem Insta-Post geschrieben, dass er viele beeindruckende Kirchen schon besucht hat, aber keine schlägt den Kölner Dom. Der war richtig lovestruck. Hat dem einer gesagt, dass es bis vor kurzem sogar kostenlos war, in den Dom zu betreten? Inzwischen muss man ja 12 Euro hinlegen, um das Weltkulturerbe von innen zu bestaunen. Aber ich glaube, Moby hat das nötige Kleingeld dafür. Und die Schlange am Dom ist ja auch deutlich kürzer als an den gehypten Food-Insta-Spots in der Ehrenstraße.
1: Oh.

0: So langsam riecht's nicht mehr ganz so schlimm. Die Waldbrände, die über Belgien nach NRW geweht sind, haben ja vor allem Teile der Eifel betroffen. Die Anwohner durften jetzt aber zurück in ihre Häuser. Auch in Aachen und Köln hat's verbrannt gerochen. Besonders krass war in Belgien, dass die Moore ja Feuer gefangen hatten. Die brennen leider ziemlich gut. Auch wenn der Regen ein bisschen hilft, die Gefahr ist da immer noch nicht over. Moore spielen für die Natur übrigens eine zentrale Rolle. Umso wichtiger ist es, sie zu schützen.
1: Cosmo Daily Good News mit Nele Posthausen. Die Schlagzeile: Die Renaturierung von Mooren und Flüssen ist erfolgreich. Die Details. Sogar als großen Erfolg bezeichnet der Naturschutzbund NABU die Renaturierung in Deutschland. Renaturierung bedeutet einfach übersetzt, Flüsse und Moore dabei zu unterstützen, dass sie sich von menschengemachten Schäden erholen. Besonders stolz ist der Präsident des NABU auf die untere Havel. Da gibt es seit 20 Jahren Arbeiten für ein stabiles Ökosystem des Flusses, hat er bei der Vorstellung seines Jahresberichtes jetzt gesagt. Es gibt dafür auch andere Beispiele, wie die Emscher in Dortmund oder die Auenlandschaft Untere Wümme bei Bremen. Die Bedeutung. Auen, das sind die Gebiete rund um den Fluss. Sie sollen frei von Bebauung sein und Wasser speichern können. Deswegen werden seit der großen Flut 2021 auch die Auen der Ahr im Ahrtal renaturiert. Feuchte Moore helfen außerdem, damit Waldbrände gestoppt werden können oder gar nicht erst entstehen. Weil im Schutzgebiet Hohes Venn gerade ein solches ausgetrocknetes Moor brennt, fordert der Bund für Umwelt- und Naturschutz mehr Maßnahmen, die 90% vertrockneten Moore in Deutschland zu renaturieren. Dass das funktionieren kann, zeigen die Beispiele aus dem NABU-Bericht. In NRW gibt es sogar eine Moorbodenschutzmanagerin. Sie sagt, intaktes Moor kann auch CO2 speichern. Die wiederhergestellten Landschaften sind also ein toller Schutz gegen die Auswirkungen der Klimakrise und sie sind ein attraktiver Lebensraum für Vögel, Pflanzen und Insekten. 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
1: Besser geht nicht.
2: Ja, 1A. Hör mal. Ey, geil.

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1: Um 7.30 Uhr mit Mathis Jungblut. In Monschau an der deutsch-belgischen Grenze gab es gestern einen Lichtblick. Die evakuierten Menschen konnten zurück in ihre Häuser. Der Feuerwehrsprecher in Monschau hat sich darüber gefreut.
2: Es freut mich, dass wieder Licht in den Zimmern brennt. Das ist so ein kleiner Zwischenschritt, der uns doch zeigt, dass es langsam aufs Ende zugeht.
1: Trotzdem muss die Stadt weiter auf das nahe Feuer im Hohen Venn reagieren. Sie sagt zum Beispiel fürs Wochenende ein Fest ab. Der Sommerabend auf der Burg am Samstag fällt aus. Mehr dazu von Annika Honneff.
3: Im Hohen Venn in Belgien kämpfen die Feuerwehrleute weiter gegen den großen Brand. Der Regen hilft, ist aber lange nicht genug. Und er hat auch einen kleinen Nachteil. Er macht den Boden matschig. Deshalb hat sich bei den Löscharbeiten ein großer Tankwagen festgefahren. Und der Feuerwehr macht auch weiter Sorgen, dass sich der Brand im Moor tief in den Boden frisst und da noch wochenlang wieder neue Brände entstehen können.
1: Wir schauen auf ein heftiges Urteil gegen einen Unternehmer in China. Da muss ein Gründer einer Immobilienfirma nicht nur lebenslang ins Gefängnis, er darf auch sein Leben lang nicht mehr wählen und alles, was er besitzt, muss er an den Staat abgeben. Der Unternehmer ist wegen Korruption verurteilt worden. Seine Firma war die größte Immobilienfirma Chinas und ist dann pleite gegangen. Sonderurlaub fürs Zocken. Dafür aber mindestens 2 Jahre lang Militär. Den Deal haben rund 130 US-Soldaten im US-Bundesstaat Georgia angeboten bekommen und 20 haben angenommen. Es geht um das Game GTA 6, das soll im November erscheinen. Fürs Zocken bekommen die Soldaten dann 4 Tage Sonderurlaub. Gamer warten schon seit mehr als 10 Jahren auf GTA 6. Und das Wetter, erst wieder Wolken und auch etwas Nebel. Später wird es dann immer wieder ein bisschen heller als in den letzten Tagen. Nur in NRW und Bremen kann es auch mal gewittern. Am Nachmittag dazu in Bremen 22 Grad, Essen kommt auf 23 und in Berlin kommen wir auf 26 Grad.
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4: 3 Tage Regenwetter, so langsam kickt die Langeweile, ne? Was treibt ihr denn so?
5: Ich lese auch keine Bücher.
6: Ich schaue nicht
5: Bücher. Ich gucke Fernsehen. Alles, was es als Bücher gibt, kann man auch im Fernsehen gucken. Also scheiß auf die Bücher, schmeiß sie weg.
4: Okay, aber Radio hören wäre auch eine Option. Salam zusammen.

0: Womack Sisters stammen, wie ihr Name schon sagt, aus dem erfolgreichen Womack-Musikclan. Opa, Soul-Legende Sam Cooke, Onkel und Eltern haben auch Welthits geschrieben. Die drei Womack-Schwestern sind nicht nur in den USA aufgewachsen, sondern waren immer woanders, weil sie eben mit ihren Eltern auf Tour waren. In Bangkok, Paris, Amsterdam oder vor allem London. Quasi so ein Zirkusleben haben die geführt, erzählt eine der drei Sisters, Saimani.
1: Diese Erfahrungen haben uns gezeigt, dass wir das auch in unserem Leben haben wollen. Den Einfluss, den die Musik auf die Menschen hatte. Es war schön zu sehen, dass unsere Eltern diesen Effekt auf Menschen haben. Dass die Menschen zusammenkommen. Das ist die Power von Musik. Ich denke an uns auf Reisen, die Erinnerungen und die vielen Orte, die sie uns auf ihren Touren gezeigt haben. Es war toll, Teil davon zu sein und die Welt zu sehen. Es gibt so vieles zu sehen.
0: Und so viel zu hören. Zum Beispiel das allererste Album der Womack Sisters. Das heißt genauso wie sie, The Womack Sisters. Und der Song hier heißt Laughter and Tears.

0: You know, you like it. Und wir liken das Wetter gerade, oder? Nach 40 Grad endlich mal kühler, bewölkt und gestern dicke Schauer. Ah, ich feier's. Cosmo-Reporterin Tabea Artmann-Sell, wie geht's denn dem Rest der Leute mit dem Wetterumschwung?
1: Ja, actually finden's die meisten echt ziemlich gut mit dem Wetter.
2: Ich finde es entspannt. Ist nicht mehr so warm. Passt.
3: Ja, man schläft auch viel besser.
4: Also ich bin ja eigentlich immer so ein Sommerfan, aber dieses Jahr hat es jetzt auch gereicht. Also vor allem, weil es auch schon so früh angefangen hat. Ich meine, es war jetzt ja schon Ende Juni, hatten wir ja schon an die 40 Grad wochenweise. Und ich wäre jetzt auch echt zufrieden, wenn es jetzt so bleibt und dann Schluss ist.
1: Ja, klingt irgendwie so, als hätten da einige schon mit dem Sommer abgeschlossen. Zum Beispiel auch Rebecca aus Köln. Die ist nämlich direkt ready für die nächste Jahreszeit.
5: Ich freue mich sehr auf den Herbst. Also ich freue mich so, dass man sich einkuschelt, dass man in Cafés geht, dass man wieder Kerzen anzündet, dass man Kakao trinkt.
0: Ja, Moment. Also soweit bin ich noch nicht. Ein bisschen Sommerfeeling wollen wir ja schon noch hier haben im Kosmoland. Oder sind die Leute echt schon ready für Herbst?
1: Ja, also als ich mich in der Kölner Innenstadt umgehört habe, da hatte ich schon den Eindruck, dass sich da einige schon richtig drauf freuen. Samuel aus Dormagen, der geht da aber sogar noch einen Schritt weiter.
6: Ich finde das wunderbar eigentlich. Ich bin großer Fan vom Herbst. Dann kommt Weihnachten irgendwann und ich mag auch irgendwie Kälte lieber als Wärme.
0: Es gibt ja auch schon Lebkuchen zu kaufen. Also
1: echt?
0: Oh ja, von Hochsommer direkt zur Vorfreude auf die Weihnachtszeit. Das ist krass.
1: Ja, aber ich check's irgendwie. Dann ist halt auch endlich wieder Zeit für so ein bisschen Gemütlichkeit und es passiert dann auch einfach nicht mehr ganz so viel. Weil wenn man mal ehrlich ist, im Sommer ist man ja schon voll viel unterwegs und so. Das sagt zumindest Samuel.
6: Man will ja rausgehen. Wenn die Sonne scheint, muss man rausgehen, mit Freunden was machen. Und jetzt kann man mit gutem Gewissen drin sitzen und nichts machen.
1: Jawohl, einfach mal ganz ohne FOMO auf dem Sofa chillen.
0: Ja, ja, weil der Sommer ist eben nichts für Couch-Potatoes. Aber die ganze Sache ist doch boring, also für uns alle, wenn wir jetzt irgendwie doch noch was unternehmen wollen.
1: Ja, aber man kann ja jetzt auch noch easy coole Sachen machen. Lukas aus Kempten hat sich für die verregneten Tage auf jeden Fall ein paar schöne Sachen vorgenommen.
7: Also heute shoppen und morgen wollten wir in die Therme gehen.
1: Ja, man kann auch bei Regenwetter coole Sachen unternehmen. Plus die ganz alltäglichen Dinge machen auch plötzlich wieder mehr Spaß, wie Valerie aus Kempten findet.
8: Ich werde glücklich, weil es halt einfach kühler ist. Es ist nicht so warm, ich kann schönere Outfits anziehen. Also wenn es halt so warm ist, kann ich einfach nur eine Shorts anziehen und ein T-Shirt und sieht halt einfach scheiße aus. Und so kann ich halt einfach mehr anziehen.
1: Ja, wenn es nicht so heiß ist, ne, dann kann man so ein bisschen layern, vielleicht noch mit so einem Accessoire spielen oder so. Hat man ja vielleicht nicht ganz so viel Lust, sowas mitzuschleppen, wenn es halt 40 Grad sind draußen.
0: Cool down in jedem Sinne und ganz abgesehen davon freut sich ja auch die Natur über Abkühlung. Wie die jetzt chillt, das checken wir um kurz nach 8:30.
9: Neu in Cosmo aus dem UK. 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
1: Um 8 Uhr mit Mathis Jungblut. In mehreren Teilen Deutschlands gab es in der Nacht teils schwere Unwetter. In Brandenburg und Hessen hat es laut offiziellen Angaben sogar Tornados gegeben. NRW ist nach aktuellem Stand weitestgehend von Unwetterschäden verschont geblieben. Stefan Hase fasst die wichtigsten Ereignisse aus der Nacht zusammen.
2: Die Tornados in Hessen und Brandenburg haben nach ersten Erkenntnissen Häuser abgedeckt und Bäume entwurzelt. Und es könnte möglicherweise noch einen dritten Tornado gegeben haben, ganz in der Nähe von NRW im Hohen Venn, wo es gerade noch brennt. Die offizielle Bestätigung steht aber noch aus. Im nördlichen Rheinland-Pfalz, ebenfalls in der Nähe von NRW, ist eine 58-jährige Frau letzte Nacht von einem umstürzenden Baum erschlagen worden, als sie mit einer Freundin Schutz vor dem Unwetter gesucht hatte. Ihre Freundin kam verletzt ins Krankenhaus.
1: Auch in Thüringen und Hessen haben Unwetter Schäden hinterlassen. Dort stürzten Bäume um, Autos wurden beschädigt und Keller liefen voll. Wir schauen auf den Krieg im Iran. Die Verhandlungen mit den USA sind ja schon vor einiger Zeit ins Stocken geraten. Jetzt hat US-Präsident Trump deshalb mal wieder gedroht mit einem Wirtschaftskrieg. Außerdem soll jedes Land, das mit Iran handelt, bestraft werden. Wie genau, hat Trump aber nicht gesagt. In der Ukraine hat es wieder mehrere Tote durch russische Raketen gegeben. Rund um die Hauptstadt Kiew sind laut dem Bürgermeister mindestens 6 Menschen getötet worden. Es gab auch ein Feuer in einem Wohnhaus. Auch Lagerhäuser und ein Kinderkrankenhaus wurden bei den russischen Angriffen auf die Ukraine getroffen. Ein CDU-Bürgermeister in Sachsen-Anhalt will die AfD bei der Landtagswahl im September wählen und hat der Partei sogar 10.000 Euro gespendet. In einem offenen Brief an die CDU erklärt er, warum. Der Ton liegt nicht vor. Er will, dass seine Partei aufwacht und eine andere Politik macht. Die CDU sagt aber bisher, wir machen keine gemeinsame Sache mit der AfD. Die CDU droht dem Bürgermeister mit einem Parteiausschluss. Am Wochenende könnte es größere Proteste bei Fußballspielen geben gegen den Videobeweis im Profifußball. Mehrere Fanclubs planen das. In der ersten Runde des DFB-Pokals kommt die Technologie wegen hoher Kosten nicht zum Einsatz. Und die Fans wollen, dass das auch so bleibt. Geplant ist, dass der Videobeweis aber ab der zweiten Runde dabei ist. Und das Wetter, der Tag startet mit vielen Wolken. In Bremen und auch in NRW gibt es zum Teil noch ein bisschen Nebel. Später wechseln sich aber fast überall dann Wolken und Sonne ab. Ab und zu gibt es auch mal einen Regenschauer. Dazu in Bremen 22 Grad, Köln kommt auf 25 und in Berlin werden es 26 Grad.
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3: Good night in allerseits. Ich hoffe, ihr seid alle ausgeschlafen, weil ihr hoffentlich wie ich brav alle früh ins Bett gegangen seid gestern.
4: Guten Morgen. Ich bin tot. Ich bin müde. Ich bin fertig.
3: Damit seid ihr nicht allein. 4 von 10 Menschen in Deutschland schlafen zu wenig. Das sagt eine Untersuchung vom Robert-Koch-Institut. Also die meisten pennen pro Nacht weniger als 7 Stunden. Leute, das ist nicht gesund. 8 sollten es schon sein. Also abends weniger TikTok, mehr auf die Tic-Tac achten und ab in die Haier.

0: 10 Tage ist es her, da gab es in Kolumbien ein verheerendes Erdbeben mit tausenden Todesopfern. Aber im Land ist längst der Wiederaufbau gestartet.
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0: Am Sonntag findet in der Hauptstadt Bogotá ein Benefizkonzert statt.

0: zusammengetan. Von, wie hier zu hören, Maluma bis Karol G.
1: Es gibt ein gemeinsames Ziel bei diesem Benefizabend unter dem Titel Voces por la Vida, also Stimmen für das Leben. Und das ist der Wiederaufbau der zerstörten Häuser und der Infrastruktur in den betroffenen Provinzen. Ja, mit dabei ist zum Beispiel wirklich der kolumbianische große Star, den wir gerade hören, hier Maluma, aber auch andere. Sebastian Yatra, Manuel Turizo, Karol G, die will sich per Livestream dazuschalten. Aber auch Bands aus der betroffenen Region um die Stadt Cali, die Fusion-Band zum Beispiel Chocolate Town oder auch die Salsa-Legenden von Grupo Nietzsche. Ein richtiger Querschnitt, könnte man sagen.
0: Was ist denn über die Organisatoren des Konzertabends bekannt?
1: Ja, die Idee hatte nach Medienberichten wohl ein Unternehmerverband aus Medellin. Der Spielort ist das große Vive Claro Stadion in Bogotá. Da passen rund 40.000 Menschen rein und über Ticketmaster, da können Eintrittskarten gekauft und auch Spenden getätigt werden. Viele tausend Menschen haben das übrigens auch schon getan über diesen Kanal. Es sind auch schon über 1 Million US-Dollar so zusammengekommen. Alle Einnahmen aus dem Ticketverkauf, die sollen an gemeinnützige Partnerstiftungen fließen, die dann eben am Wiederaufbau der betroffenen Regionen arbeiten.
0: Ja, das Geld ist auch nötig. Die Schäden durch das Erdbeben sind ja enorm.
1: Oh ja, laut der kolumbianischen Katastrophenschutzbehörde wurden 280 Todesfälle registriert, 470 betroffene Gemeinden bestätigt, mehr als 25.000 Wohnhäuser, die wurden richtig zerstört und 200 große Gebäude sind eingestürzt.
0: Wenn auch ihr helfen wollt, am Samstag gibt es in der Bebo Bar in Berlin-Kreuzberg das Ganze im Kleinformat. Da haben sich 30 Frauen aus Kolumbien zusammengetan, um Spenden zu sammeln. Und zu hören gibt es natürlich da auch kolumbianische Musik.
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1: Tschüss, so bremst man im türkischen Pferd. Ja, deswegen durfte ich das auch früher nicht sagen, weil Papa war dann immer sauer. Habt ihr wieder was gelernt hier, ne? Tschüss kommt von, also heißt im Prinzip brrr. Ihr hört Cosmo am Donnerstag. Schön, dass ihr dabei seid. Fühlt ihr euch manchmal ungerecht behandelt? Gerade jetzt? Alle waren oder sind im Urlaub und ihr müsst zu Hause hocken? Gut, dass es jetzt auch für uns Daheimgebliebene was gibt.
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0: Countdown läuft. Nach 13 Jahren Warten ist es in 3 Monaten soweit.
1: Lucia, do you know why you're here?
2: Bad luck, I guess.
0: Die Gaming-Welt kann es kaum noch erwarten, GTA 6 erscheint.
3: Ho, ho, ho! Oh, GTA 6, Bros! GTA 6! Es ist soweit!
0: In unbekannten Gegenden rumfahren und ballern zum Spaß, da dachte sich das US-Militär, ja, das können wir doch für uns nutzen, diese GTA-Mania. Machen wir unseren Soldaten doch einen Vorschlag.
4: Ich mache ihm ein Angebot, das er nicht ablehnen kann.
0: Dieses Angebot, das einige nicht ablehnen konnten, geht so. Im Staat Georgia, da kann ein Bataillon 4 Tage Sonderurlaub kriegen, um GTA 6 zu zocken. Im Gegenzug muss sich der Soldat dann mindestens 2 Jahre länger zum Dienst verpflichten. Was ist denn das für ein Deal? Aber 20 Leute haben das tatsächlich angenommen. 2 Jahre mehr für 4 Tage. Gut, ob man jetzt vom Bildschirm zu Hause oder im Real Life ziellos mit einer Waffe rumläuft, ist jetzt auch egal.

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1: Um 8.30 Uhr mit Mathis Jungblut. In Monschau an der deutsch-belgischen Grenze gab es gestern einen Nicht-Big. Die evakuierten Menschen konnten zurück in ihre Häuser. Der Feuerwehrsprecher in Monschau hat sich darüber gefreut.
2: Es freut mich, dass wieder Licht in den Zimmern brennt. Das ist so ein kleiner Zwischenschritt, der uns doch zeigt, dass es langsam aufs Ende zugeht.
1: Trotzdem muss die Stadt weiter auf das nahe Feuer im Hohen Venn reagieren. Sie sagt zum Beispiel fürs Wochenende ein Fest ab. Mehr zur aktuellen Lage vor Ort von Annika Honnef.
3: Im Hohen Venn in Belgien kämpfen die Feuerwehrleute weiter gegen den großen Brand. Der Regen hilft, ist aber lange nicht genug. Und er hat auch einen kleinen Nachteil. Er macht den Boden matschig. Deshalb hat sich bei den Löscharbeiten ein großer Tankwagen festgefahren. Und der Feuerwehr macht auch weiter Sorgen, dass sich der Brand im Moor tief in den Boden frisst und da noch wochenlang wieder neue Brände entstehen können.
1: Gestern Abend hatten viele ja Unwetterwarnungen auf ihren Handys. NRW ist aber verschont geblieben. In anderen Teilen Deutschlands sah das anders aus. In Hessen und Brandenburg sind mehrere Häuser beschädigt worden, wohl durch Tornados. In Rheinland-Pfalz wurde mindestens eine Frau durch einen umgestürzten Baum getötet. Auch in Bayern und Thüringen gab es schweren Sturm. Bei Hitze in die Spree in Berlin springen, das ist schon seit langer Zeit verboten, unter anderem weil das Wasser zu dreckig und deswegen gesundheitsgefährdend ist. Ein Verein hat heute deswegen wieder zu einer Schwimmdemo in der Spree aufgerufen. Er will, dass sich Berlin dafür einsetzt, die Spree sauber zu machen, sodass man darin wieder schwimmen kann. Und das Wetter: erst wieder Wolken und ein bisschen Nebel. Später wird es dann immer noch ein bisschen heller als in den letzten Tagen. Nur in NRW und Bremen kann es ab und zu mal ein Gewitter heute Nachmittag geben. Temperaturen heute in Bremen 22 Grad, Wuppertal kommt auf 23 und in Berlin schaffen wir 26 Grad.
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4: Leute, falls ihr gerade zu Hause seid, schaut mal in die Ecken eurer Wohnung. Und dann ein paar Spinnenweben. Ja, das ist nicht, weil ihr nicht sauber gemacht habt. Wenn ihr aktuell ein paar mehr Mitbewohner habt, dann ist das, weil viele Spinnen gerade unterwegs sind. Und es werden in den nächsten Wochen auch noch mehr. Aber keine Panik, die wollen sich nur bei euch einkuscheln wegen dem Wetter da draußen. Eure Fruchtfliegen futtern oder so. Aber nicht nur das, sagt Spinnenforscherin Linda Bunzenthal.
5: Gerade weil jetzt auch dann die Paarungszeit von vielen Spinnen ist. Gerade von unserer Hausspinne, die meisten Leute gar nicht mögen, die schöne große Dicke.
4: Vor allem die Männchen sind da sehr aktiv und testen ihre Flirt-Skills.
6: Hier ist einfach als gute Tat von der freundlichen Spinne aus der Nachbarschaft. Das bin übrigens ich. Ich bin Spider-Man.
4: Ja, liebe Spinnen-Ladies, viel Spaß bei der Partnerwahl.

0: Der Cosmo. 20. August ist, könnt ihr euch vorstellen, dass wir letzte Woche noch an Klimaanlagen gehangen haben und nachts vor Hitze nicht pennen konnten. Gefühlt liegt das lange zurück. Herbst-Vibes in Kosmoland. Die Natur freut sich, genauso wie Sebastian aus Köln.
1: Im Zuge dieser ganzen Waldbrände und so in NRW und auch in ganz Europa finde ich das eigentlich ganz entspannt, dass es mal regnet.
0: Ja, entspannt für uns, endlich mal ein bisschen abkühlen und für die Umwelt sowieso. Cosmo-Reporterin Tabea Admanselm. Reicht es denn jetzt an Regen, um gegen die krasse Trockenheit der letzten Wochen was auszurichten?
2: Die Natur, die könnte noch so viel, viel mehr Regen vertragen. Das hat mir die WDR-Wetterexpertin Verena Leindecker erklärt.
3: Der Regen ist nicht genug, also er dringt nicht tief genug in den Boden ein. Also es könnte noch deutlich mehr sein, als es aktuell ist. Aber immerhin muss man sagen, es bringt erstmal eine Erleichterung für die Natur.
2: Ja, es war ja so lange echt extrem trocken mit krassen Temperaturen. Das hat schon seine Spuren hinterlassen.
0: Ja, das merkt man ja auch, wenn man sich ein bisschen umguckt. Ich habe das Gefühl, in ganz Almania gibt es kaum noch eine grüne Grasfläche in den Parks.
2: Voll, einfach alles vertrocknet. Und in anderen europäischen Cities sieht das ja auch nicht unbedingt besser aus. Und dass es hier so lange warmes, trockenes Wetter gab, das liegt daran, dass wir eine sogenannte Blockadelage hatten. Das heißt, hier war ein sehr, sehr stabiles Hochdruckgebiet. Und dieses Hoch, das war so stark, dass es sozusagen die Tiefs drumherum einfach blockiert hat. Und die Tiefs, also Regenwetter und so weiter, die Tiefs, die mussten dann also um das Hoch drumherum ziehen. Und dementsprechend hat es bei uns nicht geregnet und es wurde eben mega trocken.
0: Aber jetzt ist Schluss mit trocken. Gefühlt regnet es seit Tagen durch. Jetzt gerade ist ein bisschen trocken, aber ja, so schwüles Wetter. Woher kommt denn jetzt dieser harte Wetter-Change?
2: Also, dass sich das Wetter so schnell und auch so drastisch verändert, ist erstmal überhaupt nichts Ungewöhnliches, sagt die Wetterexpertin Verena Leindecker.
3: Also das ist eigentlich ganz klassisch. Je nachdem, aus welcher Richtung der Wind weht, ändert sich dann auch die Wetterlage. Und das kann manchmal auch ganz schön schnell gehen, so wie aktuell.
2: Ja, jetzt bekommen wir nämlich nicht mehr die warmen Winde aus dem Süden, sondern jetzt kommt hier das atlantische Tief an und bringt eben den Regen mit.
0: Erst war es zu warm, jetzt ist es auch manchmal zu nass. Oder was sagen die Leute, die du getroffen hast?
2: Ja, also Wetter kannst du halt einfach nicht aussuchen, ne? Und mit dem Klimawandel wird es ja auch immer unberechenbarer. Aber wenn man sich's doch aussuchen könnte, dann würde Camila aus Köln sich das hier wünschen.
4: Also am liebsten so mildes Wetter mit so 25 Grad bis 30 und dann aber auch ein bisschen Wind, dass es angenehm ist, dass es halt nicht so eklig ist, wenn man zum Beispiel in die Bahn einsteigt.
0: Boah, das mit der Bahn habe ich schon wieder komplett verdrängt. Das war ja echt schlimm bei der Hitze.
2: Ja, oder dann doch lieber so wie jetzt, findet zumindest Liam aus Dormagen.
5: Ich freue mich, dass es wieder angenehmer ist, draußen zu sein. Also ich bin eigentlich ein Fan von Sommerwetter, aber jetzt so nach den letzten Wochen habe ich mich richtig gefreut, dass es heute mal wieder ein bisschen erfrischender ist.
0: Ja, nicht nur die Natur, auch der Mensch mag es ein bisschen kühler. Und jetzt wissen wir auch endlich mal Regen zu schätzen.
2: Stimmt.
0: Wie gerade das Wetter sonst auch so feiert, das hört ihr um 10 vor 10.
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0: Der frühe Wurm fängt den Vogel. Besser eine Taube auf dem Dach als ein Spatz in der Hand. Oder andersrum. Ich hab's nicht so mit Sprichwörtern. Im Gegensatz zu ihr hier.
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2: Hallo, ich bin Ayrizi und lebe in Hamm, habe kurdische Wurzeln, komme ursprünglich aus einem kleinen Gebirg in der Türkei. Ich liebe das Sprichwort Dünya Hayne. Die Welt ist Versagen, also die Welt hat versagt. Beziehungsweise ich sage dazu immer, die Menschheit ist nicht mehr das, was es mal war. Jeder denkt irgendwie nur noch an sich. Ne? Wir sind Menschen, wir helfen gerne und jeden, wenn wir können. Aber wenn man dann Hilfe braucht, dann wird man so oft im Stich gelassen. Nicht verstanden. Ja, deshalb ist das so ein Sprichwort, was ich gerne mag. Es wäre schön, wenn sich da was ändern würde. Dass man vielleicht wieder diesen Zusammenhalt hat und nicht immer alles auf Materielles bezogen wird. Ja, hoffentlich wird alles besser. Ein sehr tolles Sprichwort für mich, Dünya Hayne.

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1: Um 9 Uhr mit Mathis Jungblut. Viele Gaming-Fans warten da schon ewig drauf. Dieses Jahr soll GTA 6 endlich rauskommen. Und in den USA hat das dazu geführt, dass einige Soldaten bald länger Dienst beim Militär schieben müssen, um ein paar Tage GTA zu zocken. Mehr dazu von Annika Honneff.
2: Der Deal ist, zum Start von GTA 6 kriegen die Soldaten 4 Tage Urlaub, in dem sie das Spiel zocken können. Dafür müssen sie insgesamt länger beim Militär bleiben. Aber nicht die 4 Tage länger, sondern mindestens 2 Jahre. Ein Armeesprecher hat gesagt, dass die Soldaten so für eine längere Dienstzeit motiviert werden sollten, aber eben mit etwas, was sie auch interessiert. Das GTA-Angebot haben 130 Soldaten im US-Bundesstaat Georgia bekommen, 20 haben es angenommen. Das Videospiel soll Mitte November rauskommen. Der Start wurde mehrfach verschoben. Gamer mussten mehr als 10 Jahre darauf warten. Die Entwicklung von GTA 6 hat mehr als 1 Milliarde Dollar gekostet.
1: Wir schauen auf den Krieg im Iran. Die Verhandlungen mit den USA sind ja schon seit einiger Zeit ins Stocken geraten. Jetzt hat US-Präsident Trump deshalb mal wieder gedroht mit einem Wirtschaftskrieg. Außerdem soll jedes Land, das mit Iran handelt, bestraft werden. Wie genau, hat Trump aber nicht gesagt. Ein bisschen was hat der Regen gebracht gegen die Flammen im Hohen Venn in Ostbelgien. Laut Feuerwehr bräuchte es aber mehr Regen über einen längeren Zeitraum, weil es tief im Boden Glut gibt, die sich unterirdisch verbreitet. Der Regen in Belgien hat auch Wege matschig gemacht. In der Nacht hat sich ein Feuerwehrfahrzeug festgefahren. In Fürstenwalde-Spree in Brandenburg hat es gestern Abend ein seltenes Wetterphänomen gegeben. Fachleute sagen, dass es da einen Tornado gab. Der Wirbelsturm hat ein Dach in der Stadt abgedeckt und Bäume sind zum Teil eingestürzt. Bisher geht man davon aus, dass sich niemand verletzt hat. Wer mit Gas heizt, sollte sich seinen Vertrag mal genauer anschauen. Laut dem Bundesverband der Verbraucherzentralen sollte eine Preisbindung über den Winter drin stehen. Die Verbandsvorsitzende sagt in der Rheinischen Post, dass sich wahrscheinlich ein Wechsel lohnen könnte. Gas ist wegen des Iran-Kriegs gerade teuer. Die deutschen Speicher sind aber auch deswegen nur zur Hälfte gefüllt. Und das Wetter, der Tag startet heute mit vielen Wolken. In NRW und Bremen gibt es zum Teil immer noch ein bisschen Nebel. Später am Nachmittag wechseln sich aber fast überall Sonne und Wolken ab. Ab und zu gibt es auch mal einen Regenschauer. Dazu in Bremen 22 Grad, in Düsseldorf kommen wir auf 23 und in Berlin auf 26 Grad.
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3: Komm zu uns und bleib bitte auch hier, nur hier. Das wünschen sich Plattformen wie Spotify und schließen ja so Deals mit Podcastern ab, damit der Podcast zum Beispiel nur da zu hören ist. Und sowas macht jetzt auch YouTube. Die wollen Creator für Exklusivität bezahlen, damit die nicht zu zum Beispiel Netflix gehen, wie jetzt der Koch-Influencer Nick DiGiovanni. Der hat 45 Millionen Abos. Ob sich das für ihn oder andere lohnt, den Deal mit YouTube einzugehen? Also, was sich auf jeden Fall lohnt, ist, hier gleich anzurufen. Gibt nämlich was für euch.

0: Wieder frei für den Donnerstag. 9:06 ist es. Teilweise sind die Ferien in Kosmoland ja schon rum, aber manche hatten gar nicht frei. Ich zum Beispiel. Ja, wir haben durchgearbeitet, mussten uns auf Insta die Urlaubsfotos der anderen reinziehen. Es kann doch nicht so weitergehen, Leute. Ihr habt was verdient, eine Belohnung fürs Durchhalten. Jeder hat gerade irgendwie eine andere Aufgabe, die hart und anstrengend ist. Was ist es bei euch? Wie kann ich euch einen kurzen Glücksmoment bescheren? Am besten mit unserem Cosmos Summer Package. Das verdient auch, wer in letzter Zeit nur ins Klo gegriffen hat, wie Hanna aus Schwerte.
1: Zuletzt ein Autokauf, nachdem mein Auto kaputt gegangen ist und ich das für den Job brauche, wurden wir ganz schön über den Tisch gezogen. Jetzt erreicht man natürlich den Verkäufer nicht mehr, damit er das Auto zurücknimmt. Also.
0: Oh, ja, das hier ist kein Scam, Leute. Ihr könnt kostenlos anrufen aus allen Netzen. Und wenn ihr mir sagt, warum ihr gerade eine kleine Aufmunterung gebrauchen könntet, dann bekommt ihr unsere Cosmo-Umhängetasche und Cosmo-Trinkflasche. 0800 567 4x8 ist die Nummer zu mir.

0: tanzen rein in den Donnerstag und vor Freude tanzen könnt ihr jetzt auch ein Cosmo-Fan, weil es jetzt unser Cosmo Summer Package gibt. Das haue ich raus an alle, die es gerade schwer haben. Und da frage ich mal nach bei Luisa aus Berlin. Hallo.
1: Nein, mein Name ist Lucia.
0: Lucia, okay, so. Ja, wir sollen weitergeben. Lucia, Liebelein, wie geht es?
1: Ja, gut. Ich freue mich total, dass ich hier im Radio gelandet bin.
0: Ja, also ja. Schon mal was Gutes heute passiert. Was passiert denn sonst so gerade bei dir?
1: Na, ich bereite mich auf den Schulstart nächste Woche vor. Die Lehrer und Lehrerinnen müssen ja immer schon ein paar Tage früher in die Schule kommen. Und sich vorbereiten. Also ich gehe gleich los und treffe mich mit allen anderen. Und und ansonsten bereite ich mich aufs Examen vor und auf die ganzen Prüfungen, weil ich noch im Referendariat bin.
0: Okay.
1: Und da kann man so ein bisschen Motivation mit einer Trinkflasche und einer Tasse sehr gut gebrauchen.
0: Soll sehr, sehr hart sein, habe ich gehört. Was ist denn das Schwierige am Ref?
1: Dass man so viele Anforderungen kriegt, von denen man gar nicht so genau weiß, welche sie sind. Also was wollen die Prüfer denn eigentlich sehen?
0: Ja. Also dich interessiert eher, was die Prüfer wollen, nicht was die Kinder wollen?
1: Ah nee, die Kinder sind irgendwie... Ja, das muss man auch wissen, sonst funktioniert es ja nicht, ne? Aber genau.
0: Die müssen nehmen, was sie kriegen können. Aber ich meine, sich zu entscheiden, Lehrerin zu werden, das ist natürlich auch eine große Sache, weil du verpflichtest dich da für dein Leben und musst dein Leben lang anderen was beibringen, ob die wollen oder nicht. Was hat dich dazu bewegt?
1: Naja, ich bin an der Grundschule und ich muss sagen, ich mag es total, mit den Kindern zu arbeiten und auch deren Lernfortschritte zu sehen und deren Spaß auch beim Lernen zu sehen. Es ist ja nicht nur Qual, es ist auch Spaß.
0: Spaß. Und so ein Beamtenleben kann auch Spaß machen, ne?
1: Ja, mal gucken.
0: Nee.
1: Weiß ich noch nicht.
0: Sei euch gegönnt.
1: Noch bin ich angestellte Lehrerin und habe Streikrecht.
0: Und du hast auf jeden Fall jetzt die allercoolste Lehrertasche, die man sich vorstellen kann, die hoffentlich auch dann im Einsatz sein wird. Du kriegst unsere Cosmo-Tasche und dazu natürlich noch eine Trinkflasche. Stay hydrated.
1: Die braucht man natürlich die ganze Zeit.
0: Genau, du wirst ja viel sprechen müssen.
1: Genau. Ja, ich danke.
0: Luisa, gerne und alles Gute dir noch fürs Ref.
1: Dankeschön.

0: Jamaican von Hugelia. Wer es am Meer mag, die ganzen Beach Boys und Girls, die können in Jamaika chillen. Der Rest packt jetzt die Wanderschuhe ein und kraxelt mit mir Richtung Bergspitze. Gefühlt entscheiden sich immer mehr Leute für einen Urlaub in den Bergen. Ist ja auch super romantisch da oben mit dem Panorama und den klaren Seen. Easy ist es aber nicht, da hochzukommen.
1: Es geht die ganze Zeit hoch. Immer geht's hoch. Und ich bin aber schon zwei Drittel so der Strecke hingelaufen. Jetzt kann ich mich so jetzt umdrehen. Voll für den Arsch.
0: Ja, Alex, der Weg ist das Ziel. Cosmo-Reporterin Niusha Kalafi hat sich mal den Wanderhype angeschaut und bei euch nachgefragt.
2: Also in Köln hatten auf jeden Fall einige Lust, mal Wandern auszuprobieren.
3: Also ich sehe es immer auf meiner TikTok-For-You-Page, so diese ganzen Orte werden immer so gehypter. Hatte auch schon vor, jetzt mal so anzufangen, wandern zu gehen irgendwo hin.
4: Doch, man wird schon ein bisschen inspiriert davon. Hatte auch schon meinem Freund gesagt, so, hey, wie würdest du das finden, wenn wir mal eine Runde wandern gehen?
2: Also Wandern ist in, aber es geht auch definitiv um die passenden Outfits dazu. Fun Fact, die Suchanfrage, wo girly Wanderklamotten kaufen, trendete in den letzten 30 Tagen auf Google.
0: Girly Wanderklamotten, geil. Aber okay, wenn die Motivation sonst nicht reicht, ne, das Shopping-Session kann da vielleicht den letzten Push geben.
2: Ja, und das ist gar nicht mal so ungewöhnlich. Ich habe mit Jasper und Nils gesprochen. Die beiden arbeiten in Geschäften für Outdoor-Kleidung hier in Köln und erleben den Wanderklamotten-Hype.
5: Also es kommen auf jeden Fall vermehrt junge Leute rein und fragen gezielt nach Lifestyle-Klamotten.
6: Da ich im Outdoor-Store arbeite, kenne ich das natürlich, dass man viel Outdoor-Bekleidung auch im Alltag trägt. Ja, das prägt halt einfach so die Outfits.
2: Also Outdoor-Bekleidung wird quasi zum stylischen Alltagsoutfit und der Trend hat auch einen Namen, Gorpcore.
0: Gorpcore klingt nach einer Fitness-Bauchübung. Aber Outdoor-Bekleidung hat ja einen funktionalen Zweck. Wie kann ich denn den auch im Alltag nutzen?
2: Also eigentlich gar nicht. Die meisten, die dem Trend folgen, wollen ja auch nur cool aussehen. Und es ist zwar auch sehr cute, aber es gibt auch Kritik von einigen Sportlern, dass Marken immer weniger funktionale Klamotten rausbringen und stattdessen mehr auf die Optik setzen. Deshalb habe ich mal in Köln rumgefragt, was die Leute so vom Trend halten.
7: Ich glaube, grundsätzlich ist Mode Zweckentfremdung. Also man zieht Sachen nicht immer nur aus der Funktionalität heraus an.
3: Ich habe da gar kein Problem mit. Ich war, um ehrlich zu sein, auch schon am Überlegen, mir Salomons zu kaufen. Also aus ästhetischen Gründen, weil ich die einfach schick finde, aber auch, weil ich dann auch Lust hätte, so wandern zu gehen.
8: Ey, Skate-Culture, genau dasselbe, ne? Den Vibe, der dahinter steckt. Ich weiß es, ich finde, es gehört dann auch nicht einer bestimmten Gruppe.
2: Also alle gönnen den Gorpcore-Trend. Die Frage ist halt nur, willst du wirklich so viel Geld dafür ausgeben?
0: Ja, man braucht ja auch noch ein bisschen Para fürs Einkehren in den Hütten da oben. Almdudler und Kaiserschmarrn sind ja auch nicht immer billig. Übrigens meine Motivation, bergauf zu laufen.
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1: Um 9.30 Uhr mit Mathis Jungblut. Einem CDU-Bürgermeister in Sachsen-Anhalt droht gerade der Parteiausschluss. Er hat insgesamt 10.000 Euro an die AfD gespendet und will die Partei auch bei der Landtagswahl in gut 2 Wochen wählen. Mehr dazu von Annika Honnef.
2: Bernd Prange hat das in einem Brief an die CDU erklärt. Er schreibt, dass er die Politik von seiner Partei nicht mehr gut findet, weil die CDU laut Prange unbedingt Abstand von der rechten AfD halten will und so immer weiter zu den linken Positionen hinrücken würde. Prange ist der Meinung, dass man konstruktiv mit der AfD zusammenarbeiten kann und wünscht sich das von der CDU. Er fordert deshalb auch andere Parteimitglieder auf, die AfD bei der Landtagswahl in Sachsen-Anhalt zu unterstützen, damit die AfD alleine regiert und seine Partei aufwacht, sagt er.
1: Die CDU hat darauf reagiert. Sie sagt, dass sie niemanden zwingt, weiter in der Partei zu bleiben, wenn derjenige von ihrer Politik nicht mehr überzeugt ist. Die CDU spricht jetzt darüber, wie es mit dem Bürgermeister weitergeht. Für den Ausbau von Solarenergie gibt es in Deutschland festgelegte Jahresziele und das für dieses Jahr ist schon jetzt erreicht. Der Bundesverband Solarwirtschaft freut sich zwar darüber, warnt aber auch, dass die nächsten Ziele vielleicht nicht klappen, weil die Politik plant, die Bedingungen für den Bau neuer Solaranlagen zu verschlechtern. In Deutschland schneiden junge Frauen bei der Bildung oft besser ab als junge Männer. Laut Statistischem Bundesamt machen Frauen mehr als die Hälfte der Abiturienten aus. Auch beim Bachelorabschluss liegt die Frauenquote höher. Laut dem Statistikamt gehen junge Männer eher früher von der Schule ab und machen im Anschluss auch nicht direkt eine Aus- oder Weiterbildung. Und das Wetter erst wieder Wolken, später wird es dann ein bisschen heller als in den letzten Tagen. Nur in NRW und Bremen gibt es mal ab und zu ein Gewitter. Dazu in Bremen 22 Grad, Essen kommt auf 23 und in Berlin kommen wir auf 26 Grad.
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3: Buongiorno, so liebe italienische Community, ihr müsst jetzt ganz stark sein. Trotz der Wolken, wir sind noch in Sommerlaune. Was brauchen wir da?
4: Eis.
5: Eis. Spaghetti-Eis.
4: Ja.
6: Eis.
5: Eis. Eis. Geht immer.
3: Ja, und ob ihr es glaubt oder nicht. Deutschland ist Eis-Europameister. In keinem anderen Land in Europa wird so viel Eis hergestellt wie bei uns. Lockerflockige 608 Millionen Liter feinstes Gelato waren es letztes Jahr. Italien übrigens nur auf Platz 2. Scusi. Freue mich schon auf die nächste Kugel Basilikum Acai Quinoa.
7: Oh, ekelhaft.

0: Green sagt Tschüss zur Ex. Musik kann aber auch Herzen zusammenbringen. Cosmo hier. Was ist euch am wichtigsten bei der Partnerwahl? Loyalität, gute Gespräche? Vergesst das alles. Was euch am meisten verbindet, ist der Musikgeschmack. Ja, das sagt nicht ich, das sagt eine Studie der Uni Innsbruck. Wenn also euer Partner gerne das hier zum Wachwerden hört, ihr aber doch eher Team Schlager seid.
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0: Dann solltet ihr euch vielleicht nochmal überlegen mit dem Partner, wenn es trotzdem zwischen euch klappt, dann Glückwunsch. Ne? Dann seid ihr ein seltenes Exemplar, dann haltet ganz stark daran fest. Die Studie sagt, Musikgeschmack ist wichtiger als Persönlichkeit oder Werte. Ist krass, ne? 60% der Paare haben sogar einen gemeinsamen Song, manche eine ganze Playlist. Vielleicht wollt ihr noch diesen Song hier dazu fügen. Tove Lo featuring Stromae, Des Fleurs. 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

0: Wir fühlen den Herbst coming. Von 40 auf 20 Grad. Krasser Wechsel. Von Sonne zu bewölkt und gestern dicke Schauer. Ja, ich feier's. Cosmo-Reporterin Tabea Artmann-Selm hat gecheckt, wie es denn dem Rest der Leute mit dem Wetterumschwung geht.
1: Actually finden es die meisten echt ziemlich gut mit dem Wetter.
2: Ich finde es entspannt. Ist nicht mehr so warm. Passt.
3: Ja, man schläft auch viel besser.
4: Also ich bin ja eigentlich immer so ein Sommerfan, aber dieses Jahr hat es jetzt auch gereicht. Also vor allem, weil es auch schon so früh angefangen hat. Ich meine, es war jetzt ja schon Ende Juni, hatten wir ja schon an die 40 Grad wochenweise. Und ich wäre jetzt auch echt zufrieden, wenn es jetzt so bleibt und dann Schluss ist.
1: Ja, klingt irgendwie so, als hätten da einige schon mit dem Sommer abgeschlossen. Zum Beispiel auch Rebecca aus Köln. Die ist nämlich direkt ready für die nächste Jahreszeit.
5: Ich freue mich sehr auf den Herbst. Also ich freue mich so, dass man sich einkuschelt, dass man in Cafés geht, dass man wieder Kerzen anzündet, dass man Kakao trinkt.
0: Ja, Moment. Also so weit bin ich noch nicht. Ein bisschen Sommerfeeling wollen wir ja schon noch hier haben in Cosmoland. Oder sind die Leute echt schon ready für Herbst?
1: Ja, also als ich mich in der Kölner Innenstadt umgehört habe, da hatte ich schon den Eindruck, dass sich da einige schon richtig drauf freuen. Samuel aus Dormagen, der geht da aber sogar noch einen Schritt weiter.
6: Ich finde das wunderbar eigentlich. Ich bin großer Fan vom Herbst. Dann kommt Weihnachten irgendwann und ich mag irgendwie Kälte lieber als Wärme.
0: Es gibt ja auch schon Lebkuchen zu kaufen. Also
1: echt?
0: Oh ja, von Hochsommer direkt zur Vorfreude auf die Weihnachtszeit. Das ist krass.
1: Ja, aber ich check's irgendwie. Dann ist halt auch endlich wieder Zeit für so ein bisschen Gemütlichkeit und es passiert dann auch einfach nicht mehr ganz so viel. Weil wenn man mal ehrlich ist, im Sommer ist man ja schon voll viel unterwegs und so. Das sagt zumindest Samuel.
6: Man will ja rausgehen. Wenn die Sonne scheint, muss man rausgehen, mit Freunden was machen. Und jetzt kann man mit gutem Gewissen drin sitzen und nichts machen.
1: Jawohl, einfach mal ganz ohne FOMO auf dem Sofa chillen.
0: Ja, ja, weil der Sommer ist eben nichts für Couch-Potatoes. Aber die ganze Sache ist doch boring, also für uns alle, wenn wir jetzt irgendwie doch noch was unternehmen wollen.
1: Ja, aber man kann ja jetzt auch noch easy coole Sachen machen. Lukas aus Kempten hat sich für die verregneten Tage auf jeden Fall ein paar schöne Sachen vorgenommen.
7: Also heute shoppen und morgen wollten wir in die Therme gehen.
1: Ja, man kann auch bei Regenwetter coole Sachen unternehmen. Plus die ganz alltäglichen Dinge machen auch plötzlich wieder mehr Spaß, wie Valerie aus Kempten findet.
8: Glücklich, weil es halt einfach kühler ist. Es ist nicht so warm, ich kann schönere Outfits anziehen. Also wenn es halt so warm ist, kann ich einfach nur eine Shorts anziehen und ein T-Shirt und es sieht halt einfach scheiße aus. Und so kann ich halt einfach mehr anziehen.
1: Ja, wenn es nicht so heiß ist, ne, dann kann man so ein bisschen layern, vielleicht noch mit so einem Accessoire spielen oder so. Hat man ja vielleicht nicht ganz so viel Lust, sowas mitzuschleppen, wenn es halt 40 Grad sind draußen.
0: Cool down in jedem Sinne. Und ganz abgesehen davon freut sich ja auch die Natur über Abkühlung. Wie die jetzt chillt, das checken wir um kurz nach 10:30.

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1: Um 10 Uhr mit Mathis Jungblut. In mehreren Teilen Deutschlands gab es heute in der Nacht teils schwere Unwetter. In Brandenburg und Hessen hat es laut offiziellen Angaben sogar Tornados gegeben. NRW ist nach aktuellem Stand weitestgehend von Unwetterschäden verschont geblieben. Mehr dazu von Stefan Hase.
2: Die Tornados in Hessen und Brandenburg haben nach ersten Erkenntnissen Häuser abgedeckt und Bäume entwurzelt. Und es könnte möglicherweise noch einen dritten Tornado gegeben haben, ganz in der Nähe von NRW im Hohen Venn, wo es gerade noch brennt. Die offizielle Bestätigung steht aber noch aus. Im nördlichen Rheinland-Pfalz, ebenfalls in der Nähe von NRW, ist eine 58-jährige Frau letzte Nacht von einem umstürzenden Baum erschlagen worden, als sie mit einer Freundin Schutz vor dem Unwetter gesucht hatte. Ihre Freundin kam verletzt ins Krankenhaus.
1: Auch in Thüringen und Hessen haben Unwetter Schäden hinterlassen. Da stürzten Bäume um, Autos wurden beschädigt und Keller liefen voll Wasser. Straßen können auch im Sommer glatt sein. Davor warnt die Polizei im Kreis Soest in NRW. Im Moment sind die Straßen ja oft sehr trocken und staubig. Und wenn dann noch Regen drauf fällt, kann es laut diesem Sprecher rutschig werden.
3: Was dann dazu führt, dass entsprechend die Bremswege sich verlängern oder auch die Reifen weniger haften. Und wir hatten jetzt in den vergangenen Tagen 2 Motorradunfälle, bei denen diese Sommerglätte eine Ursache gewesen sein könnte.
1: Am gefährlichsten ist Sommerglätte für Fahrrad- und Motorradfahrer, aber auch im Auto sollte man aufpassen. Der CDU-Politiker Jens Spahn steht ja ziemlich in der Kritik und das hat jetzt auch Auswirkungen auf die CDU im Münsterland in Nordrhein-Westfalen. Da will er wohl nicht nochmal als Vorsitzender kandidieren. Kritik an Spahn gibt es, weil er und sein Mann ein Kind von einer Leihmutter aus den USA haben. Seine Partei ist generell dagegen und auch er hat sich immer wieder dagegen ausgesprochen. Spahn trat im Juli als Chef der Gruppe von CDU und CSU im Bundestag zurück. In NRW sind wohl in diesem Jahr schon mehr Menschen im Zusammenhang mit extremer Hitze gestorben als in jedem einzelnen Jahr seit 2016. Das Roland-Koch-Institut schätzt, dass es bisher fast 2.900 sind. Deutschlandweit sind es 14.000. Die meisten hitzebedingten Todesfälle gab es in der zweiten Junihälfte. Da waren es mehrere Tage um die 40 Grad. Der Tag startet mit Wolken. In NRW und Bremen ist es zum Teil schon heller. Heute Nachmittag wechseln sich fast überall dann Sonne und Wolken ab. Selten gibt es auch mal einen Regenschauer. Dazu in Bremen 22 Grad, Bonn kommt auf 24 und in Berlin kommen wir auf 26 Grad.
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4: Das ist krass. 40%. Nee, es geht nicht um die Umfragewerte der AfD bei der anstehenden Sachsen-Anhalt-Wahl, sondern um KI. Fast 40% der Songs, die im Juli auf der Online-Musikplattform Submit Hub geteilt wurden, waren zum Teil KI-generiert. Die Plattform Deezer geht sogar von 50% aus. Stars wie Kate Bush oder Dua Lipa, die setzen sich ja schon länger für gesetzliche Regelungen ein, die Artists schützen sollen. Mehr News, mehr Beef aus der Musikwelt gibt's gleich.

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0: kann der mal noch was anderes als Ohrwürmer? Manu Chao in Cosmo. Wer war zuerst da? Das klären wir jetzt.
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0: Die meisten von euch kennen wahrscheinlich die animierte Netflix-Serie K-Pop Demon Hunters. Die wenigsten von euch wahrscheinlich, die US-Metal-Band Demon Hunter. Aber genau die sind sauer und sagen, ey, uns gab's vorher. Łukasz Tomaszewski aus dem Cosmo-Musikteam. Die Musiker haben jetzt Netflix sogar verklagt.
2: Ja, und zwar wegen einer möglichen Markenrechtsverletzung. Die Band sieht eine erhebliche Überschneidung zwischen ihrem eigenen Angebot und dem Netflix-Franchise, insbesondere bei Musik, Live-Auftritten und Merchandise. Die Metal-Band Demon Hunter macht seit 25 Jahren Musik und geht damit auf Tour. Sie hat hunderttausende monatliche Hörer.
0: Aber trotzdem kommen sie nicht gegen den Netflix-Namensvettern an.
2: Nein, das ist wirklich David gegen Goliath. Der hat nämlich Millionen Zuschauer, hat Grammys und Golden Globes gewonnen. So kommt es auch, dass zum Beispiel ein Familienvater versehentlich 500 US-Dollar für Demon Hunter, also Metalband, Konzerttickets ausgegeben hat, weil er dachte, ist eine kinderfreundliche K-Pop-Veranstaltung. Und plötzlich war auf einem Metal-Konzert. Ja, auch ein TV-Produzent soll diese Band kontaktiert haben und wollte mit den K-Pop-Demon Hunters sprechen.
0: Ja, verstehe ich ja gar nicht, warum die so wütend sind. Die profitieren ja irgendwie davon. Aber trotzdem, was fordert die Band jetzt? Die K-Pop-Serie hat ja einen mega Hype.
2: Ja, die Metal-Band ließ die Marke Demon Hunter schon vor 4 Jahren für Musikaufnahmen und Merchandise registrieren und hat den Namen für Live-Musik angemeldet. Und darum fordert sie jetzt, Netflix soll sich bitte aus diesen ganzen Geschäftsfeldern einfach mal zurückziehen und der Band auch einen Schadensersatz zahlen. Aber Netflix hat eben K-Pop Demon Hunters ebenfalls für verschiedene Merchandise-Kategorien als Marke registriert. Der Film ist Netflix erfolgreichster Originalfilm. Auch die Musik ist super erfolgreich. Eine Welttournee ist sogar für kommendes Jahr geplant und eine Folge 2. Eine Serie soll folgen, Musical und.
0: Ja, und alle K-Pop Demon Hunters Fans, die sollten da aufpassen, für was sie da Tickets kaufen. Und vielleicht sollten die Metal-Musiker einfach mal ein K-Pop-Album aufnehmen. Nur so eine Idee.
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0: Kleine Tanzstunde mit Drake. 9 Minuten vor 11:30 haben wir's. Leute, vertraut ihr eigentlich noch Google-Bewertungen, wenn ihr einen neuen Laden ausprobieren wollt? Irgendwie passiert es ja trotzdem oft, ne, dass man da was probiert und danach doch wieder sagt,
1: oh, ekelhaft.
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0: Danny Ocean, 2:02 am Donnerstag, ihr hört Cosmo. Und so langsam riecht es nicht mehr ganz so schlimm. Die Waldbrände, die über Belgien nach NRW geweht sind, haben ja vor allem Teile der Eifel betroffen. Die Anwohner durften jetzt zurück in ihre Häuser. Aber auch in Aachen und Köln hat es verbrannt gerochen. Besonders krass war in Belgien, dass die Moore Feuer gefangen hatten. Die brennen ja leider sehr gut. Auch wenn der Regen ein bisschen hilft, die Gefahr ist da immer noch nicht over. Moore spielen für die Natur übrigens eine zentrale Rolle. Umso wichtiger ist es, sie zu schützen.
1: 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Die Schlagzeile. Die Renaturierung von Mooren und Flüssen ist erfolgreich. Die Details. Sogar als großen Erfolg bezeichnet der Naturschutzbund NABU die Renaturierung in Deutschland. Renaturierung bedeutet einfach übersetzt, Flüsse und Moore dabei zu unterstützen, dass sie sich von menschengemachten Schäden erholen. Besonders stolz ist der Präsident des NABU auf die untere Havel. Da gibt es seit 20 Jahren Arbeiten für ein stabiles Ökosystem des Flusses, hat er bei der Vorstellung seines Jahresberichtes jetzt gesagt. Es gibt dafür auch andere Beispiele, wie die Emscher in Dortmund oder die Auenlandschaft Untere Wümme bei Bremen. Die Bedeutung. Auen, das sind die Gebiete rund um den Fluss. Sie sollen frei von Bebauung sein und Wasser speichern können. Deswegen werden seit der großen Flut 2021 auch die Auen der Ahr im Ahrtal renaturiert. Feuchte Moore helfen außerdem, damit Waldbrände gestoppt werden können oder gar nicht erst entstehen. Weil im Schutzgebiet Hohes Venn gerade ein solches ausgetrocknetes Moor brennt, fordert der Bund für Umwelt- und Naturschutz mehr Maßnahmen, die 90% vertrockneten Moore in Deutschland zu renaturieren. Dass das funktionieren kann, zeigen die Beispiele aus dem NABU-Bericht. In NRW gibt es sogar eine Moorbodenschutzmanagerin. Sie sagt, intaktes Moor kann auch CO2 speichern. Die wiederhergestellten Landschaften sind also ein toller Schutz gegen die Auswirkungen der Klimakrise und sie sind ein attraktiver Lebensraum für Vögel, Pflanzen und Insekten.
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0: Diese Stimme muss man erstmal auf sich wirken lassen. Sie ist eine der krassesten Sängerinnen aus Deutschland und hat ja auch schon bei mehreren Castingshows gezeigt, was sie kann. Unter anderem war sie im deutschen Vorausscheid von Stefan Raabs ESC-Castingshow. In der Musikszene kennt man sie. Sie hat sich aber dafür entschieden, komplett independent zu gehen, mit Erfolg. Zuletzt hat sie in der Kölner Philharmonie gespielt, eine ausverkaufte Show. Und wir haben sie gefragt, wie es war.
1: Boah, das war crazy. Das war auf jeden Fall ein Full-Circle-Moment, weil ich da gearbeitet habe, als ich studiert habe. Hab ich Gläser, also so Sektgläser verkauft und so. Und habe mir dann gewünscht, irgendwie selber da irgendwann zu spielen. Und dann, ich würde jetzt fast sagen, dann ist es einfach passiert, aber es ist natürlich nicht einfach passiert. Aber es war krass.
0: Von der Bar ans Mikro. Aber Cage macht nicht nur Philharmonie, sondern auch Clubshows, Support-Acts von größeren Stars oder spielt kleine Sets in Kult-Jazz-Bars. Man hat das Gefühl, sie nimmt irgendwie gerade alles mit, was geht.
1: Boah, ich glaube hauptsächlich, weil Live-Spielen einfach so heftig viel Bock macht und das so meine große Liebe ist. Aber auch, weil ich einfach Lust habe, Menschen so zu überzeugen, weißt du? Also, dass ich, wenn ich live spiele, dass die Leute das dann fühlen und deshalb vielleicht nochmal wiederkommen. So. Aber andere, ich mache mir schon noch Gedanken darüber und bin so, sollte ich vielleicht weniger spielen? So.
0: Nein, weniger bitte auf keinen Fall, lieber mehr. Cage hat uns erzählt, dass sie gerade an neuer Musik auch sitzt. Eine EP, ein Album steht noch nicht fest, wann das kommt. Fest steht nur, sie produziert diesmal eben selbst. Für sie war es ein Sprung ins kalte Wasser.
1: Das ist auf jeden Fall ein Ding für mich, ja. Ich glaube, das würden wahrscheinlich die meisten Frauen in dem Business auch sagen. Aber richtig, es war richtig nice zu merken, so vor 2 Jahren habe ich, glaube ich, angefangen damit, dass es funktioniert. Man hat irgendwann auch schon viel in Studios neben Leuten gesessen, die das gemacht haben und auch mitproduziert so. Aber sich selbst das zuzutrauen, es hinzusetzen und einfach zu machen, ist auf jeden Fall empowering. Aber der Prozess dauert ein bisschen länger, bis man sich das traut, wirklich rauszuhauen.
0: Ja, es dauert natürlich länger, weil Cage ja eben ohne großes Label im Rücken arbeitet. Da hat sie uns aber erzählt, ist sie, was sowas angeht, in der richtigen Stadt.
1: Boah, Köln ist grandios, was das angeht. Ich finde, das hat auch irgendwie was Aktivistisches vielleicht, so zu sagen, dass man in der Industrie einfach mit Leuten, die es gut meinen mit dir und dich unterstützen wollen und andersrum natürlich auch, und dass man so große Projekte, aber auch kleine Projekte schaffen kann.
0: Ja, und wer Cage in Köln live sehen will, am 4. Oktober spielt sie im Gloria. Karten gibt's auch noch und bald dann vielleicht auch wieder neue Musik. Hier ist so lange schon einer ihrer releaseden Songs, C-A-G-E, buchstabiert, ihr Name Cage.

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1: Um 11 Uhr mit Mathis Jungblut. Viele Azubis in Deutschland sind zufrieden mit ihrer Stelle. Das steht in einem Bericht vom Deutschen Gewerkschaftsbund. Der hat geschaut, wie es mit den Ausbildungen in Deutschland läuft. Mehr dazu von Sandra Wahle.
2: Für 2/3 der Azubis läuft es gut, vor allem für Industriemechaniker und Mechatroniker. Viele finden demnach die Kombi aus Beruf und Schule gut, also dass man was in der Berufsschule lernt und dann direkt im Betrieb anwenden kann. Aber insgesamt sinkt die Zufriedenheit. Besonders unzufrieden sind Friseure, Hotelfachleute und Köche. Der DGB hat sich in seinem Bericht auch die psychische Belastung von Azubis angeguckt. Zum Beispiel müssen sie immer häufiger Dinge erledigen, die eigentlich nichts mit ihrer Ausbildung zu tun haben. Und auch die Überstunden haben demnach massiv zugenommen.
1: Gerade sind auch noch viele Auszubildendenstellen frei, weil Azubi-Wünsche und Angebote der Unternehmen oft nicht zusammenpassen. Unter anderem, weil der Arbeitsweg kompliziert ist oder das Gehalt für die Miete nicht ausreicht. Letzte Woche hat es einen Hackerangriff auf die Berliner Stadtverwaltung gegeben. 2 Bereiche sind deswegen immer noch vom Netz getrennt. Die Bau- und Verkehrsverwaltung. Berlins Bürgermeister Wegener hat gestern Abend aber gesagt, dass offenbar keine sensiblen Daten abgegriffen wurden. Details zu den Hintergründen des Angriffs gibt es noch nicht. Und dann schauen wir nach Halle in Westfalen. Da startet heute die deutsche Meisterschaft im Golf. Laut dem Club in Halle sind die Teilnehmenden in diesem Jahr deutlich jünger als sonst, viele zwischen 20 und 30. Am Sonntag steht dann fest, wer die wenigsten Schläge gebraucht hat und sich deutscher Meister oder deutsche Meisterin im Golf nennen kann. Wir schauen auf ein heftiges Urteil gegen einen Unternehmer in China. Da muss ein Gründer einer Immobilienfirma nicht nur lebenslang ins Gefängnis, er darf auch sein Leben lang nicht mehr wählen und alles, was er besitzt, muss er an den Staat abgeben. Der Unternehmer ist wegen Korruption verurteilt worden. Seine Firma war die größte Immobilienfirma Chinas und ist pleite gegangen. Bei Hitze in die Spree in Berlin springen, das ist schon seit langer Zeit verboten, unter anderem weil das Wasser zu dreckig und deswegen gesundheitsgefährdend sei. Ein Verein hat heute deswegen aber wieder zu einer Schwimmdemo in der Spree aufgerufen. Er will, dass sich Berlin dafür einsetzt, die Spree sauber zu machen, sodass man darin dann gefahrenfrei schwimmen kann. Heute wechseln sich Sonne und Wolken ab. Manchmal gibt's Regen in Bremen und in NRW sind später auch Gewitter drin. Dazu in Bremen und Wuppertal 22 Grad, Berlin kommt auf 26 Grad. Morgen geht's dann wechselhaft weiter. Immer wieder Sonne und Wolken, später auch wieder Regen und Gewitter. Temperaturen zwischen 21 und 25 Grad, Samstag dann ähnlich weiter.
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3: Hallo liebe Patienten, wie wär's statt Trinkpäckchen und Pfefferminztee mit einem kleinen Schirmchen-Drink im Krankenhaus? Klingt erstmal strange, ist aber möglich. 2 Barkeeper in Münster machen das auf einer Krebsstation und bringen ihre Cocktails mit, natürlich alkoholfrei. Diese Patientin feiert's.
4: Das ist wirklich schön. Also man hat dann einfach gleich ein ganz anderes Gefühl. Es ist irgendwie familiärer, ne? Nicht so wie eine Nummer, die man vielleicht manchmal irgendwo anders ist.
3: Bisschen Leute ablenken mit den Anstoßen, denen es sonst nicht so gut geht. Cute Aktion. Bei uns gibt's frei Haus einen musikalischen Cocktail. Mark Ronson und Ray. Jetzt für

0: Danke. Tokka, beste Aussicht in Sachen Global Sounds hier. Ihr hört Cosmo. Wir packen die Wanderschuhe ein und kraxeln jetzt Richtung Bergspitze. Gefühlt entscheiden sich ja gerade mega viele Leute für einen Urlaub in den Bergen. Ist ja auch so romantisch da oben mit dem Panorama und den klaren Seen. Aber easy ist es nicht, da hochzukommen.
1: Es geht die ganze Zeit hoch. Immer geht's hoch. Und ich bin aber schon zwei Drittel so der Strecke hingelaufen. Jetzt kann ich mich so jetzt umdrehen. Voll für den Arsch.
0: Ja, Alex, der Weg ist das Ziel. Cosmo-Reporterin Nyusha Kalafi hat sich mal den Wanderhype angeschaut und bei euch nachgefragt.
2: Also in Köln hatten auf jeden Fall einige Lust, mal Wandern auszuprobieren.
3: Also ich sehe es immer auf meiner TikTok-For-You-Page, so diese ganzen Orte werden immer so gehypter. Hatte auch schon vor, jetzt mal so anzufangen, wandern zu gehen irgendwo hin.
4: Doch, man wird schon ein bisschen inspiriert davon. Hatte auch schon meinem Freund gesagt, so, hey, wie würdest du das finden, wenn wir mal eine Runde wandern gehen?
2: Also Wandern ist in, aber es geht auch definitiv um die passenden Outfits dazu. Fun Fact, die Suchanfrage, wo girly Wanderklamotten kaufen, trendete in den letzten 30 Tagen auf Google.
0: Girly Wanderklamotten, geil. Aber okay, wenn die Motivation sonst nicht reicht, ne, eine Shopping-Session kann da vielleicht den letzten Push geben.
2: Ja, und das ist gar nicht mal so ungewöhnlich. Ich habe mit Jasper und Nils gesprochen. Die beiden arbeiten in Geschäften für Outdoor-Kleidung hier in Köln und erleben den Wanderklamotten-Hype.
5: Also es kommen auf jeden Fall vermehrt junge Leute rein und fragen gezielt nach Lifestyle-Klamotten.
6: Da ich im Outdoor-Store arbeite, kenne ich das natürlich, dass man viel Outdoor-Bekleidung auch im Alltag trägt. Ja, das prägt halt einfach so die Outfits.
2: Also Outdoor-Bekleidung wird quasi zum stylischen Alltagsoutfit und der Trend hat auch einen Namen, Gorpcore.
0: Gorpcore klingt nach einer Fitness-Bauchübung. Aber Outdoor-Bekleidung hat ja einen funktionalen Zweck. Wie kann ich denn den auch im Alltag nutzen?
2: Also eigentlich gar nicht. Die meisten, die dem Trend folgen, wollen ja auch nur cool aussehen. Und es ist zwar auch sehr cute, aber es gibt auch Kritik von einigen Sportlern, dass Marken immer weniger funktionale Klamotten rausbringen und stattdessen mehr auf die Optik setzen. Deshalb habe ich mal in Köln rumgefragt, was die Leute so vom Trend halten.
7: Ich glaube, grundsätzlich ist Mode Zweckentfremdung. Also man zieht Sachen nicht immer nur aus einer Funktionalität heraus an.
3: Ich habe da gar kein Problem mit. Ich war, um ehrlich zu sein, auch schon am Überlegen, mir Salomons zu kaufen. Also aus ästhetischen Gründen, weil ich die einfach schick finde, aber auch, weil ich dann auch Lust hätte, so wandern zu gehen.
8: Ey, Skate-Culture, genau dasselbe, ne? Den Vibe, der dahinter steckt. Ich weiß, ich finde, es gehört dann auch nicht einer bestimmten Gruppe.
2: Also alle gönnen den Gorpcore-Trend. Die Frage ist halt nur, willst du wirklich so viel Geld dafür ausgeben?
0: Ja, man braucht ja auch noch ein bisschen Para fürs Einkehren in den Hütten da oben. Almdudler und Kaiserschmarrn sind ja auch nicht immer billig. Übrigens meine Motivation, bergauf zu laufen.
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0: Wenigstens versprühen hier unsere Global Sounds ein bisschen Urlaubsstimmung. Schon unfair, ne? Alle waren oder sind irgendwo in den Ferien und wir müssen hier zu Hause hocken. Gut, dass es auch für uns Daheimgebliebenen was gibt.
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0: 12 ist es. Und eigentlich ganz erträglich, oder? Könnt ihr euch noch vorstellen, dass wir letzte Woche an Klimaanlagen gehangen haben und nachts vor Hitze kaum pennen konnten? Gefühlt liegt das lange, lange zurück. Herbst-Vibes in Kosmoland. Die Natur freut sich, genauso wie Sebastian aus Köln.
1: Im Zuge dieser ganzen Waldbrände und so in NRW und auch in ganz Europa finde ich das eigentlich ganz entspannt, dass es mal regnet.
0: Ja, entspannt für uns. Endlich mal ein bisschen abkühlen für die Umwelt sowieso. Cosmo-Reporterin Tabea Artmann-Selm hat für euch gecheckt, ob das denn jetzt an Regen reicht, um gegen die krasse Trockenheit der letzten Wochen was auszurichten.
2: Die Natur, die könnte noch so viel, viel mehr Regen vertragen. Das hat mir die WDR-Wetterexpertin Verena Leindecker erklärt.
3: Der Regen ist nicht genug, also er dringt nicht tief genug in den Boden ein. Also es könnte noch deutlich mehr sein, als es aktuell ist. Aber immerhin muss man sagen, es bringt erstmal eine Erleichterung für die Natur.
2: Ja, es war ja so lange echt extrem trocken mit krassen Temperaturen. Das hat schon seine Spuren hinterlassen.
0: Ja, das merkt man ja auch, wenn man sich ein bisschen umguckt. Ich habe das Gefühl, in ganz Armenia gibt es kaum noch eine grüne Grasfläche in den Parks.
2: Voll, einfach alles vertrocknet. Und in anderen europäischen Cities sieht das ja auch nicht unbedingt besser aus. Und dass es hier so lange warmes, trockenes Wetter gab, das liegt daran, dass wir eine sogenannte Blockadelage hatten. Das heißt, hier war ein sehr, sehr stabiles Hochdruckgebiet. Und dieses Hoch, das war so stark, dass es sozusagen die Tiefs drumherum einfach blockiert hat. Und die Tiefs, also Regenwetter und so weiter, die Tiefs, die mussten dann also um das Hoch drumherum ziehen. Und dementsprechend hat es bei uns nicht geregnet und es wurde eben mega trocken.
0: Aber jetzt ist Schluss mit trocken. Gefühlt regnet es seit Tagen durch. Jetzt gerade ist ein bisschen trocken, aber ja, so schwüles Wetter. Woher kommt denn jetzt dieser harte Wetter-Change?
2: Also, dass sich das Wetter so schnell und auch so drastisch verändert, ist erstmal überhaupt nichts Ungewöhnliches, sagt die Wetterexpertin Verena Leindecker.
3: Also das ist eigentlich ganz klassisch. Je nachdem, aus welcher Richtung der Wind weht, ändert sich dann auch die Wetterlage. Und das kann manchmal auch ganz schön schnell gehen, so wie aktuell.
2: Ja, jetzt bekommen wir nämlich nicht mehr die warmen Winde aus dem Süden, sondern jetzt kommt hier das atlantische Tief an und bringt eben den Regen mit.
0: Erst war es zu warm, jetzt ist es auch manchmal zu nass. Oder was sagen die Leute, die du getroffen hast?
2: Ja, also Wetter kannst du halt einfach nicht aussuchen, ne? Und mit dem Klimawandel wird es ja auch immer unberechenbarer. Aber wenn man sich's doch aussuchen könnte, dann würde Camila aus Köln sich das hier wünschen.
4: Also am liebsten so mildes Wetter mit so 25 Grad bis 30 und dann aber auch ein bisschen Wind, dass es angenehm ist, dass es halt nicht so eklig ist, wenn man zum Beispiel in die Bahn einsteigt.
0: Boah, das mit der Bahn habe ich schon wieder komplett verdrängt. Das war ja echt schlimm bei der Hitze.
2: Ja, oder dann doch lieber so wie jetzt, findet zumindest Liam aus Dormagen.
5: Ich freue mich, dass es wieder angenehmer ist, draußen zu sein. Also ich bin eigentlich ein Fan von Sommerwetter, aber jetzt so nach den letzten Wochen habe ich mich richtig gefreut, dass es heute mal wieder ein bisschen erfrischender ist.
0: Nicht nur die Natur, auch der Mensch mag es ein bisschen kühler. Und jetzt wissen wir auch endlich mal Regen zu schätzen.
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0: Manche machen Urlaub, andere sind auf Heimatbesuch und manchmal ist es beides zusammen.
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0: Der ist da, wo er herkommt, in Varna am Schwarzen Meer. Da hat er Wenzi getroffen. Die ist Architektin und hat lange in Deutschland gelebt und gearbeitet. Mittlerweile ist sie mit ihrer Familie nach Bulgarien zurückgezogen und restauriert historische Gebäude und Straßen. Die beiden gehen eine Suppe essen, die ich aus der Türkei auch kenne und leider echt widerlich finde. İşkembe, Kuttelsuppe, Innereien zum Löffeln, Bar. Nur was für die richtig Harten.
2: Ich muss sagen, ich bin ziemlich beeindruckt, dass du diese Suppe bestellt hast.
3: Welche, die Kuttelsuppe?
2: Genau, ja.
3: Ja, die schmeckt sehr gut sogar.
2: In Bulgarien wird die Suppe mit Rinder- oder Schweinekutteln zubereitet. Der Geschmack ist aber sehr intensiv.
3: Ja, der Geschmack, das ist tatsächlich sehr, sehr fettig. Das muss man an erster Stelle vielleicht sagen. Und, aber auch leicht säuerlich, was das auch tatsächlich balanciert. Und aber auch milchig. Was ich wurde auch selbst überrascht, als ich erfahren habe, dass da ein Liter Milch dazu gehört, also zum Rezept.
2: Die Suppe wird immer mit drei Schälchen serviert. In dem einen ist immer frisch gehackter Knoblauch, in dem anderen ist etwas an Schärfe. Ich glaube, das sind so Chili-Flocken. Und dann auch Essig.
3: Das ist aber auch ganz gut, dann kann man sich das so selbst arrangieren. Ich bin eher so der nicht so ganz Knoblauch-Typ, aber auf die Schärfe, da setze ich ein.
2: Ist das eine Suppe, die man auch zu Hause kocht?
3: Auch das glaube ich eher nicht so. Wahrscheinlich nur die größten Fans machen das zu Hause. Wahrscheinlich dann auch tatsächlich mit so einem besonderen eigenen oder so persönlichen Geschmack dazu. Aber ja, man bestellt das in traditionellen bulgarischen Restaurants und ja, draußen schmeckt es irgendwie besser.
2: Und es ist eigentlich nicht so einfach, so ein Restaurant, wo Kuttelsuppe serviert wird, zu finden.
3: Das erste Mal, als ich die Kuttelsuppe probiert habe, da sind wir ewig gelaufen, bis wir dieses besondere Restaurant gefunden haben. Daher, es gibt selten Orte, wo es richtig, richtig gut schmeckt.
2: Also die Suppe kenne ich eigentlich als eine Morgensuppe.
3: Tatsächlich, das erste Mal, als ich das probiert habe, war es ganz, ganz früh am Morgen, vielleicht so um 5, nach einer langen Nacht in der Disco. Und es ist tatsächlich das ultimative Katerfrühstück in Bulgarien. Also am liebsten morgens, gleich nach der Disco, das schmeckt es am besten.

Lil Nas X ist auf der Old Town Road und ich mache mich gleich auch auf den Weg und schwimme mich in den Sattel, den Fahrradsattel natürlich. Aber ihr bleibt schön hier, es lohnt sich. Heute Nachmittag gibt's hier Live-Musik. Melody Blessing ist zu Gast.

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1: Um 12 Uhr mit Linda Bachmann. Wer in seiner Wohnung mit Gas heizt, für den könnte es diesen Winter teurer werden. In Deutschland ist gerade weniger Gas als normalerweise für den Winter gespeichert. Mehr von Annika Honnef.
2: Die Gasspeicher sollten, bis es mit dem Heizen losgeht, so bis 80% voll sein. Gerade sind es eher 50%. Grund ist der Krieg zwischen den USA und dem Iran. Deshalb kann weniger Erdgas aus der Golfregion geliefert werden. Das Gas wird dadurch automatisch teurer und die Händler hier kaufen weniger ein. Die Verbraucherzentrale rät, wer einen eigenen Gasvertrag hat, sollte den jetzt schon checken. Nämlich, ob im Vertrag steht, dass der Gaspreis auch über den Winter gleich bleibt. Nur so ist man davor geschützt, dass es plötzlich in den Nebenkosten viel teurer wird, wenn weniger Gas da ist. Wenn der Vermieter dafür zuständig ist, dann kann man oft nicht direkt was dagegen machen.
1: Die Bundesnetzagentur sagt, dass es grundsätzlich eher keinen Gasengpass geben wird. Waldbrände sind in diesem Jahr oft Thema. In Frankreich, in Spanien und in den letzten Tagen auch hier in NRW. Und jetzt gibt es eine Studie dazu, die sagt, in Europa könnte durch den Klimawandel in den nächsten Jahren noch mehr Fläche durch Feuer zerstört werden. Also zum Beispiel Wälder oder Felder. Wie viel genau hängt laut den Forschenden unter anderem davon ab, wie sehr die Temperaturen auf der Erde steigen. Gut zwei Drittel der Azubis in Deutschland sind zufrieden, wie es in ihrer Ausbildung läuft. Klingt erstmal gut, aber im Vergleich mit dem letzten Jahr ist die Zufriedenheit gesunken. Der Deutsche Gewerkschaftsbund hat über 13.000 Azubis gefragt. Rausgekommen ist auch, dass sich etwa die Hälfte psychisch belastet fühlt. Zum Beispiel wegen Leistungsdruck oder weil sie Geldsorgen haben. Russland hat die Ukraine wieder mit Raketen angegriffen. In der Hauptstadt Kiew wurden laut ukrainischem Katastrophenschutz mindestens 14 Menschen getötet. Viele weitere wurden verletzt. Russland greift die Ukraine wieder heftig an, unter anderem um die Luftabwehr des Landes zu schwächen. Und auch die Ukraine beschießt öfter Ziele in Russland. Eins unserer Nachbarländer ist bei Touris so beliebt wie noch nie. In Dänemark gab es in der ersten Jahreshälfte 26 Millionen Übernachtungen. Fast ein Drittel davon geht aufs Konto von deutschen Touris. Für Hotels, Campingplätze und Ferienhäuser ist das eine Rekordzahl. Und das Wetter. Heute wechseln sich wieder Sonne und Wolken ab. Teils regnet es auch und in Bremen und Nordrhein-Westfalen können Gewitter runterkommen. Dazu gibt es in Dortmund 21 Grad, in Bielefeld 22 und in Berlin 26 Grad. Und so geht es auch morgen weiter. Von Sonne bis vereinzelten Gewittern ist quasi alles dabei. Nur in Berlin bleibt es eher trocken. Die Temperaturen liegen morgen bei 21 bis 25 Grad.
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1: 13 Uhr ist es. Ich bin Linda Bachmann. Wir steigen ein mit einer neuen Studie zum Klimawandel. Und die liefert quasi wissenschaftlichen Background zu dem, was gerade ständig Thema ist, auch hier bei uns, Waldbrände. Näher von Katharina Niesen.
2: Das Forschungsteam sagt, dass durch mehr Trockenheit, Hitze und Wind auch Riesenfeuer wie im Hohen Venn und im Hürtgenwald deutlich mehr werden könnten. Wie viel mehr? Dabei kommt es darauf an, wie stark sich die Erde weiter erhitzt und Feuer durchs Wetter also leichter entstehen. Im schlimmsten Szenario könnte sich die zerstörte Fläche pro Jahr verdreifachen. Aber die Forschenden sagen auch, dass die Berechnung schwierig ist, Waldbrände in normalem Ausmaß dazugehören und dass wir nicht hilflos ausgeliefert sind. Zum Beispiel, wenn wir Feuer mit KI und über Satelliten früher erkennen und Ausbildung und Ausrüstung von Einsatzkräften verbessern. Kritik gibt es zum Beispiel daran, dass viele Faktoren, die Waldbrände beeinflussen können, unsicher sind.
1: Am Ende sind sich beide Seiten aber einig, man sollte was gegen den Klimawandel tun und was dafür, Feuer besser zu bekämpfen. Dann könnten weniger Flächen verbrennen. Sprit ist weiter teuer und auch für einen anderen Rohstoff zahlen wir bald wohl mehr, Gas. Die Speicher in Deutschland sind gerade leerer als in den letzten Sommern. Durch den Iran-Krieg kommt gerade weniger Gas auf den Weltmarkt. Dadurch wird es bei uns teurer. Die Verbraucherzentrale sagt, wer einen eigenen Gasvertrag hat, sollte schauen, ob der Preis auch über den Winter gleich bleibt. In Bremen ist eine Justizvollzugsanstalt durchsucht worden. Es geht um den Verdacht der Bestechlichkeit. Gegen 23 Menschen wird ermittelt. Darunter sind laut Bremer Staatsanwaltschaft auch 6 Beschäftigte des Gefängnisses und Häftlinge. Sie sollen Drogen und Lebensmittel geschmuggelt haben. Auch in mehreren JVAs in NRW hatte es in letzter Zeit Ermittlungen gegeben. Auch da ging es um Bestechlichkeit. Im Iran ist eine Sängerin wegen eines Auftritts zu 4 Jahren Haft verurteilt worden. Sicherheitskräfte hatten das Konzert von Hiva Seyfi Sadar in Teheran aufgelöst und sie festgenommen. Ihr wurde vorgeworfen, zu Korruption und Prostitution aufzufordern. Sie selbst bestreitet das und will gegen das Urteil vorgehen. Frauen haben im Iran weniger Rechte. Sängerinnen dürfen zum Beispiel nicht alleine öffentlich auftreten, vor allem nicht, wenn Männer im Publikum sitzen. Es gibt weiter Kritik am Chef vom Fußball-Weltverband FIFA. Der hatte vor ein paar Wochen vorgeschlagen, die Weltmeisterschaft an private Investoren zu verkaufen. Jetzt fordert auch ein weltweites Fanbündnis Infantinos Rücktritt. Dabei sind 3 deutsche Organisatoren. Sie sagen, er habe den Fußball verraten und wolle selbst nur mehr Macht. Und dann schauen wir noch aufs Wetter. Heute gibt's wieder einen Sonne-Wolken-Mix. In NRW und Bremen ist auch immer wieder nass. Teils kommen auch Gewitter dazu. In Essen, in Bremen 22 Grad und in Berlin 26. Morgen geht's auch so weiter. Sonne, Wolken, Schauer und Gewitter. Alles ist dabei. Nur in Berlin bleibt's meistens trocken. Die Temperaturen kommen auf 21 bis 25 Grad.
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1: Fast 14 Uhr, ich bin Linda Bachmann. In Bremen hat es eine Durchsuchung gegeben in einer Justizvollzugsanstalt. Es geht um Bestechlichkeit. Insgesamt 23 Menschen werden verdächtigt. Cosmo-Reporter Volker Lenz hat mehr Details.
2: Der Verdacht, 6 Bedienstete der Justizvollzugsanstalt Bremen sollen Handys, Lebensmittel, Kosmetika und Drogen ins Gefängnis geschmuggelt und dort an Gefangene übergeben haben. Gegen 10 Inhaftierte laufen deshalb Ermittlungen, weil sie die Sachen weiterverteilt oder verkauft haben sollen, zum Teil offenbar auf Bestellung.
1: Das Ganze ist aufgefallen, weil immer mehr Dinge gefunden wurden, die im Gefängnis eigentlich nicht erlaubt sind. Die Bremer Justizministerin will jetzt stärker kontrollieren, was reinkommt. Und auch in NRW gab es in letzter Zeit mehrere Durchsuchungen in JVAs. Auch da ging es um Bestechlichkeit. Waldbrände sind in diesem Jahr oft Thema. In Frankreich, in Spanien und in den letzten Tagen auch in NRW. Und jetzt gibt es eine Studie dazu, die sagt, in Europa könnte durch den Klimawandel in den nächsten Jahren noch mehr Flächen durch Feuer zerstört werden. Also zum Beispiel Wälder oder Felder. Wie viele genau, das hängt laut den Forschenden unter anderem davon ab, wie sehr die Temperaturen auf der Erde steigen. Rumänien meldet, dass es eine Drohne mit Sprengstoff abgeschossen hat. Sie war laut rumänischem Verteidigungsministerium in der Nähe von einem Gasfeld im Schwarzen Meer. Von wem die Drohne ist, ist noch unklar. In letzter Zeit hatte es in Osteuropa öfter Vorfälle mit Drohnen gegeben, auch in Litauen und Polen. In Griechenland stecken sich gerade mehr Menschen mit dem West-Nil-Virus an als sonst. In diesem Jahr wurden fast 160 Fälle gemeldet, die meisten rund um Athen. 13 Menschen starben an einer Infektion. Das West-Nil-Virus wird von Mücken übertragen. In schweren Fällen kann es Entzündungen im zentralen Nervensystem auslösen. Meistens bekommt man aber nicht so schlimme Symptome. In Fürstenwalde-Spree, nicht weit von Berlin, gehen die Aufräumarbeiten nach einem Tornado weiter. Unter anderem kehren Bewohner Dachziegel mit Schneeschiebern und Besen zusammen. Der Bürgermeister sagt, durch den Sturm wurden mehrere Menschen verletzt, mehrere Bäume waren umgestürzt, auch auf Häuser und Autos. Und auch in Hessen hatte es gestern Abend einen Tornado gegeben. Wenn Männer auf eine öffentliche Toilette gehen wollen, ist das in Österreichs Hauptstadt Wien kostenlos. Frauen müssen dagegen teilweise 50 Cent zahlen. Eine 27-Jährige aus Wien hat deshalb gegen die Stadtverwaltung geklagt. Sie sagt, die Regelung sei diskriminierend. Die Stadt sagt, dass die Toiletten gereinigt werden und es für Frauen deshalb mehr kostet. Und das Wetter. Heute wechseln sich Sonne und Wolken ab. Teils regnet es auch und in Bremen und NRW können Gewitter runterkommen. Dazu in Wuppertal und in Bremen 22 Grad, in Berlin 26. Und so geht's auch morgen weiter. Von Sonne bis vereinzelten Gewittern ist alles dabei. In Berlin bleibt es aber eher trocken. Die Temperaturen liegen bei 21 bis 25 Grad.
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3: Hey Leute, was euer Fave Rabbit Hole gerade auf YouTube? Alle paar Monate werde ich irgendwo reingezogen. Meins gerade alte Videos von Grime-Legenden, die auf der Straße rappen im Original a cappella oder klar eigentlich auf einem Grime-Beat, aber die rappen jetzt neu produziert auf so einen sehr laid-backigen Boom-Bap-Beat und es klingt so smooth wie hier bei Skepta.
4: My name's Skepta, also known as H-A-Y, cause if I got P's I'm happy. These MCs are happy with a G, but I'm gonna keep building up me.
3: Könnte ich mir den ganzen Tag anhören und angucken. Eine von diesen Videos gehen gerade auch immer wieder bei TikTok viral und verschaffen den Grime-Legenden aus UK sowas wie einen zweiten Frühling. Wir gehen jetzt in die Türkei. Edes mit Zeynep Bostek habe ich für euch. Schön, dass ihr zuhört. Hey.

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1: Wonach sucht ihr eure Wohnung aus? Größe, Mietpreis, Lage? Wie wär's mit Straßennamen in Stahnsdorf, Vorort von Berlin? Da wird gerade ein Neubauviertel gebaut und das könnte was für Musikfans sein. Entsteht nämlich gerade auch 9 neue Straßen, die könnten hier bald nach Popstars benannt werden. David Bowie, Madonna oder Aretha Franklin.
2: R-E-S-P-E-C-T, find out what it means to me.
1: Finde ich erstmal eine sehr sympathische Idee auf jeden Fall. Łukasz Tomaszewski aus dem Cosmo Musikteam, der hat sich das mal für uns hier genauer angeschaut. Łukasz, woher kommt diese Idee?
3: Naja, wer mit dem Auto in Ortschaft in Brandenburg unterwegs ist, der kennt das vielleicht. Es gibt oft eine Straße der Jugend, eine Straße der Freundschaft, auch mal eine Juri Gagarin-Straße. Das wirkt historisch gelinde gesagt mal so ein bisschen aus der Zeit gefallen.
1: Bisschen.
3: Darum kommt irgendwie so diese Initiative des Stahnsdorfer Bürgermeisters und Hobbymusikers Bernd Albers auch wirklich ziemlich erfrischend drüber. Sein Projekt heißt nämlich Stahnsdorf rockt. Nach Bernd Albers Vorstellung soll es nämlich schon bald auch eine Freddie Mercury-Straße oder auch eine Tina Turner-Straße oder ein John-Lennon-Weg geben.
1: Okay, da setzt sich auch so ein gewisses Genre schon durch bei ihm. Wie rechtfertigt der Bürgermeister denn seine Idee?
3: Naja, Bernd Albers, der sagt, er will was gegen die Monotonie im Straßennamen tun. Und zur Auswahl sagt er eben, ich zitiere, mit Vertretern moderner Musik wagen wir noch mehr Vielfalt und berücksichtigen bei der Namensgebung bewusst auch viele Frauen. Die seien nämlich unterrepräsentiert. Mhm. Ja, ein anderes Argument lautet, klassische Musiker sind im Stahnsdorfer Straßenbild nämlich schon verewigt. Im Komponistenviertel, da gibt es unter anderem Straßen von Ludwig von Beethoven, Johann Sebastian Bach, Franz Schubert oder auch Frédéric Chopin. Jetzt sollen halt moderne Artists dazukommen.
1: Ja, ist schon ein bisschen ungewöhnlich die Idee. Ich meine, auch so viele haben diese Stars jetzt auch nicht mit Deutschland zu tun, ne?
3: Ja, genau. Es gibt zwar schon Presley, Lennon oder Mercury Straßen, weil die halt auch in Hessen, Hamburg oder München gelebt haben, aber eben noch keine dieser 5 Frauen. Also Aretha Franklin, Annie Lennox oder auch Tina Turner. In Berlin hatten ja Fans nach dem Tod von David Bowie schon mal gefordert, die Hauptstraße in Schöneberg in David Bowie Straße umzubenennen. Mhm. Der Musiker hatte ja hier in einer WG gemeinsam mit Iggy Pop zusammengewohnt in den 70ern.
1: Das hat aber nicht geklappt, ne?
3: Genau, wohl auch, weil es eben eine echt ziemlich wichtige Straße hier im Zentrum ist und das bedeutet natürlich sehr viel Bürokratie. Mhm. In Stahnsdorf ist natürlich der große Vorteil, dass die Straßen ganz neu sind und nicht umbenannt werden müssen. Ne? Also bis es soweit ist, vergeht wohl aber auch noch ein bisschen Zeit, denn die Grundstücke, die müssen erst baureif sein. Aber jetzt gibt es erstmal die Beschlussvorlage in den Gremien ab dem 1. September. Bevor gebaut wird, soll die Entscheidung auf jeden Fall gefallen sein.
1: Also ich finde, das wäre schon ein richtiger Flex, in der Aretha Franklin Straße zu wohnen. In Offenbach gab es ja auch mal die Idee mit der Haftbefehlstraße. Vielleicht wird das ja auch nochmal was.
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0: Dennis Lloyd, Nevermind in Cosmo. Teenage Sex and Death at Camp Miasma, so heißt ein neuer gehypter Film, der heute in die Kinos kommt. Und alleine vom Titel klingt das so ein bisschen nach Kulthorror wie Scream oder so. Ist es aber nicht, zumindest nicht nur. Es ist kompliziert ein bisschen. Und um das zu entwirren, haben wir aus der Cosmo Kino Redaktion Alexandra Cosma hier. Alex, die große Frage also an dich. Was ist das denn für ein Film?
1: Also es ist ein wilder Mix aus Horror und sexueller Selbstfindung. Mhm. Viele Metaebenen und Referenzen, die auf den ersten Blick vielleicht auch nicht ganz einleuchten, müssen sie aber auch gar nicht. Der Film macht trotzdem sehr viel Spaß. Es geht um Chris. Sie wird gespielt von Hannah Einbinder, ist eine junge, queere Regisseurin und soll eine ziemlich heruntergekommene Horrorfilmreihe aus den 80ern wiederbeleben, Camp Miasma. Der Plot ist ziemlich simpel. Ein Monster macht Jagd auf campende Teenager mit einem Speer. Und bevor jetzt jemand sucht, diese Filmreihe hat es nicht gegeben.
0: Okay.
1: Für das Sequel sucht Chris die Hauptdarstellerin des Originals auf. Das ist Billy. Sie wird gespielt von Gillian Anderson, die Älteren aus Akte X noch kennen, die Jüngeren aus Sex Education. Mhm. Und Billy ist halt der ehemalige Star und lebt mittlerweile völlig zurückgezogen, aber immer noch auf dem Gelände des alten Camps, wo die Filme gedreht wurden.
2: How did you choose to live at the abandoned sleepaway camp from the first film?
3: Someone's gotta be here when Little Death comes back.
2: Little Death isn't real.
3: Well, not with that attitude, he isn't.
1: Ja, Little Death, der kleine Tod. Das ist das Monster, das killt auf diesem Camp, von dem ist hier die Rede. Und Chris und Billy arbeiten und verbringen viel Zeit miteinander. Und es dauert auch nicht lange und dann beginnt es zwischen den beiden zu knistern.
0: Alex, ich habe den Film nicht gesehen, aber der Trailer sah absolut insane aus. Er scheint auch nur im Original mit Untertiteln, deswegen war auch hier der Ton gerade auf Englisch. Warum sollen wir den gucken?
1: Gerade weil er so abgedreht ist. Aha. Also Jane Schönbrunn führt Regie und hat eine Hommage an die Slasher-Filme der 80er und 90er geschaffen. Der Twist, sie verarbeitet darin Themen wie unterdrückte Sexualität und Identität. Dazu kommen Blutfontänen und Szenen, die zwischen gruselig, absurd und ziemlich lustig changieren.
0: Wie diese zwei Seiten Horror und Selbstfindung zueinander passen, erzählt uns gleich hier noch weiter in Cosmo. Dann gibt's noch mehr zum neuen Kinofilm Teenage Sex and Death at Camp Miasma.

0: Beautiful in Cosmo. Sex und Horror als Kombi im Film ist jetzt nichts Neues. Der neue Kinofilm Teenage Sex and Death at Camp Miasma bringt aber doch einige Twists in das Genre. Da geht es um eine queere Liebesgeschichte und gleichzeitig ist auch so eine Hommage an die 80er Jahre. Sieht sehr, sehr, sehr nice aus, was ich auf jeden Fall im Trailer gesehen habe. Was das alles auch noch mit sexueller Selbstfindung und dem Trauma der Gen Z zu tun hat, darüber spreche ich jetzt mit Alexandra Kosma aus dem Cosmo Kino Team. Alex, bevor wir jetzt so richtig tief reinbuddeln, fass nochmal kurz die Story zusammen.
1: Also Chris ist Regisseurin und Filmfan und hat die Vision, eine Kult-Horror-Reihe aus den 80ern neu aufzulegen. Und dafür sucht sie den Star dieser Reihe auf. Sie ist, die mittlerweile zurückgezogen lebt, das ist Billy Presley, gespielt von Akte X und Sex Education Star Gillian Anderson.
2: Hi. I'm Billy Presley. You must be the writer-director.
3: Ja, hi.
1: Ja, die junge Chris ist total eingeschüchtert, aber auch fasziniert von der Diva, die in Hollywood-Roben hauchend durch den Film schwebt. Und nach entwickelt sie sich zu ihrer Mentorin. Es knistert aber auch ganz schön zwischen den beiden und schnell geht es vom Professionellen zum Persönlichen über. Chris lässt sich von der erfahrenen Billy leiten und da verschwimmen immer mehr die Grenzen zwischen Horrorfilm, Fantasie und Realität.
0: Okay, wie wird diese Beziehung zwischen den beiden dann erzählt?
1: Im Kern ist es eine Liebesgeschichte über zwei Außenseiterinnen, die aber doch stellvertretend für das Trauma ihrer Generation stehen. Billy, sozialisiert in den 80ern, wurde zum Sex damals regelrecht gedrängt. Das sehen wir in den Rückblenden. Und Chris hat sich nie fallen lassen können, sich selbst nie wirklich angenommen. Sie ist nämlich mit diesen hypersexualisierten und teilweise transfeindlichen Horrorfilmen aufgewachsen und sie helfen sich dann irgendwo gegenseitig, ihre Schutzmechanismen abzulegen und sich auf Intimität einzulassen. Man muss wissen, das ist der erste Film nach Jane Schönbrunns Coming Out als Transperson und daher rührt auch dieses sich selbst annehmen.
0: Und du sagst, Teenage Sex and Death at Camp Miasma, den sollten wir gucken. Warum?
1: Weil er super viel Spaß macht, vor allem für Splatter-Fans, aber auch für ein Publikum, das Bock auf Meta-Ebenen, Film im Film, Geschichten hat, Portale und so weiter. Gleichzeitig verhandelt er auch noch diese Liebesgeschichte. Das muss man erstmal alles zusammenbringen können, dann soll es am besten auch noch Sinn machen und schön soll es dann auch aussehen und das macht er alles. Und auch beim Publikum kommt er super gut an. Er löst den derzeitigen Horrorerfolg von Obsession ab und erreicht mit 96% auf Rotten Tomatoes die beste Bewertung für einen Horrorfilm dieses Jahr.
0: Boah, das ist schon ordentlich. Teenage Sex and Death at Camp Miasma. Ein sehr ungewöhnlicher Mix aus Horrorfilm, Liebesgeschichte und Selbstfindung. Ab heute in den Kinos. Yeah!

0: Nina Chuba, Mangos mit Chili in Cosmo um 10 vor 3.
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1: Um 15 Uhr mit Linda Bachmann. Wer zu Ärztin oder Arzt geht, sucht Hilfe und hat irgendwie die Hoffnung, dass es besser wird. In einigen Fällen wird es aber auch schlechter. Mehr von Katharina Niesen.
2: Krankenkassen gucken sich regelmäßig an, wie viele Behandlungsfehler es in Krankenhäusern und Praxen gibt. Letztes Jahr waren es rund 2700 mit Folgeschäden. Was genau dadurch jeweils passiert ist, ist super unterschiedlich. Das geht von einem Fehler bei einer Wurzelbehandlung über falsche Medikamente bis zum Tupfer bei der OP im Patientenvergessen. Solche heftigen Fehler gab es 150 Mal. 97 Patientinnen und Patienten sind deswegen sogar gestorben. Insgesamt haben Patienten oder Angehörige 12.000 Verdachtsfälle gemeldet, weil ihnen was komisch vorkam. Die Fachleute sagen aber, dass es bestimmt mehr gibt, wo niemand was bemerkt oder gemeldet hat. Zum Vergleich, jährlich gibt es um die 16 Millionen Operationen in Deutschland. Rund um das Thema Behandlungsfehler wird auch immer wieder über die Arbeitsbedingungen von Ärztinnen und Ärzten gesprochen.
1: In Bremen ist eine Justizvollzugsanstalt durchsucht worden. Es geht um den Verdacht der Bestechlichkeit. Gegen 23 Menschen wird ermittelt. Darunter sind laut Bremer Staatsanwaltschaft auch 6 Beschäftigte des Gefängnisses und Häftlinge. Sie sollen Drogen und Lebensmittel geschmuggelt haben. Auch in mehreren JVAs in NRW hatte es in letzter Zeit Ermittlungen gegeben. Auch da ging es um Bestechlichkeit. Jetzt geht's nochmal um einen Brand. Die Lage im Hohen Venn hat sich weiter entspannt. Das liegt auch am Regen letzte Nacht. Die deutschen Feuerwehrleute, die auf belgischer Seite unterstützt haben, ziehen jetzt nach und nach ab. Seit gestern dürfen auch die Menschen, die bei Monschau in NRW aus ihren Häusern raus mussten, wieder zurück. In Berlin ist ein Urteil zu einem krassen Drogenschmuggel gefallen. 3 Männer sollen mehr als 7 Tonnen Marihuana nach Deutschland geholt haben. Sie bekamen zwischen 6,5 und 15,5 Jahren Haft. Das Marihuana hatten sie über eine Tarnfirma von Kanada nach Deutschland geschmuggelt, über Schiffscontainer mit Holzlieferungen. In Frankreich hat ein Mann eine große Würgeschlange gefunden unter seiner Motorhaube. Er wollte eigentlich die Batterie wechseln und fand stattdessen eine 1,50 Meter lange Boa. Die Feuerwehr von Toulouse konnte das Tier rausholen. Tierärzte kümmern sich jetzt um die Schlange. Der Fahrer hatte sein Auto etwa einen Monat lang nicht genutzt. Boas kommen eigentlich aus Südamerika. Und jetzt schauen wir noch aufs Wetter. Heute gibt es wieder einen Sonne-Wolken-Mix. In NRW und Bremen ist es auch wieder nass. Teils kommen auch Gewitter runter. Dazu in Duisburg und in Bremen 22 Grad, in Berlin 26. Morgen geht's so weiter. Sonne, Wolken, Schauer und Gewitter. Alles ist dabei. Nur in Berlin bleibt es meistens trocken. Die Temperaturen kommen auf 21 bis 25 Grad. Und auch das Wochenende bleibt wechselhaft.
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3: Hey Leute, wenn ihr manchmal in Berlin Bahn fahrt, dann habt ihr Melody Blessing vielleicht schon mal gesehen und vielleicht auch schon mal gehört.
4: Nein.

Melody covert Songs in der U-Bahn-Station. Alte Volkslieder, Schlaflieder, aber auch den Song Wie hier geh ran von Trettmann. Und Melody Blessing ist gleich bei uns hier in Cosmo zu Gast. Erstmal aber habe ich Aya Nakamura für euch.

0: Melody Blessing singt Coversongs in U-Bahn-Stationen, das ist zum Beispiel Natasha Bedingfield's Unwritten. Während Melody Blessing auf die U-Bahn wartet, macht sie das meistens in ihrer Heimatstadt Berlin, nimmt sie diese Coverversion auf, postet jeden Tag ein Video davon auf Social Media und, was soll ich sagen, die Leute lieben das, zu Recht natürlich. Und jetzt ist sie bei uns im Studio, Melody Blessing ist da, hi.
1: Hi alle zusammen, hi hi.
0: Hast du heute schon gesungen auf dem Weg hierhin?
1: Ja, tatsächlich.
0: Was hast du gesungen?
1: Scarborough Fair, weil morgen habe ich ein Konzert in Essen-Folkwang.
0: Okay, kann man dich direkt live erleben, kann man sich direkt merken. Wie viel Uhr ist das?
1: 18:30 Uhr, glaube ich.
0: Okay.
1: Genau.
0: Freier Eintritt?
1: Freier Eintritt und dann gibt es noch eine Intervention.
0: Okay. Deine Stimme klingt natürlich nochmal extra toll mit dem Hall der U-Bahn-Station, haben wir gerade auch gehört. Welche U-Bahn-Station hat den besten Klang?
1: Märkisches Museum ist sehr gut.
0: Okay.
1: Und Heidelberger Platz ist sehr hübsch.
0: Nimm uns nochmal mit zu der Entstehungsgeschichte. Wie bist du drauf gekommen, genau da diese Songs zu singen?
1: Also ich war auf dem Heimweg, wollte mein letztes Video drehen, hab mein Handy da aufgestellt, hab's einfach so Kuddelmuddel aufgenommen, hab's gepostet mit dem Titel Hey Leute, ist mein letztes Video und das haben super viele Leute gesehen.
0: Okay, was heißt letztes Video? Also
1: ich wollte keinen Bock mehr auf Social Media.
0: Ah, krass. Okay, und dann ist es auf einmal durch die Decke gegangen.
1: Ja.
0: Das klingt ein bisschen nach Schicksal und Universum und so. Kuddelmuddel hast du gerade schon gesagt. So, das ist auch wichtig für dich, dass die Sachen, also gerade das, was du gesungen hast, das klang ja absolut perfekt, aber für dich ist wichtig, dass die Sachen nicht immer perfekt sein müssen, oder?
1: Ja, also weil das erste Video war halt so gar nicht kuratiert und normalerweise achte ich drauf, dass alles so tipptopp ist und habe dann so gecheckt, okay, man braucht das gar nicht. Man kann auch so in dem Moment die Sachen entstehen lassen und die sind auch für sich so gut, wie die sind.
0: Wonach suchst du die Songs aus, die du singst?
1: Ihr dürft euch das alle wünschen, also das heißt in den Kommentaren, ich schreibe immer What Should I Sing Next und dann schreibt ihr, hey Melody, kannst du Ähnchen von Tarau singen oder einen Song von Britney und dann schaue ich, was los ist und dann übe ich die Sachen für euch ein.
0: Gibt es auch Sachen, die du nicht machst?
1: Wo du sagst, ich singe alles auf meine Art und Weise.
0: Ja. Gibt keinen Songs, wo du sagst, oh, hey, das ist mir zu cringe, ich habe keinen Bock drauf, fühle ich nicht.
1: Ich habe Cherry Cherry Lady gesungen, aber es war geil.
0: Okay. Checke. Was mir aufgefallen ist in deinen Videos, die U-Bahn-Stationen sind immer leer. Wo sind die ganzen Leute, wenn du singst?
1: Ja, manchmal kommen die danach und applaudieren. Oder es ist der Winkel der Kamera,
0: Der
1: so Geometrie und so ein bisschen checkt, ne? Immer so, damit man die Leute nicht sieht.
0: Okay, na gut. Wir sind hier zwar nicht in der U-Bahn-Station, wir haben nicht diesen tollen Hall hier. Wo war das nochmal, wo der gute Hall ist?
1: Heidelberger Platz.
0: Heidelberger Platz. Da sind wir natürlich nicht hier. Wir haben Radiostudio, aber du singst für uns einen A Cappella-Song. Was singst du?
1: Ein Kompliment.
0: Von Sportfreundensteller.
1: Genau.
0: Okay.
1: Sporties.
0: Dann hier live für euch im Radio. Melody Blessing ist da und macht sich auf dem Weg rüber zu ihrem Mikrofon. Und wir hören sie jetzt singen live bei Cosmo. Ein Kompliment von den Sportfreundenstellern. Und gleich sprechen wir natürlich noch ein bisschen weiter über ihr Projekt, über ihre eigene Musik und. Wir haben auch gerade gehört, man kann sie live erleben in Essen. Da sprechen wir natürlich gleich auch nochmal drüber.

0: DJ Snake in Cosmo auf die Bahn warten. Macht endlich wieder Spaß, zumindest wenn Melody Blessing gerade auch mit einem am Gleis steht und ein Cover singt.
1: Dein

0: nicht dran.
1: Trettmann hier, geh ran, hat sie gecovert. Musik macht Melody Blessing aus Berlin schon ein bisschen länger und sie veröffentlicht auch eigene Songs, so wie den hier. Ave Maria heißt der Song von Melody Blessing und Melody Blessing ist bei uns im Studio. Erzähl mal so ein bisschen, was sind so deine musikalischen Einflüsse? Das ist jetzt eine ziemlich große Bandbreite, die wir schon von dir so ein bisschen mitbekommen haben.
0: Ja, also ich liebe klassische Musik, alte lyrische deutsche Volksmusik, James Blake, super Produzent.
1: Ja.
0: Ich mag auch die Songs von Trettmann. Britney Spears ist sehr toll. Ja, also querbeet eigentlich so alles.
1: Siehst du eine rote Linie, die sich da durchzieht? Kannst du die irgendwie festmachen? Was braucht ein Song, damit er dich packt?
0: Ich finde, der muss melodisch sehr, sehr schön sein. Mhm. Und ich finde, Lyrics sind auch wichtig. Genau.
1: Ich muss auch mal kurz sagen, Melody Blessing, das ist kein Künstlername.
0: Ja, also...
1: Ist dein richtiger Name?
0: Das ist mein richtiger Name. Meinen Eltern sei Dank.
1: Das heißt, also Musik wurde dir quasi auch schon in die Wiege gelegt.
0: Genau. Direkt wurde prophezeit. Melody, let's go.
1: Und Blessing auch noch.
0: Genau.
1: Du segnest uns alle mit den Melodien.
0: Ja.
1: Kommst du aus einer musikalischen Familie? War das bei dir, wurde viel Musik gehört, gemacht?
0: Ja, also Musik ist bei uns ganz normal. Das heißt, immer gesungen, immer getanzt. Und mein Uropa war ein ganz bekannter Komponist.
1: Okay. Aber der Name wird hier nicht gedroppt, oder? Okay. Könnt ihr alle mal raten. Aber daher dann auch der Bezug zu Klassik und Volksmusik,
0: genau.
1: und Schlafliedern und so weiter. Wie bist du dann mit dieser Prägung selber zur Musik gekommen? Wann hast du gesagt, so, ich möchte das auch irgendwie professionell machen?
0: Also immer Bandproben, man hat selber Konzerte gegeben, man hat selber mit der Band Musik gemacht, man hat an Wettbewerben teilgenommen. Ich habe viele verschiedene Vocal Coaches besucht, habe so ein bisschen Jodeln gelernt, habe klassische Vocal Coaches gehabt, Jazz, also so die Bandbreite, damit ich so alles in mein Skill da so reinpacken kann.
1: Und du singst nicht nur, du produzierst auch selber. Wie wichtig ist das für dich als Künstlerin, auch diesen Skill zu haben?
0: Ich glaube sehr, weil man hat dadurch Freiheiten. Man kann sich seine Schablone bauen und dann kann jemand vielleicht weitermachen oder man bleibt dabei und sagt, das ist cool so.
1: Wir haben noch einen eigenen Song von dir ausgesucht, Empathy. Worum geht's da?
0: In Empathy, da geht's einfach darum, die Selbstliebe zu sich zu finden, auch wenn andere Leute shady sind.
1: Okay.
0: Aber man hat einfach Empathie. Ja, man hat Empathie und kann verstehen, warum man manchmal einfach so ist, wie man ist.
1: Mhm.
0: Und dann muss man es akzeptieren. Und deswegen Empathy. Selbstliebe zu allem.
1: Melody Blessing bleibt noch ein bisschen bei uns und wir hören den Song Empathy.

Arrested Development, People Every Day in Cosmo. Wir haben Besuch heute im Studio, Melody Blessing ist da. Die covert Songs in U-Bahn-Stationen von Hits, von einem Amy Winehouse bis hin zu Volks- oder auch Kinderliedern.

0: Da wird zum Beispiel so ein Song gesungen, Die alte Moorhexe. Das ist ja eher ein unüblicher Song für eine junge Frau wie dich. Wie kommt das, dass du sowas singst?
1: Die Melodie ist so schön, findest du nicht?
0: Doch, ist also krasser Song. Auch,
1: oder?
0: Ich muss auch sagen, ein bisschen gruselig
1: voll,
0: fand ich es gerade.
1: Oder? Und dann mit der Akustik, das heißt, und es haben sich Leute gewünscht. Mm. Das heißt, immer her mit diesen gruseligen, komischen, alten Kinderliedern.
0: Da gehst du dann einfach rein und singst sie für die Leute. Ich habe auch gehört, du arbeitest an einem Album. Was gibt's drauf zu hören?
1: Genau, also mein Ziel ist es, ein Schlafliederalbum zu releasen. Und das heißt, wir nehmen alte, lyrische, genau, Volkslieder oder auch Kinderlieder, Schlaflieder. Und ich schreibe selber auch nochmal neue mit dazu. Dazu starten wir gerade ein Crowdfunding. Und dann hoffen wir, dass zum November das erste Lied schon released wird.
0: Okay, Crowdfunding heißt, man kann dich dann da auch supporten.
1: Genau.
0: Okay, sehr schön. Warum Schlaflieder?
1: Jeder schläft. Tiere schlafen, Erwachsene schlafen, Kinder schlafen. Stellt euch vor, am Ende des Tages, es ist Herbst, ihr seid müde, ihr wollt nicht raus. Hm. Und dann macht ihr so ein Schlafliederalbum von Melody Blessing an, mit einer entspannten Akustik, minimalistisch, ja, mit Cello und so. Das kann auch nur wunderbar sein, oder?
0: Das auf jeden Fall, ja. Also mich hast du definitiv, ich glaube den Rest auch, vor allem weil du dir hier gleich nochmal einen Song für uns a cappella singen wirst. Aber man kann dich auch morgen live erleben. Erzähl mal.
1: Genau, also morgen Essen Volkwang. Da habe ich ein Konzert.
0: Ja.
1: Und ihr müsst kommen, das fängt um 18 Uhr an, dann gibt es da auch eine Intervention, es ist kostenlos und das Ganze ist Open Air und Indoor und geht von 18 bis 24 Uhr.
0: Das klingt sehr schön. Was hast du schon vorbereitet? Weißt du schon, was du singst? Oder sagst du dann auch live den Leuten, schlag was vor?
1: Vielleicht bei der Zugabe, aber ist eigentlich alles schon vorbereitet.
0: Okay.
1: Of course.
0: Sehr schön. Ein Song zum Abschluss wirst du noch für uns singen. Was hast du mitgebracht?
1: Ich habe für euch Schlaf Anne mitgebracht.
0: Okay.
1: Anne Kaffeekanne.
0: Sehr schön. Vielen Dank für deine Zeit und danke, dass du jetzt nochmal für uns singst. Das ist Melody Blessing in Cosmo. Wie gesagt, morgen Volkwang, 18 Uhr. Eintritt ist frei. Melody Blessing jetzt in Cosmo.

0: in Deutschland. Renaturierung bedeutet einfach übersetzt, Flüsse und Moore dabei zu unterstützen, dass sie sich von menschengemachten Schäden erholen. Besonders stolz ist der Präsident des NABU auf die untere Havel. Da gibt es seit 20 Jahren Arbeiten für ein stabiles Ökosystem des Flusses, hat er bei der Vorstellung seines Jahresberichtes jetzt gesagt. Es gibt dafür auch andere Beispiele wie die Emscher in Dortmund oder die Auenlandschaft Untere Wümme bei Bremen.
1: Die Bedeutung.
0: Auen, das sind die Gebiete rund um den Fluss. Sie sollen frei von Bebauung sein und Wasser speichern können. Deswegen werden seit der großen Flut 2021 auch die Auen der Ahr im Ahrtal renaturiert. Feuchte Moore helfen außerdem, damit Waldbrände gestoppt werden können oder gar nicht erst entstehen. Weil im Schutzgebiet Hohes Venn gerade ein solches ausgetrocknetes Moor brennt, fordert der Bund für Umwelt- und Naturschutz mehr Maßnahmen, die 90% vertrockneten Moore in Deutschland zu renaturieren. Dass das funktionieren kann, zeigen die Beispiele aus dem NABU-Bericht. In NRW gibt es sogar eine Moorbodenschutzmanagerin. Sie sagt, intaktes Moor kann auch CO2 speichern. Die wiederhergestellten Landschaften sind also ein toller Schutz gegen die Auswirkungen der Klimakrise und sie sind ein attraktiver Lebensraum für Vögel, Pflanzen und Insekten.
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1: 16 Uhr ist es. Ich bin Linda Bachmann. Die Mehrheit der Azubis in Deutschland ist mit ihrer Ausbildung glücklich. Wie sehr hängt, laut dem neuen Ausbildungsreport, aber von der Branche ab. Vor allem Mechatronikerinnen und Verwaltungsfachangestellte waren happy, Friseure oder Malerinnen weniger. In dem Bericht ging es in diesem Jahr auch um psychische Gesundheit, sagt Cosmo-Reporterin Lisa Splanemann.
2: Laut den Ergebnissen gibt gut die Hälfte der Befragten an, psychisch belastet zu sein. Das liege etwa an hohen Anforderungen, Personalmangel und Überstunden. Wieder mehr junge Menschen in Deutschland interessieren sich für eine Ausbildung. Das zeigen Daten der Bundesagentur für Arbeit. Oft finden Firmen- und Ausbildungsplatzinteressierte nicht zueinander. Auch, weil Azubis schlichtweg keine bezahlbare Wohnung in der Nähe ihrer Lehrstelle finden.
1: Fachleute haben sich angeschaut, warum sich Patienten letztes Jahr über Behandlungen in Arztpraxen und Krankenhäusern beschwert haben. Rausgekommen ist, rund 2700 Fällen haben Ärzte Fehler gemacht, die zu Folgeschäden geführt haben. Sowas passiert aber extrem selten. In Deutschland gibt es jedes Jahr um die 16 Millionen Operationen. Seit knapp 2 Jahren gibt es wieder Kontrollen, wenn man aus dem Ausland nach Deutschland fährt. Die Bundesregierung will so verhindern, dass Menschen illegal ins Land gebracht werden. Und das soll mindestens bis Mitte März so bleiben. Aachens Oberbürgermeister Simons findet das sinnlos.
3: Natürlich kann man ohne Probleme vor jeder Grenzkontrolle einfach von der Autobahn runterfahren und hinter der Kontrolle wieder drauffahren. Und nach all den Monaten weiß das auch jeder halbwegs intelligente Schleuser.
1: Rein rechtlich dürfen innerhalb der EU Grenzen nur ausnahmsweise kontrolliert werden. Russland hat die Ukraine wieder mit Raketen angegriffen. In der Hauptstadt Kiew wurden laut ukrainischem Katastrophenschutz mindestens 16 Menschen getötet. Viele weitere wurden verletzt. Russland greift die Ukraine wieder noch heftiger an, unter anderem um die Luftabwehr des Landes zu schwächen. Und auch die Ukraine beschießt öfter Ziele in Russland. Es gibt weiter Kritik am Chef vom Fußball-Weltverband FIFA. Der hatte vor ein paar Wochen vorgeschlagen, die WM an private Investoren zu verkaufen. Jetzt fordert auch ein weltweites Fanbündnis Infantinos Rücktritt. Dabei sind 3 deutsche Organisationen. Sie sagen, er habe den Fußball verraten und wolle selbst nur mehr Macht haben. Und dann schauen wir noch aufs Wetter. Auch am Abend ziehen Schauer und teils Gewitter durch, vor allem in NRW und Bremen. Dazu gibt es um die 18 bis 23 Grad am Abend. Und morgen geht's so weiter. Sonne und Wolken wechseln sich ab. In Berlin bleibt's trocken. In NRW und Bremen regnet und gewittert es aber auch mal. Dazu in Bremen 21 Grad, in Bonn 22 und in Berlin 25 Grad.
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4: Hey Leute, kennst du so Leute, die sich erstmal dickstes Rennrad holen, aber gefühlt noch Stützräder brauchen? Oder die besten, neuesten, luftigsten Laufschuhe, obwohl die keuchen nach einer Runde um den Platz? Vielleicht war ich auch mal diese Leute, okay? Sachen kaufen macht doch einfach mehr Bock als Sport, wenn man gerade damit anfängt. Wir sprechen gleich über den Gear-Trend im Fitnessbereich. Erstmal aber gehen wir zusammen nach Nigeria. Das ist Victony in Cosmo.
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Leblanc in Cosmo, 16.09 Uhr haben wir es. Vielleicht habt ihr schon mal einen Song gehört, den die Womack Sisters geschrieben haben. Als Writerin haben die nämlich mit den absoluten Top-Leuten schon zusammengearbeitet und jetzt kommt ihr erstes eigenes Album raus. Ja.

0: Und das hat diesen sehr nicen, retro-souligen Vibe. Chauffeur heißt der Song. Den haben die geschrieben zusammen mit Bosco Mann. Der ist Mitgründer von Daptone, von dem Label, wo die Warm Accessors auch gesigned sind. Und die haben sich so ein bisschen auf diesen Sound natürlich spezialisiert. Die Warm Accessors singen in dem Song über ihren eigenen Struggle, sich im Musikbusiness zu behaupten. Zwischenzeitlich waren die Uber-Fahrerinnen, um sich über Wasser zu halten. Und der Song ist also so eine Hymne für alle, die versuchen, irgendwie über die Runden zu kommen, hat uns Zaymani erzählt von den Warm Accessors.
1: Thank God for the opportunities that we have gotten along the way to hustle.
2: Gott sei Dank hatten wir auf unserem Weg Möglichkeiten zu hustlen, um unsere Träume zu verfolgen. Wir haben dafür gesorgt, dass wir ein Dach über dem Kopf haben. Ich bin stolz darauf, dass wir darauf geachtet haben, dass es uns gut geht. Denn viele in diesem Business setzen zu viel aufs Spiel. Und du wirst niemanden an deiner Seite haben, wenn du nicht dafür sorgst, dass die Leute auf deinem Weg nach oben bei dir bleiben. Im Song geht's um alles, was wir durchgemacht haben.
0: Das Self-Title-Debütalbum ist jetzt gerade draußen, ist unser Album der Woche, diese Woche im Cosmo. The Warm Accessors mit Chauffeur habe ich jetzt nochmal für euch komplett.

0: Bei Bunny in Cosmo. Das Beste dran, neuen Sport anzufangen, ist ja erstmal geile neue Klamotten kaufen. Ne? Profilaufschuhe, Rennrad, Funktionsweste, Kopfhörer braucht man ja auch, schnelle Brille, eine Uhr zum Tracken oder meine Fave-Leute, die zum ersten Mal Gewichte heben gehen und sich direkt so einen Olympionikengürtel holen. Kennt Tobi aus Bonn auch ganz gut.
1: Es ist einfach da, einfach mehr Geld auszugeben, dann auch mit der neuesten Smartwatch und dem Fitness-Tracker und dem Abo dann noch dazu. Also es wird einem schon einfach gemacht, viel Geld auszugeben in diesem Bereich, auch wenn es einfach sein könnte.
0: Aber sind wir mal ehrlich, ich hatte da auch schon alles durch. Also da vergammeln so Turnringe in meinem Schrank, die armen Mann. Cosmo-Reporterin TJ Miluszewska ist bei mir. TJ, warum suchen wir oft erstmal lange nach dem perfekten Equipment, statt einfach anzufangen?
2: Gute Frage. Das ist, weil wir oft ja glauben, dass neue Sachen uns direkt so kreativer machen, produktiver machen, besser machen. Und natürlich ist es auch geil, so einen Dopaminkick zu bekommen, wenn man sich was Neues kauft. Und es ist ja auch irgendwie gut oder cool, die Aufgabe auch aufschieben zu können, indem man sich lieber so irgendwelche Vergleichsvideos anguckt, so die 10 besten Laufschuhe, die 5 besten Tracker oder so. Klar. Und aber halt auch einfach dann nicht laufen geht, sondern nur vergleicht. Apropos bei diesen Vergleichsvideos muss man ein bisschen aufpassen, weil manche werden von Creatoren gemacht, die dann über so Affiliate-Links daran mitverdienen, wenn du etwas aus den Videos kaufst. Also die sind nicht alle so super neutral, das nur so am Rande.
0: Ja, jetzt wo du auch die Videos ansprichst, also Social Media trägt ja auch komplett dazu bei, dass man geflottet wird mit Produkten, die man angeblich alle braucht, um überhaupt anzufangen.
2: Ja, und sind wir mal ehrlich, super viele Sachen werden auf den Socials ja auch mega geil inszeniert. Das findet zum Beispiel auch Celine aus Gummersbach.
3: Wenn man die ganzen Leute sieht, dass sie diese schönen Pilates-Sets haben oder keine Ahnung was, da denkt man sich auch sehr, ist schon cooler als das, was man selber zu Hause hat. Und dann lässt man sich schon schnell influencen, ja.
2: Ja, und das Hauptding ist ja, die Marken verkaufen einen gewissen Lifestyle. Mhm. Also so könnte dein Leben aussehen, wenn du dieses Produkt hast quasi. Und deswegen kaufen wir auch eher das Gefühl oder die Identität dahinter und eigentlich kaum das Produkt so.
0: Ja.
2: Und das beste Beispiel dafür ist Adidasachi, der ist ja in so einem 20-Euro-Decathlon-Shirt gelaufen.
0: Ja.
2: Und das war danach super beliebt, weil halt super viele denken, okay, wenn ich das T-Shirt anhabe, dann kriege ich Adidas-Mentalität oder dann laufe ich genauso schnell wie er oder so.
0: Seine Muskeln. Vielleicht kommt ja auch so ein bisschen dieses Fake it till you make it dazu.
2: Ja, safe. Also, wenn ich mir teures Equipment kaufe, fühle ich mich ja vielleicht schon auch ein bisschen wie jemand, der diese Sache ernsthaft macht. Und es kann ja auch motivieren, dass ich sage, okay, wenn ich jetzt schon eh so viel Geld dafür ausgegeben habe, dann muss ich das jetzt auch durchziehen.
0: Voll.
2: Aber man gerät dann so in so eine kleine Spirale, weil ein Kauf zieht dann den nächsten nach sich. Ne? Ich habe jetzt die teuren Schuhe, aber die passen dann nicht zu meinem alten Outfit, also brauche ich noch ein passendes Outfit und so weiter.
0: Okay, wie kommen wir aus dieser Spirale wieder raus?
2: Man muss so diese Kosten-Nutzen-Bilanz checken. Also, welchen Mehrwert gibt dir jetzt diese eine teure Laufschuhe oder diese krasse Uhr so? Der Großteil sagt aber glücklicherweise, ey, es ist einfach overrated am Anfang teures Equipment zu kaufen, wie Cedric aus Düsseldorf. Mit ihm habe ich übers Rennradfahren geredet.
4: Gucken, dass man vielleicht halbwegs vernünftiges Ding bekommt, aber ob man da das Carbon, keine Ahnung was braucht, glaube ich jetzt nicht am Anfang.
2: Ja, und vor allem muss man ja auch nicht direkt kaufen, man kann ja auch viel erstmal mieten, tauschen, ausleihen und sonst vielleicht auch gebraucht erstmal kaufen, erstmal rantasten.
0: Ja, und wie bei so vielen Sachen im Leben, das Wichtigste, einfach anfangen, egal wie.

Halb fünf, ihr hört Cosmo, den Sound der Welt und die ganze Woche schon, wenn ihr schon mal zugehört habt, diese Woche, gestern, vorgestern oder wenn ihr sowieso immer am Radio hängt und Cosmo laufen habt, dann habt ihr es ja mitbekommen, dass wir ein bisschen was verschenken diese Woche und zwar Unikate, die wir hier noch haben und die ein neues Zuhause suchen. 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Rosalia mit The Weeknd habe ich für euch. La Fama.

0: 16.38 Uhr haben wir. Ich habe gesagt, ihr könnt anrufen, wenn ihr diesen Sommer, Spätsommer, ein kleines Geschenk verdient habt. 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Ich habe gesagt, ihr müsst anrufen und mir was erzählen. Und angerufen hat Katharina aus Gelsenkirchen. Hallo Katharina.
1: Hallo. Na? Schön, dass ich dran bin.
0: Na, schön, dass du angerufen hast. Warum möchtest du das Überraschungsgeschenkpaket haben?
1: Also erst einmal höre ich immer Cosmo, wenn ich im Auto unterwegs bin.
0: Sehr gut.
1: Das schon mal als erstes. Und als zweites habe ich tatsächlich gerade eine Prüfung hinter mich gebracht.
0: Herzlichen Glückwunsch.
1: Ja, ich weiß noch nicht, ob ich bestanden habe, aber...
0: Hast du safe.
1: Ja, genau. Es ist zumindest Aufatmen angesagt und ja, ich denke, das ist Grund genug.
0: Was war es für eine Prüfung?
1: Ich bin angehende Psychotherapeutin.
0: Okay, sehr gut. Davon brauchen wir auf jeden Fall einige. Sehr schön, dass du diesen Job machst. Sehr schön, dass du die Prüfung hinter dich gebracht hast und ja. Sehr schön, dass du angerufen hast hier. Dann schicken wir dir doch ein kleines Paket zu.
1: Ja, wunderbar, danke schön.
0: Sehr gerne. Schönen Tag dir, mach's gut. Ciao.
1: Danke, gleichfalls. Tschüss.

Ihr hört den Sound der Welt, ihr hört Cosmo am Donnerstagnachmittag. Meistens reden wir ja hier über tolle Filme, Filme, die alle lieben, die super gemacht sind, toller Cast, tolle Kamera. Aber auch Trash macht manchmal Spaß und das erlebt auch gerade der Animationsfilm New Lai. Normalerweise gibt man ja dafür nicht so viel Geld aus für so einen Trash-Film. In China machen das viele Leute aber gerade liebend gerne. Da hört man das Gelächter im Kino. In dem viralen Animationsfilm New Lai geht's um ein neugeborenes Kalb. Ich fasse euch den Plot mal kurz zusammen. Das zu einem Krieger heranwächst und dabei verschiedene andere Tiere trifft. Jetzt gerade haben wir gehört, wie es einer Schlange begegnet. Und die Mutter sagt, lauf nicht überall hin und bleib bei mir. New Lai ist der virale Animationsfilm gerade in China. Der begeistert wirklich ganz viele da. Aber der Film ist so schlecht, dass er halt schon wieder gut ist. Was den Film so schlecht macht? Die awkward Schweigesequenzen zwischen den Figuren, sehr steife Synchro und dann natürlich auch eine sehr ungelenke Animation. Fragt man sich, warum kommt dieser schlechte Film in China so gut an? Einige sagen, es ist einfach mal authentisch, eben nicht durchoptimiert, es versucht nicht perfekt zu sein, keine künstliche Intelligenz, einfach Leute, die nicht so gut sind in ihrem Job und trotzdem versuchen, was Künstlerisches zu machen. Und ja, das finden sehr viele Leute sehr erfrischend und ich irgendwie auch.

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1: Fast 17 Uhr, ich bin Linda Bachmann. Los geht's mit einer irgendwie wilden Geschichte aus China. Vor ein paar Wochen ist da ein ziemlich schlechter Animationsfilm in die Kinos gekommen und kaum jemand ist reingegangen. Seit ein paar Tagen gibt's aber einen mega Hype darum. Mehr von Katharina Niesen.
2: Der Film heißt auf Deutsch Die Kuh kommt. Die Figuren sehen extrem hässlich bzw. fast gruselig aus und irgendwie wie aus den 90ern. Und die Handlung ist anscheinend auch super schwer zu verstehen. Also erstmal richtig schlecht, auch finanziell. Aber seit Anfang der Woche gehen die Besucherzahlen anscheinend extrem hoch und der Kuhfilm kann plötzlich in China mit Filmen wie The Odyssey oder dem neuen Spider-Man mithalten. Warum, kann sich niemand so richtig erklären. Es wird aber vermutet, dass die Diskussion darüber, wie schlecht der Film ist, den Hype ausgelöst hat. In chinesischen Foren wird der Film teilweise als Gag auch einfach mega abgefeiert. Einige loben die kantig ruckelige Animation auch als Abwechslung zur KI und manche sagen auch, ist halt genauso wie der 6-7-Trend.
1: Gut 2/3 der Azubis in Deutschland sind zufrieden, wie es in ihrer Ausbildung läuft. Klingt erstmal gut, aber im Vergleich mit dem letzten Jahr ist die Zufriedenheit gesunken. Der Deutsche Gewerkschaftsbund hat über 13.000 Azubis gefragt. Rausgekommen ist auch, dass sich etwa die Hälfte psychisch belastet fühlt. Zum Beispiel wegen Leistungsdruck oder weil sie Geldsorgen haben. Im Iran ist eine Sängerin wegen eines Auftritts zu 4 Jahren Haft verurteilt worden. Sicherheitskräfte hatten das Konzert von Hiva Seifi Sadar in Teheran aufgelöst und sie festgenommen. Ihr wurde vorgeworfen, zu Korruption und Prostitution aufzufordern. Sie selbst bestreitet das und will gegen das Urteil vorgehen. Frauen haben im Iran weniger Rechte. Sängerinnen dürfen zum Beispiel nicht alleine öffentlich auftreten, vor allem nicht, wenn Männer im Publikum sitzen. Der Großbrand im Hohenfenn in Belgien dürfte sich nicht weiter ausbreiten, das sagen die Behörden da, wenn das Wetter sich nicht groß ändert. Komplett unter Kontrolle ist das Feuer in Richtung Deutschland aber wohl noch nicht. Das Moor brennt seit einer Woche auf einer riesigen Fläche, über 4000 Fußballfelder. Die Bundesliga hat in ihrem Rechtsstreit mit der Ticketbörse Viagogo Recht bekommen. Das Oberlandesgericht München hat den Fall zurückgewiesen und sagt, das Portal darf Tickets für ein Fußballspiel nicht schon verkaufen, bevor es offiziell Karten gibt. Das hatte Viagogo laut der Bundesliga vor dem Supercup 2019 gemacht. Das Gericht stellt klar, das geht nicht. Und dann beginnt heute Abend noch eine Meisterschaft, die meisten wohl nicht so auf dem Schirm hatten, und zwar im Karaoke-Singen. In einer Kölner Kneipe treten die Bewerberinnen und Bewerber gegeneinander an. Dabei geht es natürlich um Gesang, aber auch um ihre Bühnenperformance. Die Bestplatzierten schaffen es zur Karaoke-WM nach Las Vegas. Und das Wetter, auch am Abend ziehen Schauer und teils Gewitter durch, vor allem in NRW und Bremen. Dazu gibt es um die 18 bis 23 Grad. Und morgen geht es so weiter, Sonne und Wolken wechseln sich ab. In Berlin bleibt es trocken, in NRW und Bremen regnet und gewittert es auch mal. Dazu in Bremen 21 Grad, in Hamm 22 und in Berlin 25 Grad.
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3: Hey Leute, der Song ist ja seit der Fußball-Weltmeisterschaft nicht mehr wegzudenken. Überall läuft Die Die von Shakira und Burner Boy. Und da könnte man ja fast vergessen, dass Burner Boy noch andere richtig gute Songs im Koffer hat. Vom letzten Album, vom selbsternannten African Giant, habe ich von No Sign auf We

0: Without Me in Cosmo. Viertel nach fünf haben wir es. Incels, das war so eins der Schlagwörter der letzten Jahre. Incels, also Involuntary Celibates. Diese Online-Community aus Männern, die keinen Sex haben und deswegen Frauen hassen. Neuer Begriff aus diesem Cosmo. Kosmos sind jetzt die Femcells. Der Begriff ist aber noch ein bisschen unbekannt.
1: Femcells? Nee.
2: Femcells? Nee, noch nie gehört.
1: Nee, ich glaube nicht. Naja, logisch wären dann ja Männerhasserinnen.
0: Ob das stimmt mit den Männerhasserinnen oder was es mit den Femcells auf sich hat, darüber sprechen wir gleich hier in Kosmos.

0: Mariam zusammen mit Manu Chao in Cosmo. Wenn das Internet ein Gutes hat, dann es bringt Leute zusammen. Dumm nur, immer wieder connecten sich auch Leute, die sich gegenseitig runterziehen oder auch andere haten. So ist das zum Beispiel mit der Manosphere, wo Männer ihren Frauenhass zelebrieren im Internet. Aber es gibt auch die Femosphere, das ist so ein Sammelbegriff für verschiedene Online-Communities von Frauen. Moni Rathmann aus dem Cosmo-Team ist bei mir und hat sich diese Communities mal genauer angeschaut. Moni, was genau geht da ab?
1: Also sehr viel Verschiedenes geht da ab. Es gibt verschiedene Gruppen, zum Beispiel die Women Going Their Own Way. Die haben einfach keinen Bock mehr auf Dating mit Männern, weil die vielleicht auch schlechte Erfahrungen damit gemacht haben. Mhm. Aber dann gibt es auch andere Gruppen wie die Femcels zum Beispiel. Das ist so die weibliche Variante der Incels, also Frauen, die unfreiwillig keinen Sex haben und die sich selber als hässlich empfinden und deswegen dafür hassen. Also das gibt dann so mega negative Vibes. Und in Online-Foren wie Reddit, da tauschen sie sich dann aus. Wir haben einen Beitrag einer Userin nachgesprochen.
2: Ich frage mich immer wieder, ob es irgendwas gibt, was ich tun könnte, um selbst die ekligsten Typen anzuziehen. Wie tief müsste ich sinken, um überhaupt mal Sex zu haben?
0: Okay, das klingt echt ziemlich heftig.
1: Ja, voll. Also das ist, ja, denen geht's nicht gut auf jeden Fall. Aber es gibt dann auch wiederum noch einen anderen Umgang mit diesem Problem, und zwar von sogenannten Female Dating Strategists. Die sind vor allem auf TikTok präsent und geben da Tipps, ja, wie man die Typen am Ende eben doch noch rumkriegt. Zum Beispiel die Content-Creatorin Kalika Batra.
3: Here are three ways to make yourself anybody's soulmate, but especially that guy you like. Excite him and make him feel like the most important man in the world. Maybe let the air out of your tire so he can help you change it, because that's what men do.
1: Ja, also ganz manipulativ die Luft aus den Reifen lassen, damit der Typ sie aufpumpen und sich dann männlich fühlen kann.
0: Okay.
1: Ja, und dahinter steckt dann halt ein ja, echt konservatives Rollenbild. Das ist dann so ein bisschen wie Looksmaxing für Frauen.
0: Okay, das klingt beides nicht gerade gesund und auch irgendwie sehr manipulativ. Warum schließen sich Frauen der Femosphere an?
1: Ja, sie hoffen dort auf Verständnis, nicht mehr so einsam zu sein mit ihren Gefühlen. Der gemeinsame Nenner all dieser Gruppen ist, ja, sie sind einfach vom Dating mit Männern enttäuscht. Es läuft nicht so, wie sie wollen. Und ich habe mit Veronika Kracher gesprochen. Sie ist Autorin und hat sich intensiv mit der Manosphere, aber auch der Femosphere beschäftigt. Und sie hat mir erklärt, warum das am Ende zum Problem wird.
4: Es handelt sich bei diesen geschlossenen Räumen um Echokammern, in denen sich die UserInnen gegenseitig radikalisieren, in ihrem Weltbild, in ihrer Ideologie bestätigen und somit halt auch den eigenen Hass rechtfertigen.
1: Ja, das ist dann ein Teufelskreis, den wir ja auch aus der Manosphere kennen.
0: Manosphere, Femosphere, das scheint ja vieles ähnlich zu sein. Ist das jetzt auch gleich schlimm?
1: Nee, also Veronika Kracher sagt nein.
4: Bei Incels haben wir inzwischen über 60, 70 Tote, die Opfer von Incel-Gewalt und Anschlägen geworden sind. Bei Femcels sehen wir das nicht. Bei Femcels richtet sich der Hass über den eigenen Zustand eher gegen sich selbst.
1: Ja, und Frauen haben teilweise halt auch gute Gründe, sich vom Dating mit Männern abzuwenden. Mhm. Femizide sind ja schließlich ein reales Problem. Gleichzeitig sollte man bestimmte Gruppen der Femosphere nicht unterschätzen. Also gerade Transfeindlichkeit ist da echt ein krasses Ding. Und mehrere große Subreddits wurden auch wegen Violent Language schon geschlossen.
0: Was ist eigentlich die Femosphere? Wir haben über das Internetphänomen hier in Cosmo gesprochen.
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0: Silvester nimmt uns diese Woche mit an einen ganz besonderen Ort am Schwarzen Meer, nämlich in seine Heimatstadt nach Varna. Da trifft er heute Venzi. Die ist Architektin, hat lange in Deutschland gelebt und gearbeitet. Mittlerweile ist sie mit ihrer Familie nach Bulgarien zurückgekehrt und arbeitet daran, historische Gebäude und Straßen neu zu beleben. Und als Snack gibt's für die beiden heute eine berühmte, berüchtigte Suppe.
1: Ich muss sagen, ich bin ziemlich beeindruckt, dass du diese Suppe bestellt hast.
2: Welche, die Kuttelsuppe?
1: Genau, ja.
2: Ja, die schmeckt sehr gut sogar.
3: In Bulgarien wird die Suppe mit Rinder- oder Schweinekutteln zubereitet. Der Geschmack ist aber sehr intensiv.
2: Ja, der Geschmack, das ist tatsächlich sehr, sehr fettig. Das muss man an erster Stelle vielleicht sagen. Aber auch leicht säuerlich, was das auch tatsächlich balanciert. Und aber auch milchig. Ich wurde auch selbst überrascht, als ich erfahren habe, dass da ein Liter Milch dazu gehört, also zum Rezept.
1: Die Suppe wird immer mit drei Schälchen serviert. In dem einen ist immer frisch gehackter Knoblauch, in dem anderen ist etwas an Schärfe. Ich glaube, das sind so Chili-Flocken. Und dann auch Essig.
2: Das ist aber auch ganz gut, dann kann man sich das so selbst arrangieren. Ich bin eher so der nicht so ganz Knoblauch-Typ, aber auf die Schärfe, da setze ich ein.
1: Ist das eine Suppe, die man auch zu Hause kocht?
2: Auch das glaube ich eher nicht so. Wahrscheinlich nur die größten Fans machen das zu Hause. Wahrscheinlich dann auch tatsächlich mit so einem besonderen eigenen oder so persönlichen Geschmack dazu. Aber ja, man bestellt das in traditionellen bulgarischen Restaurants und ja, draußen schmeckt es irgendwie besser.
1: Und es ist eigentlich nicht so einfach, so ein Restaurant, wo Kuttelsuppe serviert wird, zu finden.
2: Das erste Mal, als ich die Kuttelsuppe probiert habe, da sind wir ewig gelaufen, bis wir dieses besondere Restaurant gefunden haben. Daher, es gibt selten Orte, wo es richtig, richtig gut schmeckt.
1: Also die Suppe kenne ich eigentlich als eine Morgensuppe.
2: Tatsächlich, das erste Mal, als ich das probiert habe, war es ganz, ganz früh morgens, vielleicht so um 5, nach einer langen Nacht in der Disco. Und es ist tatsächlich das ultimative Katerfrühstück in Bulgarien. Also am liebsten morgens, gleich nach der Disco, das schmeckt es am besten.
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Back to Black von Amy Winehouse in Cosmo. Ich muss meine Tour absagen, das ist seit der Pandemie das neue Normal. Vor allem kleinere Acts und Newcomer struggle mit Touren. Aber auch darüber hinaus muss man sagen, Musikerin sein oder Musiker, das muss man sich leisten können. Auch deswegen gibt es sowas wie die Initiative Musik, die jedes Jahr Förderungen vergibt. Manche Projekte von euren Fave Artists, die klappen vielleicht nur deshalb. Jammer Groove zum Beispiel wurden da gefördert oder auch Wassermann.

0: Fördermittel der Initiative Musik allerdings drastisch gekürzt werden, so steht es im Entwurf des Kulturetats für 2027. Cosmo-Reporter Connor Körber, der hat sich mal ein bisschen umgehört, wie die Kürzungen die Branche treffen könnten. Connor, erzähl noch mal ganz kurz, was genau fördert die Initiative Musik überhaupt?
1: Von der Initiative Musik werden zum Beispiel kleinere Festivals unterstützt und auch Clubs. Ein großer Teil ist aber die Künstler- und Künstlerinnenförderung. Da kann man sich bewerben, zum Beispiel um Zuschüsse für eine Albumproduktion zu bekommen oder um Werbung für eine Tour zu finanzieren. Das wiederum hat die Songwriterin Mina Richman aus Bielefeld gemacht. Die geht jetzt auf große Deutschland-Tour. Und um die zu bewerben, da hat sie 7.000 Euro Zuschuss von der Initiative Musik bekommen. Dafür musste sie aber auch einiges vorzeigen.
2: Man muss sich Ziele setzen, einen Zeitplan machen. Man muss natürlich Angebote eingehalten haben, einen realistischen Finanzplan machen. Die Initiative Musik ist eine Wirtschaftsförderung. Das heißt, es geht nicht darum, dass man sich primär selbst verwirklicht. Man muss auch zeigen, ich habe mir Gedanken gemacht, wie ich das Geld, was ich bekomme, vermehren kann.
1: Dass Mina Richman das Geld bekommen hat, um ihre Tour zu bewerben, ist wirklich wichtig. Sie meinte, in Städten wie zum Beispiel Braunschweig oder Dresden war sie einfach noch nie und da muss Werbung gemacht werden, damit jemand kommt.
0: Jetzt steht ja im Raum, dass diese Förderungen gekürzt werden. Welche Pläne gibt es da konkret?
1: Im Entwurf der Bundesregierung für nächstes Jahr steht drin, dass die Initiative Musik rund 800.000 Euro weniger Fördergelder bekommen würde. Der Festivalförderfonds würde außerdem halbiert. Kleinere Festivals stehen aber ja eh schon unter finanziellem Druck. Mhm. Wenn jetzt staatliche Förderungen da wegfallen, werden einige Festivals das vielleicht nicht überleben. Dabei sind die gerade in eher abgeschiedenen Regionen wichtig. Das sagt Katja Lucker, die Geschäftsführerin der Initiative Musik.
3: Weil gerade die Festivals in den ländlichen Regionen demokratiebildend sind, weil sie da teilweise die einzigen Kulturveranstaltungen sind, die stattfinden, weil da Menschen wirklich niedrigschwellig zusammenkommen.
1: Ja, und 50% der bisher geförderten Festivals würden dann nächstes Jahr leer ausgehen.
0: Wir sprechen ja jetzt aber immer noch im Konjunktiv zum Glück. Das ist ein Entwurf, da ist noch nichts beschlossen. Wie wahrscheinlich ist das, dass es wirklich so kommt?
1: Tatsächlich gab es auch letztes Jahr schon so einen Entwurf, der ganz ähnlich war wie der jetzt. Und am Ende wurde der dann nicht so verabschiedet. Mhm. Es kann also schon sein, dass da nochmal nachverhandelt wird. Trotzdem muss man bei der Sparpolitik der Bundesregierung aktuell das Ganze schon, denke ich, ernst nehmen.
0: Wenn tatsächlich der Kulturetat nächstes Jahr so gekürzt wird, wie es jetzt im Entwurf steht, dann könnte das ordentliche Einschnitte in der Musikwelt bedeuten. Sprechen wir natürlich weiter drüber, haben wir drüber geredet hier in Cosmo. Und ansonsten gilt natürlich auch, supportet kleine Artists, kauft früh Tickets für Touren und hört die Musik.

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1: Fast 18 Uhr, ich bin Linda Bachmann. Die Mehrheit der Azubis in Deutschland ist mit ihrer Ausbildung zufrieden. Wie sehr, hängt laut dem neuen Ausbildungsreport aber von der Branche ab. Vor allem Mechatronikerinnen und Verwaltungsfachangestellte waren happy, Friseure und Malerinnen weniger. In dem Bericht ging es in diesem Jahr auch um psychische Gesundheit, sagt Cosmo-Reporterin Lisa Splanemann.
2: Laut den Ergebnissen gibt gut die Hälfte der Befragten an, psychisch belastet zu sein. Das liege etwa an hohen Anforderungen, Personalmangel und Überstunden. Wieder mehr junge Menschen in Deutschland interessieren sich für eine Ausbildung. Das zeigen Daten der Bundesagentur für Arbeit. Oft finden Firmen- und Ausbildungsplatzinteressierte nicht zueinander. Auch, weil Azubis schlichtweg keine bezahlbare Wohnung in der Nähe ihrer Lehrstelle finden.
1: An den deutschen Grenzen soll es auch weiter Kontrollen geben. Die EU-Kommission hat bestätigt, dass Deutschland das beantragt hat, bis Mitte März. Die Grenzkontrollen gibt es jetzt schon knapp 2 Jahre lang, bei uns zum Beispiel Richtung Niederlande und Belgien. In Bremen ist eine Justizvollzugsanstalt durchsucht worden. Es geht um den Verdacht der Bestechlichkeit. Gegen 23 Menschen wird ermittelt. Darunter sind laut Bremer Staatsanwaltschaft auch 6 Beschäftigte des Gefängnisses. Außerdem Häftlinge. Sie sollen Drogen und Lebensmittel geschmuggelt haben. Auch in mehreren JVAs in NRW hatte es in letzter Zeit Ermittlungen gegeben. Auch da ging es um Bestechlichkeit. In China wird gerade ein Kinofilm zum Hype, den vorher fast niemand schauen wollte. Mittlerweile soll er umgerechnet mehrere Millionen Euro eingespielt haben. Der Film sieht aus wie aus den 90ern mit eckigen animierten Figuren. Gerade weil alles so hässlich ist, wollen sich das jetzt offenbar viele anschauen. In Griechenland stecken sich gerade mehr Menschen mit dem West-Nil-Virus an als sonst. In diesem Jahr wurden fast 160 Fälle gemeldet, die meisten rund um Athen. 13 Menschen starben nach einer Infektion. Das West-Nil-Virus wird von Mücken übertragen. In schweren Fällen kann es Entzündungen im zentralen Nervensystem auslösen. Meistens bekommt man aber nicht so schlimme Symptome. In Frankreich hat ein Mann eine große Würgeschlange gefunden unter seiner Motorhaube. Er wollte eigentlich die Batterie wechseln und fand stattdessen eine 1,50 Meter lange Boa. Die Feuerwehr von Toulouse konnte das Tier rausholen. Tierärzte kümmern sich jetzt um die Schlange. Der Fahrer hatte sein Auto etwa einen Monat lang nicht genutzt. Boas kommen eigentlich aus Südamerika. Und dann schauen wir auch noch aufs Wetter. Am Abend ziehen zum Teil dichte Wolken und Schauer durch. In Bremen und NRW kommen teils auch Gewitter runter. Die Temperaturen sind so bei um die 18 bis 23 Grad. Morgen gibt es einen Sonne-Wolken-Mix. In NRW und Bremen ist es immer wieder nass. In Berlin bleibt es trocken. Dazu in Bremen 21 Grad, in Bochum 22 und in Berlin 25 Grad.
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3: Hey Leute, die Hip-Hop-Welt hält gerade den Atem an. Das größte Rätsel der Rap-Geschichte könnte gelöst werden. Wer hat Tupac Shakur?

Gerade startet da ja ein neuer Prozess. 30 Jahre ist es her, dass der vielleicht wichtigste Rapper der Geschichte in Las Vegas erschossen wurde. Wir geben euch gleich ein Update, wie es in diesem Prozess aussieht.

0: Kyla, Wizkid und Drake in Cosmo.
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0: Es ist das größte Mysterium der Hip-Hop-Geschichte, vielleicht der Musikgeschichte. Der Mord an Tupac Shakur. Vor 30 Jahren wurde der ja in Las Vegas erschossen. Am Montag war jetzt Prozessauftakt, ebenfalls in Las Vegas. Und heute ist der zweite Gerichtstag.

0: müssen wir natürlich drauf schauen, was bisher geschah. Es ging nämlich auch schon ziemlich spektakulär los. Joyce Lee aus dem Cosmo Musikteam ist bei mir. Da kamen schon ein paar crazy Details direkt ans Licht, ne?
1: Ja, also mit am brisantesten war die Aussage des ehemaligen Polizisten Gary Dale. Er hat Tupac vor der Schießerei in einer Verkehrskontrolle gesehen und nach der Tat, kurz nachdem auf Tupac geschossen wurde, war er damals bei ihm im Krankenwagen und Dale soll ihn auch mehrmals gefragt haben, wer auf Tupac geschossen hat. Mhm. Aber Tupac hätte den Namen nicht sagen wollen und stattdessen soll er sowas gesagt haben wie, nein, wir werden uns darum kümmern.
0: Das ist auch deswegen ein bisschen spektakulär, weil man bisher dachte, Tupacs letzte Worte wären fuck you gewesen. Da fragen sich natürlich viele, warum hat Tupac nichts gesagt? Generell war das ja auch ein Problem, dass niemand, egal von welcher Seite, mit der Polizei geredet hat. Mhm. Wahrscheinlich, um halt nicht als Snitch zu gelten. Und vermutlich, würde ich jetzt auch mal mutmaßen, dachte Tupac auch, er würde dieses Attentat vielleicht überleben und könnte sich dann selber kümmern.
1: Mm, wahrscheinlich, ne? Und eine andere Sache, die auch seltsam war, Dale erinnerte sich daran, dass Tupac bei dieser Verkehrskontrolle kurz vor dem Anschlag noch eine massive Goldkette getragen hat, aber dann, als er später im Krankenwagen lag, war diese Kette plötzlich verschwunden. Ob sie jetzt mit dem Mord zusammenhängt, das ist nicht klar.
0: Ja, ich habe das Gefühl, nach diesem Prozessauftakt gibt es noch mehr Fragen als vorher. Mm. Eine der Sachen, die auch am meisten schockt, ist das, was mit Tupacs Asche wohl passiert ist.
1: Ja, da hat Shug Knight ausgesagt. Mhm. Das ist der Manager von Tupac und einer der Co-Gründer von Death Row Records, bei dem ja auch Tupac unter Vertrag war und Tupac saß ja auch im Auto. Mhm. Er saß mit Tupac im Auto so. Und er meint, dass Teile von Tupacs Asche mit Marihuana gemischt und geraucht wurden. Und Shug Knight selbst habe die Asche nicht geraucht. Ob das alles tatsächlich so passiert ist, das lässt sich allerdings nicht unabhängig bestätigen.
0: Also neue letzte Worte von Tupac, eine verschwundene Goldkette und dann diese Geschichte mit der Asche. Da kommt wirklich einiges zusammen gerade.
1: Ja, auch vor allem für Tupacs Familie muss es auch mega viel sein. Seine Familie blickt so mit gemischten Gefühlen auf den Prozess. Sein Bruder Mupreme Shakur hat daran gezweifelt, dass der Prozess tatsächlich die Gerechtigkeit bringen kann, auf die Familie seit 3 Jahrzehnten wartet. Für ihn kann nichts den Verlust seines Bruders rückgängig machen.
0: Ja, das wird sich dann noch zeigen, was da noch alles ans Licht kommt. 4 bis 6 Wochen geht der Prozess jetzt. Wir halten euch natürlich auf dem Laufenden.
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Kali Uche zusammen mit Paiso Paloma. Melody Blessing covert Songs in U-Bahn-Stationen von Hits von Amy Winehouse bis zu Volks- oder auch Kinderliedern. Die

0: wächst herum.
1: So klingt das dann zum Beispiel. Und Melodic Blessing hat uns heute im Studio besucht. Und da wollte ich natürlich von dir wissen, warum diese alten Volks- und Kinderlieder?
0: Die Melodie ist so schön. Mm. Findest du nicht?
1: Doch, ist also krasser Song. Auch, oder? Ich muss auch sagen, ein bisschen gruselig
0: voll,
1: fand ich es gerade.
0: Oder? Und dann mit der Akustik, das heißt, und das haben sich Leute gewünscht. Mm. Das heißt, immer her mit diesen gruseligen, komischen, alten Kinderliedern.
1: Da gehst du dann einfach rein und singst sie für die Leute. Ich habe auch gehört, du arbeitest an einem Album. Was gibt's drauf zu hören?
0: Genau, also mein Ziel ist es, ein Schlafliederalbum zu releasen. Und das heißt, wir nehmen alte, lyrische, genau, Volkslieder oder auch Kinderlieder, Schlaflieder, und ich schreibe selber auch nochmal neue mit dazu. Dazu starten wir gerade ein Crowdfunding und dann hoffen wir, dass zum November das erste Lied schon released wird.
1: Okay, Crowdfunding heißt, man kann dich dann da auch supporten.
0: Genau.
1: Okay, sehr schön. Warum Schlaflieder?
0: Jeder schläft. Tiere schlafen, Erwachsene schlafen, Kinder schlafen. Stellt euch vor, am Ende des Tages, es ist Herbst, ihr seid müde, ihr wollt nicht raus. Mhm. Und dann macht ihr so ein Schlafliederalbum von Melody Blessing an, mit einer entspannten Akustik, minimalistisch, ja, mit Cello und so. Das kann auch nur wunderbar sein, oder?
1: Das auf jeden Fall, ja. Also mich hast du definitiv, ich glaube den Rest auch, vor allem, weil du dir hier gleich nochmal einen Song für uns a cappella singen wirst. Aber man kann dich auch morgen live erleben. Erzähl mal.
0: Genau, also morgen Essen Volkwang. Da habe ich ein Konzert.
1: Ja.
0: Und ihr müsst kommen. Das fängt um 18 Uhr an. Dann gibt es da auch eine Intervention. Es ist kostenlos und das Ganze ist Open Air und Indoor und geht von 18 bis 24 Uhr.
1: Das klingt sehr schön. Was hast du schon vorbereitet? Weißt du schon, was du singst? Oder sagst du dann auch live den Leuten, schlag was vor?
0: Vielleicht bei der Zugabe, aber ist eigentlich alles schon vorbereitet.
1: Okay, of course. Sehr schön. Ein Song zum Abschluss wirst du noch für uns singen. Was hast du mitgebracht?
0: Ich habe für euch Schlaf, Anne.
1: Mitgebracht.
0: Okay. Anne Kaffeekanne.
1: Sehr schön. Vielen Dank für deine Zeit und danke, dass du jetzt nochmal für uns singst. Das ist Melody Blessing in Cosmo. Wie gesagt, morgen Volkwang, 18 Uhr. Eintritt ist frei. Melody Blessing jetzt in Cosmo.

0: P-Square in Cosmo. Teenage Sex and Death at Camp Miasma. So heißt ein neuer gehypter Film, der heute in die Kinos kommt. Und alleine vom Titel klingt das so ein bisschen, als könnte das so ein Kulthorror sein wie Scream oder so. Ist es aber nicht. Es ist ein bisschen komplizierter, aber auch spaßiger. Und um das zu entwirren, kam heute aus der Cosmo-Kino-Redaktion Alexandra Cosma vorbei, um sich der großen Frage zu stellen, was ist das eigentlich für ein Film?
1: Also es ist ein wilder Mix aus Horror und sexueller Selbstfindung. Mhm. Viele Metaebenen und Referenzen, die auf den ersten Blick vielleicht auch nicht ganz einleuchten, müssen sie aber auch gar nicht. Der Film macht trotzdem sehr viel Spaß. Es geht um Chris. Sie wird gespielt von Hannah Einbinder, ist eine junge, queere Regisseurin und soll eine ziemlich heruntergekommene Horrorfilmreihe aus den 80ern wiederbeleben. Camp Miasma. Der Plot ist ziemlich simpel. Ein Monster macht Jagd auf campende Teenager mit einem Speer. Und bevor ihr jetzt jemand sucht, diese Filmreihe hat es nicht gegeben.
0: Okay.
1: Für das Sequel sucht Chris die Hauptdarstellerin des Originals auf. Das ist Billy. Sie wird gespielt von Gillian Anderson, die Älteren aus Akte X noch kennen, die Jüngeren aus Sex Education. Mhm. Und Billy ist halt der ehemalige Star und lebt mittlerweile völlig zurückgezogen, aber immer noch auf dem Gelände des alten Camps, wo die Filme gedreht wurden.
2: How did you choose to live at the abandoned sleepaway camp from the first film?
3: Someone's gotta be here. When little Dad comes back.
2: Little Dad isn't real.
3: Well, not with that attitude, he isn't.
1: Ja, Little Death, der kleine Tod. Das ist das Monster, das killt auf diesem Camp, von dem ist hier die Rede. Und Chris und Billy arbeiten und verbringen viel Zeit miteinander. Und es dauert auch nicht lange und dann beginnt es zwischen den beiden zu knistern.
0: Alex, ich habe den Film nicht gesehen, aber der Trailer sah absolut insane aus. Er scheint auch nur im Original mit Untertiteln, deswegen war auch hier der Ton gerade auf Englisch. Warum sollen wir den gucken?
1: Gerade weil er so abgedreht ist. Also Jane Schönbrunn führt Regie und hat eine Hommage an die Slasher-Filme der 80er und 90er geschaffen. Der Twist, sie verarbeitet darin Themen wie unterdrückte Sexualität und Identität. Dazu kommen Blutfontänen und Szenen, die zwischen gruselig, absurd und ziemlich lustig changieren.
0: Also eine ganze Menge drin in dem Film und eine ganze Menge können wir dazu noch besprechen. Gleich hier mehr zu Teenage Sex and Death at Camp Miasma.

0: Missy Elliott mit One Minute Man in Cosmo. Sex und Horror als Kombi im Film ist jetzt nichts Neues. Der neue Kinofilm Teenage Sex and Death at Camp Miasma bringt aber noch einige Twists mit in das Genre. Da geht es um eine queere Liebesgeschichte und gleichzeitig ist es eine Hommage an die 80er Jahre. Was das alles mit sexueller Selbstbestimmung und dem Trauma der Gen Z zu tun hat, davon hat uns Alexandra Cosmo aus dem Cosmo-Kino-Team heute erzählt. Bevor wir jetzt aber so tief in die Materie gehen, natürlich erstmal nochmal kurz hier die Story von Alex.
1: Also Chris ist Regisseurin und Filmfan und hat die Vision, eine Kult-Horror-Reihe aus den 80ern neu aufzulegen. Und dafür sucht sie den Star dieser Reihe auf. Sie ist die mittlerweile zurückgezogen lebt. Das ist Billy Presley, gespielt von Akte X und Sex Education Star Gillian Anderson.
2: Hi. I'm Billy Presley. You must be the writer-director.
3: Yeah, hi.
1: Ja, die junge Chris ist total eingeschüchtert, aber auch fasziniert von der Diva, die in Hollywood-Roben hauchend durch den Film schwebt. Und nach entwickelt sie sich zu ihrer Mentorin. Es knistert aber auch ganz schön zwischen den beiden und schnell geht es vom Professionellen zum Persönlichen über. Chris lässt sich von der erfahrenen Billy leiten und da verschwimmen immer mehr die Grenzen zwischen Horrorfilm, Fantasie und Realität.
0: Okay, wie wird diese Beziehung zwischen den beiden dann erzählt?
1: Im Kern ist es eine Liebesgeschichte über zwei Außenseiterinnen, die aber doch stellvertretend für das Trauma ihrer Generation stehen. Billy, sozialisiert in den 80ern, wurde zum Sex damals regelrecht gedrängt. Das sehen wir in den Rückblenden. Und Chris hat sich nie fallen lassen können, sich selbst nie wirklich angenommen. Sie ist nämlich mit diesen hypersexualisierten und teilweise transfeindlichen Horrorfilmen aufgewachsen und sie helfen sich dann irgendwo gegenseitig, ihre Schutzmechanismen abzulegen und sich auf Intimität einzulassen. Man muss wissen, das ist der erste Film nach Jane Schönbrunns Coming Out als Transperson und daher rührt auch dieses sich selbst annehmen.
0: Und du sagst, Teenage Sex and Death at Camp Miasma, den sollten wir gucken. Warum?
1: Weil er super viel Spaß macht, vor allem für Splatter-Fans, aber auch für ein Publikum, das Bock auf Meta-Ebenen, Film im Film, Geschichten hat, Portale und so weiter. Gleichzeitig verhandelt er auch noch diese Liebesgeschichte. Das muss man erstmal alles zusammenbringen können, dann soll es am besten auch noch Sinn machen und schön soll es dann auch aussehen und das macht er alles. Und auch beim Publikum kommt er super gut an. Er löst den derzeitigen Horrorerfolg von Obsession ab und erreicht mit 96% auf Rotten Tomatoes die beste Bewertung für einen Horrorfilm dieses Jahr.
0: Das ist schon sehr ordentlich. Teenage Sex and Death at Camp Miasma. Ein sehr ungewöhnlicher Mix aus Horrorfilm, Liebesgeschichte und Selbstfindung ab heute im Kino. 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
1: 19 Uhr haben wir. Ich bin Timo Rudolph. Zuerst kommt eine irgendwie wilde Geschichte aus China. Vor ein paar Wochen ist dann ein ziemlich schlechter Animationsfilm in die Kinos gekommen und kaum jemand ist reingegangen. Seit ein paar Tagen gibt's aber einen Mega-Hype darum. Mehr von Katharina Niesen.
2: Der Film heißt auf Deutsch Die Kuh kommt. Die Figuren sehen extrem hässlich bzw. fast gruselig aus und irgendwie wie aus den 90ern. Und die Handlung ist anscheinend auch super schwer zu verstehen. Also erstmal richtig schlecht, auch finanziell. Aber seit Anfang der Woche gehen die Besucherzahlen anscheinend extrem hoch und der Kuhfilm kann plötzlich in China mit Filmen wie The Odyssey oder dem neuen Spider-Man mithalten. Warum, kann sich niemand so richtig erklären. Es wird aber vermutet, dass die Diskussion darüber, wie schlecht der Film ist, den Hype ausgelöst hat. In chinesischen Foren wird der Film teilweise als Gag auch einfach mega abgefeiert. Einige loben die kantig ruckelige Animation auch als Abwechslung zur KI und manche sagen auch, ist halt genauso wie der 6-7-Trend.
1: Der Großbrand im Hohen Venn in Belgien dürfte sich nicht weiter ausbreiten, das sagen die Behörden, wenn das Wetter sich nicht groß ändert. Komplett unter Kontrolle ist das Feuer in Richtung Deutschland wohl noch nicht. Das Moor brennt seit einer Woche auf einer riesigen Fläche, über 4000 Fußballfelder. Gut, 2/3 der Azubis in Deutschland sind zufrieden, wie es in ihrer Ausbildung läuft. Das klingt erstmal gut, aber im Vergleich mit dem letzten Jahr ist die Zufriedenheit gesunken. Der Deutsche Gewerkschaftsbund hat über 13.000 Azubis gefragt. Rausgekommen ist auch, dass sich etwa die Hälfte psychisch belastet fühlt, zum Beispiel wegen Leistungsdruck oder weil sie Geldsorgen haben. Und dann jetzt noch was zum Fußball. Champions-League-Sieger Paris Saint-Germain hat vor dem Ligastart Probleme mit dem Rasen. Der ist nämlich nach der Hitze kaputt. Deshalb wird für PSG der erste Spieltag am Sonntag zum Auswärtsspiel in Rennes. Der Rasen im eigenen Stadion soll dann gewechselt werden.
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3: Mit Katharina Geulen, guten Abend. In der Nacht ziehen letzte Schauer und Gewitter ab und die Wolken lockern stellenweise etwas auf. Örtlich kann sich aber Nebel bilden. Morgen geht's dann erstmal trocken los mit einer Mischung aus Sonne und Wolken. Im Laufe des Nachmittags werden die Wolken dann dichter und in Bremen und NRW ziehen neue Schauer und Gewitter auf. In Berlin bleibt es morgen dagegen überwiegend trocken. Dazu erreichen wir in Bremen 21, in Münster 22 und in Berlin 25 Grad.
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4: Anita hat leere Tische. Wenn das so weitergeht, muss ich wieder Taxi fahren und Anita wird wieder Tänzerin.
5: Ihr braucht Food-Influencer, die vorbeikommen. Ich lade euch zum Essen ein.
6: Ich glaube, ihr wisst, was zu tun ist.
7: Das war ein Ausschnitt aus einem Reel des bekannten Food-Influencers Ali Ist. Am Anfang habt ihr die Restaurantbesitzerin Anita gehört, die sagt, wir brauchen Food-Influencer, sonst machen wir bald dicht, Leute. Der Influencer Ali Ist reagiert auf den Aufruf und geht hin.
8: Ich habe gehört, ihr sucht Food-Influencer.
9: Ja.
8: Ich habe dein Video gesehen.
7: Vor einigen Jahren haben wir noch auf Google-Rezensionen vertraut, wenn wir nach Restaurants gesucht haben. Doch jetzt, wo wir alle wissen, dass auch die oft gefaked oder KI-generiert sind, werden persönliche Empfehlungen umso wichtiger. Um als Restaurant zu bestehen, braucht es anscheinend Shoutouts von Food-Influencern, also die vermeintlich persönlichen Empfehlungen. Und allein dieses Video hat auf Insta über 2 Millionen Views. Unsere Reporterin hat sich mit dem Thema Food-Influencing mal richtig beschäftigt und schaut hinter die Entstehung von Videos, die so viele Menschen erreichen. Ich bin Annika Brigge und das hier ist der Y-Kollektiv-Podcast für ARD Sounds. Jede Folge bringt uns eine Y-Reporterin oder ein Reporter eine neue Geschichte mit zu mir ins Studio. Und heute ist das Valentina Repetto. Schön, dass du da bist.
10: Hallo Annika, ich freue mich, hier zu sein.

0: Ich hatte dieses Video natürlich auch in meiner Timeline, Valentina.
1: Ja, kein Wunder. Dieses Video hatte über 2 Millionen Views auf Insta und über 3 Millionen auf TikTok. Und das Restaurant, um das es geht, ist bei mir um die Ecke.
0: Das ist ja praktisch gewesen für deine Recherche. Das war ein kurzer Weg, ne?
1: Sehr praktisch.
0: Du hast ja für deine Recherche dieses Restaurant besucht, um zu schauen, was für einen Einfluss hat so ein Insta-Shoutout. Aber du hast auch 2 Food-Influencerinnen getroffen. Und ich finde, die könnten kaum unterschiedlicher sein, ehrlicherweise.
1: Eine von ihnen ist Naomi. Sie geht noch zur Schule und macht bald ihr Abi. Ihr Kanal heißt Naomis Berlin Food. Mit Unterstützung von ihrer Mutter macht sie ihn. Und das alles neben der Schule.
0: Boah, das finde ich aber krass. Da habe ich auf jeden Fall gleich noch Fragen zu.
1: Für sie ist das aber mehr als ein Hobby. Sie nimmt das sehr ernst und sie möchte mit ihrem Kanal noch viel erreichen.
2: Ich will mich als Mädchen bezeichnen, was ihr Traum leben darf, zum Glück.
1: Ja. Ist das dein Traum?
2: Ich werde immer was mit der Kamera machen, weil es ist so, dafür bin ich geboren. I can feel it. Yeah.
0: Boah, das ist so krass. Ich glaube, so viele SchülerInnen träumen von diesem Leben als Influencerin, ne? Und das ist ja auch so niedrigschwellig. Du kannst einfach dein Handy aufstellen im Kinderzimmer und dann quasi bist du dein eigener Star. Ich frage mich, geht der Traum denn jetzt schon für sie in Erfüllung? Also ist sie bekannt?
1: Naja, also sie hat jetzt nach ungefähr 2-3 Jahren, wo sie das macht, knapp über 40.000 Follower und FollowerInnen auf Instagram.
0: Okay, krass. Die andere Food-Influencerin, die du getroffen hast für diese Folge, ist Sissy Jen. Die kannte ich auch schon vorher.
1: Ja, weil sie ist schon viel länger in diesem Business und auch bekannter. Sie hat nämlich fast 130.000 FollowerInnen auf ihrem Account, der eben Eating in Berlin heißt.
0: Und was unterscheidet die beiden und warum macht es sie für deine Recherche so spannend?
1: Naja, sie sind ja eben sehr unterschiedlich und nehmen zwei unterschiedliche Perspektiven mit auf das Thema. Sissy war eine der ersten Food-Influencerinnen in Berlin. Sie teilt Kochrezepte auf Insta, bringt Kochbücher raus, macht kulinarische Reisen und klärt eben ganz viel über die Herkunft der Gerichte und den kulturellen Aspekt auf.
0: Okay, und Naomi?
1: Na, sie macht es ja ganz anders. Ihre Videos sind knallig, bunt und schnell geschnitten. Sie stellt eher Locations vor, Brunch-Spots, All-You-Can-Eat-Restaurants und andere Läden.
0: Mhm, okay.
1: Sie zeigt eher, was es dort zu essen und was es zu trinken gibt. Die Videos sollen Lust machen, dahin zu gehen. Und ich treffe diese beiden, weil ich wissen wollte, wie tickt diese Szene eigentlich, die mir verspricht, dass ich authentische und persönliche Geheimtipps bekomme. Und haben Food-Influencer einen echten Einfluss auf die Restaurants?
0: Zuerst hast du dich mit Naomi zu einem Dreh in Friedrichshain getroffen, oder?
1: Richtig. Ich habe mich direkt vor dem Café Stilbruch Kitchen getroffen. Naomi war kurz vorher in der Schule und ihre Mutter Marina war auch dabei.
0: Okay.
3: Hallo Naomi, hallo, ich bin Valentina. Hallo.
2: Hallo.
3: Hallo.
4: Ich überlege gerade.
2: Wollen wir in den Schatten oder in die Sonne?
0: Wie kann ich mir die beiden vorstellen?
1: Die beiden sind ein Team.
0: Okay.
1: Ihre Mutter kümmert sich um die Orga, sie kümmert sich um die Termine und ist auch ihre Videografin. Also sie filmt sie. Und äußerlich, also Naomi hat lange braune Haare, sie hatte sie zu einem hohen Pferdeschwanz zusammengebunden, Jeans-Minirock, weiße Stoff-Chucks und bunte Armbänder. Also wie so eine typische Teenagerin.
0: Ja, voll.
1: Und das Lustige ist, ihre Mutter sieht ihr zum Verwechseln ähnlich. Also die eine ist die junge Version und die andere ist die ältere Version. Und als wir uns hingesetzt haben, haben sie sofort die Karte gescannt.
2: In Special Drinks gibt es einmal Vanilla Earl Grey Matcha, dann Mango Coconut Matcha, Orange Coffee Spritz, okay. Dann hier Peach Brazil Green Tea, Matcha Lime Soda und Strawberry Vanilla Matcha. Schon geil. Sieht echt farbig aus auch, ne?
0: Sie klingt wie so ein richtiger Vollprofi, wie sie das so abscannt. Ich frage mich ja, wenn sie zur Schule geht, dann hat sie doch unter der Woche eigentlich sau viel zu tun, oder?
1: Ja, sie ist super busy. Also sie postet alle 3-4 Tage. Das heißt, nach der Schule geht es oft direkt dann ins nächste Restaurant, um zu drehen. Schneiden tut sie dann abends, manchmal bis spät in die Nacht.
0: Boah, krass.
1: Ja, okay. Und sie weiß aber mittlerweile, wie du schon gerade festgestellt hast, was sie will, was sie braucht beim Drehen. Und sie geht schon sehr professionell vor.
5: Und wie sieht etwas gut aus? Also,
2: naja, ich finde, wenn man aufnimmt schon für etwas eine längere Zeit, dann weiß man, was ungefähr gut aussieht in der Kamera. Zum Beispiel, wenn du jetzt etwas, einen braunen Pancake hast mit brauner Soße und also es ist plain, einfach, dann sieht das natürlich nicht so schön aus wie ein schöner Pancake mit rosa Soße und Äpfeln drauf zum Beispiel. Also verstehst du, was ich meine? Dass es so ein bisschen so more Instagrammable aussieht einfach.
0: Boah, ich finde, wenn man ihr so zuhört, da checkt man, dass sie genau weiß, wie Instagram funktioniert. Ich frage mich so, wie ist sie genau zum Food-Influencing gekommen? Wenn ich daran denke, wie ich als Teenie war, da hatte ich irgendwie alles Mögliche im Kopf. Aber ich glaube, so arbeiten neben der Schule wäre es nicht gewesen.
1: Auf jeden Fall. Bei mir war es genauso. Also ich habe den Eindruck, Naomi ist wirklich mit Social Media aufgewachsen. Mhm, sie hat schon mit 5 angefangen, selbst Videos zu drehen. Ihre Mutter hat sie dabei immer unterstützt. Also sie spielt auch eine wichtige Rolle, Marina. Und ihre ersten Videos auf TikTok haben sie hochgeladen, da war Naomi ungefähr 10 Jahre alt.
0: Okay, das ist echt früh.
6: Wir haben auch von allem Videos gemacht. Irgendwie, Leute, ich ziehe mich jetzt, weißt du noch, bei Mango, als ich mich dann so umgezogen habe.
7: Habe ich sie da aufgenommen und sie sich aufgenommen. Es gab gar keinen Plan.
6: Und das Ding ist halt, was waren da so für Videos? Wir haben einfach irgendwas aufgenommen.
0: Boah, ehrlicherweise habe ich da immer so ein schlechtes Bauchgefühl, wenn Kinder auf Social Media gezeigt werden, einfach weil es gibt so Jugendschutzregeln und ich denke mir so, als Kind weißt du einfach nicht, wie irgendwas, was du irgendwann mal ins Internet gestellt hast, wie dir das in ein paar Jahren gefällt. Deshalb ehrlicherweise, ich klinge vielleicht konservativ, aber ich finde es schon heftig, sein Kind so zu supporten, mit 10 Jahren auf Social Media hochzuladen. Das macht nochmal ein ganz anderes Fass auf. Es klingt aber auch so, als hätten die beiden sehr viel Fun dabei.
1: Ja, also ich kann deine Bedenken verstehen. Ich hatte den Eindruck, einerseits wünscht sich Naomi das total, schon seitdem sie klein ist, möchte sie vor der Kamera sein und möchte auch, sagen wir so, schon so eine gewisse Bekanntheit erreichen. Mhm. Das war mein Eindruck. Mhm. Und Marina hat mir auch erzählt, dass wenn sie den Eindruck hat oder wenn sie findet, dass ihre Tochter zu viel Zeit damit verbringt, sie ja auch sagt, jetzt lass das, triff dich mal mit deinen Freundinnen. Weil sie sagt, das ist nicht das echte Leben. Mhm. Das hat sie mir im Gespräch gesagt.
0: Okay.
1: Also sie machen das schon sehr lange und von außen betrachtet scheint es, dass sie da eine Art gefunden haben, damit umzugehen.
0: Okay.
1: Und sie haben auch so einen Workflow gefunden, wie sie dann vor Ort drehen. Sie bestellen zum Beispiel nicht nach Hunger und auf das habe ich jetzt Lust, sondern wie sie gerade gesagt hat, wie es aussieht, okay, was more Instagrammable aussieht. Und das merkt man auch zum Beispiel an der Speisekarte.
6: Guck mal, dieser Pretty Pink sieht auch super aus, finde ich. Genau. Roggenbrot mit Kurkuma, Frischkäse, Avocado, 2 verschiedene Eiern, rote Beete und Glitzer.
5: Glitzer. Stand da Glitzer?
7: Ja. Jeder versucht wahrscheinlich aktuell so ein bisschen aufzufallen, zu übertrumpfen, gerade weil es so viele Cafés gibt.
0: Mir fällt es auch auf, wenn ich so durch Instagram oder TikTok scrolle, dass es vor allem bei Food-Content eher so darum geht, was sieht krass aus, weißt du? Was will man probieren? Ich schaue auf Instagram hauptsächlich mir so Food-Kram an und auch wenn ich in einer neuen Stadt bin, schaue ich, was geht ab. Und da hilft mir Instagram auch, um mich so zu orientieren, worauf ich Bock habe.
1: Genau das hat ihm Naomi auch gesagt, dass das zum Beispiel ihre Freundinnen auch so machen. Und für mich war das tatsächlich neu, weil ich gehöre noch so ein bisschen zum alten Eisen, die tatsächlich immer auf Google Maps gucken. Schauen wir mal, wohin es ein neues oder was, wie viele Bewertungen hat dieses Restaurant. Aber andere Geschichte. Ich möchte dir mal ihren Kanal zeigen.
0: Okay, da bin ich gespannt.
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0: Boah, krass. Also ich sehe sehr schnell geschnittene Videos mit richtig viel Essen, viel Farbe, große Essensplatten. Also es geht richtig ab. Es ist so, jede Sekunde passiert irgendwas, ne? Sie zeigt das Essen, aber was mir auch auffällt, sie isst es gar nicht. Und es sieht eher, finde ich, schon fast so aus wie so eine Art Mini-Werbefilm mit ihrem persönlichen Look quasi, ne? Und ich mache ja selber auch Videos im Internet. Ich weiß, wie lange das so dauern kann, das mit dem ganzen Schneiden und Film und so. Und ich finde das schon krass, Valentina, das neben der Schule durchzuziehen. Also für mich ist das ja ein Vollzeitjob.
1: Ja, ist es ja auch.
0: Ja.
1: Ne? Aber was ich spannend fand, ist nochmal zurückzugehen, was hat Naomi dazu gebracht, das überhaupt zu machen? Und da gab es 2 Erfahrungen, die für sie sehr prägend waren.
7: Vielleicht bist du auch zielstrebig. Sie hat ja rhythmische Sportgymnastik gemacht, seitdem sie klein war. Und da ging es schon sehr, sehr streng her.
6: Das Ding ist halt, Gymnastik bei russischen Trainern ist nicht Gymnastik, sondern es ist halt Militärschule. Und die geben dir auch irgendwas mit fürs Leben, was du immer mit dir tragen wirst. Einfach, dass wenn du gefailt hast, dann machst du es so lange, bis du es kannst. Oder auch wenn du weinst, dein Fuß bricht. Ich bin mit gebrochenem Fuß aufgetreten.
0: Okay, das gibt natürlich nochmal einen anderen Background auch so auf ihren Charakter, ne?
1: Also auf ihre so Zielstrebigkeit.
0: Ja,
1: auch,
0: ihre, ne, Bereitschaft, so viel Zeit reinzustecken, ne? Was war die zweite Erfahrung?
1: Sie hat erzählt, dass sie in der Schule gemobbt wurde und lange auch nicht mehr hingehen wollte und nachts immer geweint hat.
0: Oh Mann, Kinder können einfach so fies sein, ne? Und der Food-Content, das hilft ihr jetzt oder wie?
1: Also es hilft ihr eher, dass sie dadurch gelernt hat, einfach sich nicht darum zu kümmern, was andere über sie denken.
0: Ja, das kann ich nachvollziehen. Das heißt, sie hat sich auch weniger Gedanken gemacht, so einen Account während der Schulzeit zu starten?
1: Wahrscheinlich.
0: Wir sind gerade immer noch in dem Café mit den beiden und sie wollen jetzt Content drehen. In ihren Videos war der Tisch ja komplett voll mit Essen. War das auch so, als du mit ihnen zusammen warst?
1: Auf jeden Fall. Also sie haben bestellt. Ich habe wirklich meine Kinnlade nach unten geklappt. Es hat nicht mal aufgehört.
0: Eigentlich ein Traum, ne? Die ganze Karte einmal hoch und runter zu bestellen. Ja, das denke ich mir ganz oft.
1: Das hatte auch irgendwas irgendwie Cooles, weil sie auch ständig so nach, welche Farbe hat das? Wie sieht das aus? Es hatte dann so, okay, dann lass das und das und das bestellen.
0: Spannend.
2: Und dann würde ich noch, ist immer diesen Blütenfall, Pretty Pink, diesen Lotus Velvet Toast. Und noch so eine Bowl, noch eine Acai Bowl und dann vielleicht noch so eine hausgemachte Granola, glaube ich. Dann lass uns auch Dragon Fruit Bowl nehmen.
0: Boah, das ist für ja eigentlich zwei Leute ohne dich, ist es so viel Essen.
1: Ja, und das war ja auch nicht mal alles, ne?
0: Ja.
1: Also ich habe die Gerichte gezählt und die Getränke, ich glaube, so für 10 Leute haben sie bestellt.
0: Oh, das ist sehr heftig, aber sag mal, haben die dafür jetzt bezahlt oder nicht?
1: Das gehört zum Deal.
0: Okay.
1: Das Café hat Naomi kontaktiert und dazu gehört auch, dass möglichst viel Auswahl im Video zu sehen ist. Sie sagen so, Naomi bekommt dadurch Content, das Restaurant bekommt Reichweite. Sie selbst sprechen von einer Win-Win-Situation.
0: Ja, das ist ja auch ein krass guter Deal auch fürs Restaurant, ne? Also die wissen ja, wie Naomis Videos aussehen und dann zu denken, ah ja, da können wir unser Essen platzieren und das hat dann auch noch vielleicht mega viele Aufrufe, also schon krass, ne? Ich frage mich, was passiert denn, wenn sie da hinkommt und das Essen sieht aber nicht Instagrammable aus? Also es gefällt ihr nicht.
1: Also sie hat mir schon gesagt, dass sie vorher guckt, wie diese Restaurants, was die für Essen machen. Mhm. Aber am Ende entscheidet sie, sagt sie nach der Erfahrung beim Dreh, ob und was sie postet.
2: Und dann habe ich mir gesagt, sorry, also ich kann es einfach nicht posten, weil es ist meine Verantwortung, Sachen wirklich nur zu posten, die ich empfehlen kann. Ich werde nichts posten, wo ich einfach denke, da war es einfach nicht von allem.
0: Ja, das finde ich aber cool, dass sie da so ihren eigenen moralischen Kompass hat, ne? Weil sie könnte das ja auch posten, wenn es ihr nicht gefällt, aber es wäre auch richtig, richtig hart für das Restaurant, ne?
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0: Was ich mich die ganze Zeit frage, ist das nicht eigentlich Werbung? Denn das wird in der Food-Influencer-Szene sehr unterschiedlich gehandhabt. Also das beobachte ich auf jeden Fall. Bei manchen steht ganz klar Werbung oder Anzeige. Bei anderen findet man irgendwie so ein kleines Ad oder Einladung. Und manchmal steht da einfach gar nichts.
1: Auf jeden Fall. Gute Beobachtung. Das Thema ist bei meiner Recherche auch aufgeploppt.
0: Und wie ist das bei Naomi?
1: Naomi und ihre Mutter sagen, sie besucht Restaurants auch privat und bezahlt dort selbst.
0: Okay.
1: Daneben gibt es Kooperationen und Naomi sucht sich die Restaurants aus, die ihr gefallen und lehnt nach eigenen Angaben auch viele Anfragen ab, wenn sie nicht hinter diesem Laden steht. Wie und ob sie jetzt immer alles korrekt kennzeichnet, können wir nicht komplett prüfen.
0: Okay. Also ich bin ja selbst Creatorin und ich kenne das so, sobald ich irgendwas für einen Post bekomme, also sei es auch eine Einladung oder Klamotten oder whatever, dann muss ich das eindeutig als Anzeige oder Werbung kennzeichnen.
1: Das stimmt. Ich habe auch mit anderen Influencerinnen gesprochen und einige haben ganz offen gesagt, dass sie kostenlos das Essen bekommen und für ihre Beiträge auch Geld bekommen, okay, weil es eben sau viel Arbeit ist, ne? Drehen, schneiden, posten und so weiter und so fort. Das ist locker ein Arbeitstag. Trotzdem waren aber auch diese Beiträge nicht immer als Werbung gekennzeichnet.
0: Ich finde das ehrlicherweise eigentlich wichtig, Dinge als Werbung zu kennzeichnen, weil diese Regeln gibt es ja nicht umsonst. Also ich finde, ein Geheimtipp ist nur authentisch eigentlich, wenn er nicht bezahlt wird.
1: Und gerade in der Food-Influencer-Szene ist ja Authentizität ein sehr wichtiges Thema.
0: Ja, voll. Du hast ja auch eine der ersten Foodbloggerinnen Berlins getroffen, und zwar Sissy Chen.
1: Richtig. Ich habe sie an einem ultra heißen Tag im Juni getroffen, in ihrer Einzimmerwohnung im Prenzlauer Berg.
11: Hallo, hallo, hallo. Ich zieh gleich die Schuhe aus, ja? Hallo, hallo. Schön, dich in live zu sehen, ja? Gut.
1: Sissy war gerade dabei, ein Rezept zu filmen für ihren Insta-Kanal, und zwar eine kalte koreanische Nudelsuppe.
12: Jetzt, das Essen ist halt mit suppige Sachen. Es ist wirklich unsexy teilweise. Spritzt alles überall rum, nur zur Vorwarnung.
0: Die lacht ja auch total nett, ne? Ich gestehe hier auch, ich kann auch nicht sexy Suppe essen. Also da ist immer irgendwo ein Fleck danach
1: ja,
0: zu finden.
1: Ich auch, ja.
0: Meint sie aber auch mit unsexy, dass das nicht so gut auf Social Media läuft?
1: Nein, nein, sie redet hier wirklich nur über wie man diese Suppe ordentlich isst, ohne komplett schmutzig zu werden. Aber ich habe in meiner Recherche gehört, dass Fleisch-Content besser geklickt wird als jetzt vegetarische Gerichte.
0: Macht für mich aber auch Sinn, weil ich habe das Gefühl, es gibt deutlich mehr Menschen, die Fleisch essen, als VegetarierInnen.
1: Ja, vielleicht. Aber Sissys Rezepte laufen sehr gut. Ihr letztes Rezeptvideo, also das Video vor dem, das wir aufgenommen haben, hatte über 1 Million Aufrufe.
0: Ah, okay. Ja, das ist diese Art von Content, die funktioniert echt gut auf Social Media, ne? Wir haben aber am Anfang ja auch gehört, dass Sissy viel mehr als nur Rezepte auf Instagram veröffentlicht.
1: Ja, sie macht eine Menge rund um Food, ja? Überall eigentlich, wo Food involviert ist, kann sie mitmachen. Immer aber mit dem Fokus Essen und Kultur.
0: Und wie hat sie angefangen?
1: Neben ihrem damaligen Beruf. Sie hat einfach angefangen, das Essen zu fotografieren und es auf Insta hochzuladen. Eigentlich ganz simpel. Ich zeige euch, wo und was ich esse. Nur war das damals noch kein riesiger Markt. Sissy war sehr früh dran.
12: Also wir waren so in den Anfängen der Social Media. Instagram wurde langsam popular, aber man muss sich vorstellen, das waren halt so quadratische Kacheln und die meisten Leute haben dann ihren Filter draufgesetzt und so war das halt vor 10 bis 12 Jahren. Und ich habe dann angefangen zu posten, was ich gegessen habe, wo ich gegessen habe. Ich fand das ultra spannend, gerade auch nochmal im Kontext von, wo kommt das her? Und man muss sich halt vorstellen, ich war damals, glaube ich, einen von 2 maximal 3 Personen, die Food gemacht haben.
0: Boah, das waren good old times. Als man so ein Foto gepostet hat, dann hat man irgend so einen Filter ausgewählt und zack, fertig, ne? Seitdem hat sich ja wahnsinnig viel verändert, gerade wenn man sich so Naomis Content anschaut. Wie blickt Sissy auf die Entwicklung von Food Content heute?
1: Also, es hat sich irrsinnig viel getan. Jetzt geht Food Content durch die Decke, aber nicht jedes Essen wird zu Content.
12: Ich weiß es aus Erfahrung, dass Gerichte aus Pakistan, Gerichte aus Westafrika, Gerichte aus den Philippinen, also das sind alles Länderküchen, die leider Gottes einfach unterrepräsentiert sind und die einfach auf Social Media nicht so gut funktionieren. Und das merke ich definitiv an meiner Position so, die Essen halt oft in Kontexten Kultur und Repräsentation sieht. Aber ich merke halt auch, dass die Diversität ist nicht mehr besonders hoch und man priorisiert das Visuelle über wie es schmeckt.
0: Darüber habe ich mir noch nie so Gedanken gemacht, aber jetzt, wo sie es sagt, merke ich selber bei mir, dass ich mir immer ähnliche Rezepte abspeichere.
1: Ja.
0: Also es ist immer irgendwas mit einer Udon-Nudel, was ich mir abspeichere. Da muss ich auch sofort an den Laden in Friedrichshain denken, vom Anfang, wo du Naomi und Marina getroffen hast, an diese ganzen Gerichte mit den fancy Namen, krassen Farben und Glitzer.
1: Ja, ich auch. Es ist aber nicht nur das Essen, das einer bestimmten Social-Media-Ästhetik folgt, sondern auch, wie die Restaurants und Cafés innen drin aussehen. Also die Innenarchitektur richtet sich nach der Logik, je fotogener, umso besser. Ja, du willst ja reingehen, schönes Foto machen und es soll auch außenrum cool aussehen. Aber es gibt noch eine andere Sache, die sich stark verändert hat.
12: Ich glaube, der wunde Punkt ist wirklich diese Bezahlung. Aber ich glaube, das, was kritisch wird, ist die Kennzeichnung. Und das ist das, was ich oft kritisch finde, weil ich kriege ja sehr, sehr viele Einladungen und ich weiß ja auch ganz genau, dass nicht nur ich die kriege, sondern mindestens 20 andere Foodblogger so. Viele sagen schon direkt, könntest du mir deine Kondition schicken. Also tatsächlich, dass Leute auch nach dir schon direkt sagen, hey, wie viel möchtest du für einen Post haben? Und ich glaube, dass die meisten User das gar nicht so schlimm verurteilen würden, wie man vielleicht denken würde. Aber die Transparenz fehlt leider komplett.
0: Ja, darüber haben wir vorher auch gesprochen, ne? Warum struggelt sie so damit?
1: Als Sissy angefangen hat, gab es diese ganze Geschichte rund um die Bezahlung einfach nicht.
0: Ja, sie hat einfach damit angefangen aus Freude an der Sache, ne?
1: Genau, sie hat es aus Leidenschaft gemacht. Und Sissy gehört auch zu der Sorte Food-Influencerinnen, die sich auch nicht einladen lassen oder sich nicht bezahlen lassen wollen für einen Post. Sie generiert Geld eben anders, durch diese Food-Reisen oder ihre Kochbücher. Mhm. Sie hat ganz viele Standbeine.
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1: Andere, die es ähnlich handhaben, nutzen Plattformen, über die Fans ihnen Geld überweisen können, um ihre Arbeit zu unterstützen.
0: Ja, das ist dann ganz transparent und auch authentisch, ne? Und ich habe das Gefühl, das läuft auf Social Media eigentlich sehr gut.
1: Es kommt sehr gut an, auf jeden Fall. Es gibt zum Beispiel einen Trend, der sehr gut läuft. Food-Influencer gehen spontan in Läden, die mehr Kundschaft brauchen, und probieren etwas, dabei filmen sie alles.
0: So wie Ali ist vom
1: Anfang. Genau. Und das Video ist ja total viral gegangen.
0: Ja, das kennen ja auch alle Leute aus unserer Redaktion.
1: Ja, lustig, ne? Sissi kennt das Video auch und sie weiß auch, warum dieser Content so gerne geschaut wird.
12: Die Mechanik, die da funktioniert, ist ja, dass es ehrlich war. Also das ist der größte Unterschied, dass es ja eine ehrliche Entdeckung ist, dass es komplett 100% transparent war und dass man da als Zuschauer Teil von diesem Support sein möchte. Also gerade im amerikanischen Bereich gibt es sehr viele, die das machen, weil die so eine hohe Reichweite haben. Und das schwappt jetzt in den deutschen Raum rüber, was super spannend ist zu beobachten, dass ganz viele ihre gute Tat quasi filmen und dann aber gleichzeitig supporten. Und man kann das ja schwer kritisieren, wenn es eine gute Tat ist.
0: Du warst ja sogar bei dem Restaurant, aus dem Reel von Ali ist. Wie war das da?
1: Genau, ich bin ein paar Tage nach dem Video zum Restaurant Anitas in Kreuzberg gegangen. Und was ich beobachtet habe, draußen die Terrasse war voll und Anita, sie ist nämlich die Besitzerin und schmeißt den Laden, hatte irrsinnig viel zu tun.
13: Juhu!
14: Hi!
13: Hallo!
14: Bei uns ist zum ersten Mal Mittag das Luft.
15: Wow!
0: Was ist das eigentlich für ein Restaurant?
1: Also das Restaurant heißt Anitas in Kreuzberg und wird eben von Anita geschmissen.
0: Macht Sinn, der Name, ja.
1: Ja, macht total Sinn. Sie ist 30, sie ist gelernte Köchin und es ist ihre erste Eröffnung. Sie kocht ausschließlich vegetarische und vegane Gerichte und sie wuppt gerade alles selbst. Von Kochen bis Orga. Bürokratie, es ist so viel.
0: So viel zu tun, ne?
1: Extrem viel und unterstützt wird sie aktuell von ihrem Freund David.
16: Also ich komme hier hin um 8:30 und gehe im besten Fall um 12 raus.
0: Oh, ist das richtig?
1: Ja, und damit meint sie natürlich Mitternacht, ne?
0: Ja.
1: Als ich das erste Mal dort war, um sie zu fragen, ob sie überhaupt Lust auf das Interview hat in den nächsten Tagen, das war also praktisch Tag 1 nach dem Video von Ali ist, war kaum was los.
0: Und wann bist du wieder hin?
1: Na, ich bin ungefähr eine Woche später dann nochmal hin. Und da war eben die Terrasse plötzlich voll.
0: Ja, das hatte doch bestimmt was mit dem Video zu tun, oder?
1: Also, ich glaube, das lässt sich nicht so eindeutig sagen. So eine Neueröffnung ist ja sowieso mit sehr viel Arbeit verbunden. Und Anita hatte bis dahin eigentlich null Werbung gemacht, außer eben diesem Video von Ali ist. Und bei diesem neuen Laden ist ja der erste Schritt, er muss überhaupt bekannt werden. Die Leute müssen wissen, aha, da kann ich da das essen. Man kann also, finde ich, nicht unbedingt sagen, der Laden läuft jetzt nur wegen dieses einen Videos. So etwas muss sich mit der Zeit auch rumsprechen, aber so ein virales Video kann auf jeden Fall einen ersten Anstoß geben.
16: Ich habe eben beobachtet, dass ich überdurchschnittlich viel Blumenkohl und Kartoffeln verkauft habe, dass das Publikum ein bisschen jünger war. Also ich glaube, dass der Ali vor allen Dingen viel TikTok macht. Und ich glaube, dass die Leute, die auf TikTok unterwegs sind, schon auch jünger sind.
0: Also das, was bestellt wird bei ihr, ist eigentlich genau das, was Ali im Video gegessen hat.
1: Ja, genau. Und stell dir vor dem Video musste sie noch 60 Kilo Kartoffeln wegwerfen, weil zu wenig Leute da waren. Und nach dem Video wurde sie sogar von einer Mitarbeiterin der Müllentsorgung darauf angesprochen.
0: Also, dass sie jetzt keine Kartoffeln mehr wegwerfen muss?
1: Nein, stimmt, das könnte man missverstehen. Aber nein, dass sie das Video gesehen hat.
0: Ach so.
1: Ja. Aber sie musste wahrscheinlich keine mehr wegwerfen.
0: Das wäre aber eine sehr aufmerksame Müllwerkerin gewesen.
1: Auf jeden Fall.
0: Ich sehe, sie müssen die Kartoffeln nicht mehr wegwerfen. Es geht ihnen wohl jetzt besser im Restaurant.
1: Cool. Ja, das Kartoffelbarometer. Es gibt aber auch schon so richtige Fans, die den Empfehlungen der Influencer folgen.
16: Ein ganz netter Mensch, der hier saß und gesagt hat, ja, ich folge Ali überall hin, wo er hingeht und ich probiere das alles aus. Und eigentlich, Ali isst ja eigentlich nur Fleisch und ich esse auch nur Fleisch. Aber das wollte ich jetzt hier ausprobieren. Und der war dann total zufrieden und hat das dann einfach auch wirklich gefeiert.
0: Wir haben jetzt zwei sehr unterschiedliche Food-Influencerinnen getroffen. Du warst für uns bei einem viralen Restaurant und deine Frage war ja, Wie tickt diese Szene eigentlich, die mir verspricht, dass ich authentische und persönliche Geheimtipps bekomme? Und hat Food Content wirklich einen echten Impact auf die Restaurantszene? Was ist jetzt so dein Fazit, Valentina?
1: Ich habe festgestellt, Food Influencing ist viel mehr als ein paar schöne Teller im Feed. Es ist ein Business und gehört mittlerweile zur Gastronomie dazu. Und es ist super viel Leidenschaft mit dabei. Sissy zum Beispiel lebt und liebt das wirklich.
12: Manchmal muss ich mich wirklich selber so ein bisschen kneifen und denken, krass, dass ich wirklich meinen Traumjob machen darf so. Und klar ist da viel Fleiß, viel Arbeit. Wirklich hat teilweise jahrelang so 16-Stunden-Tage und das würde ich niemandem zumuten. Aber ich bin wirklich unglaublich, unglaublich happy über meinen Job, weil ich kann mir nichts Besseres vorstellen.
0: Ja, viel Leidenschaft, aber auch richtig, richtig viel Arbeit, ne?
1: Ja, genauso wie bei Naomi. Und in Sachen Zielstrebigkeit kann man sich ein Stück von ihr abschneiden.
0: Ja, und auch, finde ich, von ihrer Mutter. Die beiden sind auf jeden Fall ein krasses Team.
1: Ja, und nicht nur das. Auch karriereweise orientiert sich Naomi an ihrer Mutter und nicht an irgendeiner anderen Influencerin. Auf die Frage, wer ihr Vorbild sei, war ihre Antwort daher ganz klar.
6: Meine Mutter zum Beispiel, weil sie arbeitet halt richtig hart. Also egal, wo wir hingehen, also egal was, auch wenn wir im Urlaub sind, sie ist halt immer noch am Arbeiten. Und ich glaube, keine Celebrity ist besser als meine Mutter. So. Ja,
0: ja pff, im Urlaub arbeiten weiß ich jetzt nicht. Aber ich checke auf jeden Fall, wenn die Mutter das größte Vorbild ist. Ist bei mir nämlich auch so.
1: Ach, süß. Was ich auch noch beobachtet habe während meiner Recherche, ist, dass was auf Social Media gut aussieht, immer stärker mitentscheidet, was wir essen,
0: ja,
1: wo wir hingehen und welche Restaurants sichtbar werden. Gleichzeitig aber gibt es ganz unterschiedliche Arten, mit Essen Content zu machen. Manche präsentieren, manche testen, manche erzählen über Essen eben größere Geschichten. Und am Ende ist Essen eben nie nur Essen. Oder wie Sissy sagt, come for the food, stay for the connection.
0: Danke an dich, Valentina, für die Recherche und diesen Einblick in eine ganz vertraute Welt.
1: Danke dir, Annika.
0: Und euch vielen Dank fürs Zuhören. Das hier ist Y-Kollektiv, der Podcast. 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Nächste Woche gibt es hier wieder eine neue Recherche von uns. 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
0: 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Ich bin Annika Pricke. Die Reporterin dieser Folge ist Valentina Repetto. 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

0: Die Gasspeicher in Deutschland sind nur halb gefüllt. Damit liegen die Reserven deutlich unter dem Niveau der Vorjahre. Der Präsident der Bundesnetzagentur Müller bezeichnete den Stand der Speicher im ZDF als nicht zufriedenstellend. Er will eine Füllmenge von mehr als 50% erreichen und appelliert an die Händler.
1: Wir haben noch 2, 2,5 Monate, in denen die Gashändler ihre Verantwortung gegenüber Stadtwerken, Kunden, Industrie gerecht werden können. Ich habe keine Zweifel, wir haben ja sogar nachgefragt bei Ihnen, Sie haben uns das bestätigt, dass Sie dieser Verantwortung gerecht werden wollen.
0: Gashändler warten aktuell ab, ob der Iran-Krieg beendet werden kann, denn die gesperrte Straße von Hormus treibt die Preise nach oben. Müller verweist auf andere Länder als Lieferanten wie Norwegen, Belgien oder Frankreich. In Arztpraxen und Krankenhäusern in Deutschland hat es im vergangenen Jahr rund 2700 Behandlungsfehler gegeben, die bei Patienten Folgeschäden hinterlassen haben. Das geht aus einer Untersuchung im Auftrag der Krankenkassen hervor. Der Präsident der Deutschen Stiftung Patientenschutz Brüsch fordert mehr Unterstützung für Betroffene und mehr Transparenz. Er will ein zentrales Register für Behandlungsfehler.
2: Es geht nicht um Misstrauen, sondern um Vertrauen. Und das kann wachsen, je transparenter das System ist, aber zurzeit ist das System weiterhin eine Blackbox.
0: Die Ärztekammer Nordrhein spricht dagegen von Alarmismus. Gemessen an rund 600 Millionen Behandlungsfehlern im Jahr sei die bestätigte Fehlerquote gering. Und das sind weitere wichtige Themen. Die belgischen Behörden haben für das Hohe Venn eine Teilentwarnung gegeben. Das Feuer im Westen sei gebändigt, im Osten nahe der deutschen Grenze noch nicht. An den deutschen Grenzen soll es weiter Kontrollen geben. Die EU-Kommission hat bestätigt, dass die Bundesregierung die Verlängerung der Grenzkontrollen angemeldet hat. Fußballspieler Said El-Mala bleibt beim 1. FC Köln. Der 19-Jährige hat einen Vertrag vorzeitig verlängert. Vor dem Kölner Amtsgericht hat ein Angeklagter einen Mitarbeiter der JVA Euskirchen schwer belastet. Der Mann hat gestanden, in Köln ein Parfüm geklaut zu haben, hat aber auch erklärt, dass das für den Mitarbeiter der JVA gewesen sei, der ihm dafür Vergünstigungen versprochen hat. Zu seinen Vorwürfen hat die Polizei ihn mittlerweile als Zeugen befragt. Rund um die JVA Euskirchen hat es zuletzt Korruptionsvorwürfe gegen Beschäftigte gegeben.

0: 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Das Wetter in Nordrhein-Westfalen. In der Nacht aufgelockert und trocken, örtlich Nebel, 14 bis 10 Grad. Tagsüber erst sonnig, am Nachmittag Schauer oder Gewitter, dazu in Gummersbach bis 20 Grad, in Herford bis 21 und in Langenfeld bis 22 Grad. Am Samstag mal Sonne, mal Wolken, vereinzelt Schauer bis 21 Grad. Es ist 0:03.
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1: Die Nachrichten mit Ronald Lessig. Guten Morgen. Der Waldbrand in Hürtgenwald bei Aachen ist endgültig gelöscht. Das teilte die Feuerwehr am Abend mit. Daniel Schwingenheuer berichtet.
2: Rund eine Woche kämpften die Einsatzkräfte und Freiwilligen gegen die Flammen, die sich schnell ausbreiteten. Zeitweise waren mehr als 1800 Einsatzkräfte vor Ort. Der Waldbrand in Hürtgenwald war der bislang größte und folgenschwerste des Sommers in Deutschland und auch der größte Brand in der Geschichte Nordrhein-Westfalens. Die Löscharbeiten wurden auch durch die Munitionsbelastung des Geländes aus dem Zweiten Weltkrieg erschwert. Viele Bereiche konnten nicht direkt betreten werden. Stattdessen kamen unter anderem Löschhubschrauber zum Einsatz. Ein Ortsteil der Gemeinde Hürtgenwald musste zeitweise aus Sicherheitsgründen evakuiert werden. Das Feuer hatte sich bis auf 15 Meter an die Ortschaft angenähert. Inzwischen sind alle Bewohner zurück in ihren Häusern.
1: Deutschland, Frankreich, Großbritannien und Italien fordern Israel auf, ihren Siedlungsbau im Westjordanland zu stoppen. Das Projekt würde das Palästinensergebiet spalten. Dagmar Pepping, WDR Berlin.
3: Die vier europäischen Länder fordern die Regierung Israels, Zitat, nachdrücklich dazu auf, die Pläne unverzüglich zurückzunehmen und die Ausweitung der Siedlungen im Westjordanland zu beenden. Durch diese rücke nicht nur eine Friedenslösung in weitere Ferne, auch Israels internationales Ansehen werde weiter beschädigt, heißt es. Darüber hinaus schicken die Bundesregierung und ihre drei europäischen Partner eine Warnung an Wirtschaftsunternehmen. Diese sollten nicht erwägen, sich auf Bauausschreibungen zu bewerben.
1: Und auch das ist noch wichtig. Die EU-Kommission geht davon aus, dass die Gasversorgung für den Winter nicht gefährdet ist. In Deutschland sind die Speicher geringer gefüllt als zu dieser Zeit üblich. Dänemark ist bei Urlaubern so beliebt wie nie. Hotels und Campingplätze melden in der ersten Jahreshälfte mit 26 Millionen Übernachtungen einen neuen Rekord. Ein weltweites Bündnis von Fußballfans hat zum Sturz von FIFA-Präsident Infantino aufgerufen. Das Bündnis vertritt Millionen Menschen und hat eine Petition gestartet. Der britische Prinz Harry und seine Frau Meghan wollen mit ihren Kindern von Nordamerika nach England zurückkehren. Christoph Prössl, WDR London, zu den Gründen.
4: Offiziell können wir das nicht sagen. Es gibt keine Mitteilung, in der wir Informationen dazu finden würden. Aber ich gehe davon aus, dass die Krebserkrankung des Vaters da eine Rolle spielt. Denn wenn die Familie jetzt hier in England auch ist, dann kann man mehr Zeit miteinander verbringen.
1: Und das war WDR aktuell. Das Wetter in Nordrhein-Westfalen. In der Nacht aufgelockert und trocken, örtlich Nebel bei 14 bis 10 Grad. Tagsüber erst sonnig, am Nachmittag Schauer oder Gewitter. Dazu in Warendorf bis 20 Grad, in Dortmund bis 21 und in Iserlohn bis 22 Grad. Am Samstag viel Sonne bis 21 Grad. Die Zeit, es wird 2.03 Uhr.
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